0: Westen am Sonntag sogar bis zu 28 Grad.
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1: Am Mikrofon Elise Belzelmeier. Es ist 3 Uhr. Außenministerin Beate Meindl-Reisinger hat vor kurzem in New York vor der UNO-Vollversammlung gesprochen. Dabei hat sie kritisiert, dass Konflikte und Ungerechtigkeiten zunehmen. Die UNO war immer öfter beim Handeln versage.
2: The United Nations was not created to discuss international problems, it was created to solve them. Yet as conflicts and injustice multiply, the UN too often fails to act. Inside this building, that failure can look like another meeting without a decision. Outside these walls, it means that wars continue, help does not arrive, and more families bury their dead.
1: Wenn die Vereinten Nationen nicht aktiver werden, werde es mehr Kriege und mehr Tote geben. Österreich werde während seiner Amtszeit als nichtständiges Mitglied im UNO-Sicherheitsrat keine Mühen scheuen, um die gemeinsamen Regeln zu schützen, so Meindl-Reisinger. In Wien sorgt eine ganze Serie von Geldbörsendiebstählen für Aufregung. Zwei unbekannte Männer sollen im August in Lokalen in 5 Bezirken mehrfach zugeschlagen haben, berichtet Petra Thalhammer-Jeschek.
3: Die beiden haben in den verschiedensten Lokalen Getränke konsumiert, Menschen in Gespräche verwickelt und ihnen anschließend die Geldbörse gestohlen. Hauptsächlich waren Kellnerinnen die Opfer, aber auch Gäste. Bisher sind 7 Geschädigte bekannt. Die Schadenshöhe liegt insgesamt im mittleren 4-stelligen Euro-Bereich. Durch Auswertungen von Überwachungskameras konnte festgestellt werden, dass es sich immer um dieselben Männer handelt. Von ihnen fehlt jede Spur. Seit Ende August sind jedenfalls keine Geldbörsendiebstähle in Lokalen mehr gemeldet worden.
1: Meta hat diese Woche neue KI-Geräte und eine neue Virtual Reality-Brille vorgestellt. Sie soll im Frühjahr in den USA knapp 1.300 Dollar kosten. Xin Zhang berichtet.
4: Apple hat mit seiner Computerbrille Vision Pro bisher wenig Erfolg. Sie kostet rund 3.500 Dollar, wiegt über ein halbes Kilo und hat sich schwach verkauft. Metas Brille soll rund 100 Gramm wiegen. Der Clou, es sind 2 Geräte. Der Rechner steckt in einem Kästchen für die Tasche. Meta-Chef Mark Zuckerberg setzt ohnehin auf Brillen. Bis Jahresende sollen es mehr als 100 Varianten sein, auch mit eingebauter Kamera. Genau diese sorgen weltweit für Kritik. Australiens Regierung prüft ein Verbot von Kamerabrillen in Regierungsbüros. In Frankreich ermittelt die Staatsanwaltschaft Paris, weil Frauen mit solchen Brillen heimlich gefilmt und im Netz gezeigt worden sein sollen. Meta löscht nach eigenen Angaben entsprechende Konten und Videos.
1: Und wir kommen jetzt zum Wetter mit Michi Mattern.
5: Der Freitag verläuft nach etwas Frühnebel im Großteil Österreichs überwiegend sonnig, das aber nicht überall. Vom Mühlviertel über Wien bis ins Burgenland ziehen nämlich zeitweise noch dichtere Wolken durch. Hier gehen sich nur ein paar Sonnenstunden aus. Der Wind lässt weiter nach, die Temperaturen ändern sich noch wenig, Höchstwerte 14 bis 22 Grad. In 2000 Meter hat es von Ost nach West 2 bis 11 Grad. In den nächsten Tagen kommt dann noch einmal der Spätsommer zurück mit viel Sonne und für Ende September weit überdurchschnittlichen Temperaturen um die 25 Grad.
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1: Am Mikrofon Elise Pelzenmeier. Es ist 4 Uhr. Österreichs Energiekrisenbeitrag wackelt. Das Gesetz dazu wird gerade vom Verfassungsgerichtshof geprüft. Sollte der VfGH die Spezialsteuer für Stromerzeuger kippen, dann drohen dem Staat nicht nur hohe Rückforderungen, sondern es könnten künftig auch mehrere hundert Millionen Euro im Budget fehlen. Maria Kern berichtet.
2: Dass Energiekonzerne in den Jahren 2022 und 2023 einen Energiekrisenbeitrag zahlen mussten, war laut Verfassungsgerichtshof zulässig, denn damals gab es eine Notverordnung der EU. Der VfGH hat aber Bedenken, ob das Gesetz auch 2024 noch verfassungskonform war. Anwalt Wolfram Proksch, der das Gesetz im Namen eines Windkraftunternehmens bekämpft, ortet eine Ungleichbehandlung.
3: Es gibt für uns keinen Grund, wieso man Windkraft oder Wasserkraft oder PV besteuert, aber Fernwärme nicht besteuert.
2: Auch Stromhändler würden etwa nicht besteuert, so Proksch. Verfassungsjurist Peter Busjäger meint auch:
4: Ja, man kann sagen, das Gesetz wackelt ganz ordentlich.
2: Eine endgültige Entscheidung könnte der VfGH im Dezember fällen.
1: Hollywood-Star Susan Sarandon ist in New York festgenommen worden. Sie hat gemeinsam mit anderen Demonstranten gegen den Auftritt des israelischen Ministerpräsidenten Netanyahu bei der UNO-Vollversammlung demonstriert. Medienfotos zeigen, wie Polizisten der Schauspielerin Handschellen anlegen. Erfolgreicher Start für Österreichs Fußballnationalmannschaft der Männer in der Nations League. Das Team von Ralf Rangnick gewinnt gegen Israel, allerdings erst dank zwei Toren in der Schlussphase. Daniel Kulowitz.
5: Nach knapp 60 Minuten ist Israel der Ausgleich gelungen, aber der Torschütze zum 1:1, Abu Faki, lässt sich dann zu einem fragwürdigen Torjubel mit der Cornerfahne hinreißen. Eine Mischung aus Billardstoß und Gewehrschuss. Der Schiedsrichter schmeißt ihn mit Gelb-Rot vom Platz. Mit einem Spieler mehr auf dem Platz erlöst Philipp Wehne das ÖFB-Team dann spät in der 90. Minute mit dem 2:1.
6: Überragend, wunderschöner Moment für mich persönlich. Auch wichtiger Moment für die Mannschaft, dass wir uns für den Aufwand belohnt haben. War sehr erlösend, das 2:1.
5: Das 3:1 durch Sascha Kalajdzic war dann nur noch Draufgabe, aber es hat sich doch einiges angestaut. Xaver Schlager lässt aufhorchen.
7: Ich denke, das war ein Sieg der Moral, weil wir geduldig geblieben sind. Und nach der letzten Zeit, wo sehr viele Leute sehr negativ über uns geredet haben, tut das einfach gut. Und das gibt uns auf jeden Fall Aufwind.
5: Sonntag geht's weiter mit dem nächsten Heimspiel, dann in Wien gegen Kosovo.
1: Und jetzt zum Wetter mit Michi Mattern.
8: Der Freitag beginnt stellenweise nebelig, tagsüber scheint heute aber im Großteil Österreichs die meiste Zeit die Sonne. Nur vom Mühlviertel bis ins Burgenland ist es noch wechselhaft mit einer Mischung aus Sonne und dichteren Wolken. Der Wind wird immer schwächer und die Temperaturen steigen auf 14 bis 22 Grad. Am Wochenende dann in ganz Österreich strahlend sonnig, nur wenig Nebel und nach frischen Nächten tagsüber spätsommerlich warm, Höchstwerte 19 bis 25, im Westen am Sonntag sogar bis zu 28 Grad.
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1: Am Mikrofon ist Tina Hahnreich. Die Wirtschafts- und Korruptionsstaatsanwaltschaft ermittelt gegen den Landesenergieversorger Salzburg AG. Dem Energiekonzern wird vorgeworfen, ein Photovoltaikunternehmen übergangen zu haben. Im Raum steht ein Schaden von mehr als 20 Millionen Euro. Julian Kern berichtet.
2: PV-Anlagen für die Dächer hunderter Hofer-Filialen. Ein lukrativer Auftrag, den sich die Ökovolt Solartechnik sichern wollte. Sie hat bereits mit dem Discounter zusammengearbeitet. Doch es kam anders, schildert Manuel Thaler, Vertriebsdirektor der Ökovolt.
3: Salzburg äußerte den Wunsch, dass sie selbst gerne das Hofer-Geschäft machen würde. Und somit haben wir uns in Absprache mit der Salzburger AG zurückgezogen aus einer Ausschreibung mit der Zusage der Salzburger AG, dass wir als Ökovolt den Bauauftrag dafür bekommen sollen.
2: Bekommen hat den Auftrag dann die Konkurrenz. Der Ökovolt sei damit ein Gesamtschaden von über 20 Millionen Euro entstanden, worauf das Unternehmen Anzeige erstattet hat. Die WKStA bestätigt Ermittlungen gegen die Salzburg AG und einen ehemaligen Mitarbeiter. Die Salzburg AG bestreitet die Vorwürfe, wollte sich zu konkreten Nachfragen aber nicht näher äußern.
1: Außenministerin Beate Meinl-Reisinger hat in New York eine Rede vor der UNO-Vollversammlung gehalten. Sie würdigte darin das Völkerrecht und eine regelbasierte Ordnung. Die Vereinten Nationen blieben heute oft hinter den Erwartungen zurück, kritisierte Meinl-Reisinger. Österreich werde aber während seiner Amtszeit als nichtständiges Mitglied im UNO-Sicherheitsrat keine Mühen scheuen, um gemeinsame Regeln zu schützen, sagte sie. US-Präsident Donald Trump hat den chinesischen Präsidenten Xi Jinping im Weißen Haus empfangen. Beobachtern zufolge war das Treffen eher von Symbolik geprägt als von substanziellen Ergebnissen. Trump sprach von einer wirklich großartigen Freundschaft. Man habe sich noch nie besser verstanden, sagte er. Xi wiederum rief zu verantwortungsvollem Handeln auf. Beide Seiten sollten Verantwortung zeigen und einen neuen Weg finden, wie große Länder miteinander zurechtkommen könnten. Google macht einen ersten Schritt, um herauszufinden, ob Rechenzentren im All machbar sind. Der Internetkonzern schickt 4 seiner KI-Chips in die Erdumlaufbahn, um zu testen, wie gut sie das vertragen. In Vibrationstests auf der Erde hätten die Chips den Belastungen gut standgehalten. Das waren die Nachrichten mit Tina Hahnreich.
4: Damit weiter zum Wetter.
5: Ja, und zumindest zeitweise wird es heute sonnig in Österreich, so auch bei uns in der Steiermark. Zwar kann es jetzt in der Früh stellenweise nebelig sein, dazu liegen die Frühwerte im ganzen Land um 5 Grad. Tagsüber ziehen dann einige dichtere Wolken durch, vor allem im Gebiet um den Hochschwab bis in die Gegend von Weiz, Hartberg und Fürstenfeld. Trotzdem viel Sonne in weiten Teilen unseres Landes, auch am Nachmittag, und die Höchstwerte liegen zwischen 14 und 21 Grad. Morgen am Samstag sonnig und das von früh bis spät, Nebelfelder werden sich schnell lichten. Auch morgen in der Früh kühl, am Nachmittag dann 17 bis 22 Grad.
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5: Da gibt's gute Nachrichten für die Steiermark, da kommen Sie überall ohne Probleme voran. Allerdings eine Meldung gibt's für das Burgenland, und zwar S7 Fürstenfelder Schnellstraße in Fahrtrichtung Riegersdorf. Der Tunnel Rudersdorf ist gesperrt, im Tunnel hat ein Fahrzeug Teile seiner Ladung verloren. Ausweichen geht über die parallel verlaufende B65.
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4: An diesem Freitagmorgen, 25. September, wir wünschen schönen guten
5: Morgen.

0: Jawohl, so geht Aufstehen am Freitag. Starship, We Built the City, 8 Minuten nach 5. All jene, die vielleicht schon tatsächlich wach sind, um auch unsere City zu bauen, wir laden Sie herzlich ein, plaudern Sie mit uns. Wie geht's Ihnen denn? Was machen Sie denn schon? Rufen Sie uns an.
1: Wir würden uns sehr freuen, und zwar unter 0316 46 90.
0: Wir wissen, die Steirerinnen und Steirer sind Frühaufsteher. Was machen Sie? Erzählen Sie es uns, lassen Sie uns plaudern.
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0: Schönen guten Morgen in die ganze Steiermark, speziell nach Badersee, nach BA. Eure, ihre Hymne, die aus sehr Hartbradler haben, wenn nach BA. 11:05. Ein guter Tag heute Morgen für die österreichischen Fußballfans, Conny.
1: Ja, es war gestern ein guter Abend, muss man sagen, nämlich erfolgreicher Start für das österreichische Fußballnationalteam der Herren in der Nations League.
0: Weil?
1: Ja, das Team von Ralf Rangnick gewinnt gegen Israel 3:1.
0: Daniel Kulowitz berichtet.
2: Und einer der Helden des Spiels, Philipp Wehne, er bringt Österreich in der 90. Minute mit dem 2:1 auf die Siegerstraße.
3: Super Gefühl, kommt jetzt nicht so oft vor.
2: Akrobatisch mit dem Knie hast du das gemacht.
3: Ich habe einfach irgendwie das Knie hingehalten und dann ist er reingegangen. Also ich bin jetzt auch kein Torjäger, ich weiß nicht, ob ich es technisch richtig gemacht habe, aber es hat funktioniert.
2: Und wisst ihr, wer noch zugeschlagen hat? Mal wieder der Last-Minute-Sascha, der neue Publikumsliebling.
4: Hier ist der Sascha Kalajdzic aus Linz. Vielen Dank für die tolle Unterstützung. Das war ein hartes Stück Arbeit. Ja, am Ende des Tages ist wichtig, dass wir getroffen haben und das 3:1 war dann nur der Deckel.
2: Deckel und Topf finden langsam wieder zusammen im ÖFB-Team. Ralf Rangnick bastelt definitiv an einer neuen ÖFB-Rakete 2.0.
5: Bemerkenswert, was die Jungs gebracht haben. Natürlich haben auch die Einwechslungen alle gezündet.
2: Knackpunkt des Spiels allerdings, und so ehrlich muss man auch sein, die gelb-rote Karte für Israels Ausgleichstorschützen Abu Faki. Der hat sich zu einem sehr, sehr fragwürdigen Torjubel mit der Cornerfahne hinreißen lassen. Es war eine Mischung aus Billardstoß und Gewehrschuss. Der Schiedsrichter hat das als klaren Regelverstoß wahrgenommen und hat ihn mit Gelbrot vom Platz gestellt.
3: Es war dann unglücklich für sie, aber ich glaube, uns hat es gut getan. Wir haben noch einmal Energie dadurch bekommen.
5: Wenn man schon gelb hat und so bejubeln muss, die Eckfahne rausziehen, ich weiß gar nicht, ob das alleine schon gelbwürdig ist.
2: Israels Teamchef Ben Shimon quittiert das Ganze zunächst etwas unverständlich. Er jubelt einfach immer so und hat dafür noch nie eine gelbe Karte bekommen.
6: He never get yellow card about it.
2: Aber es ist auch meine Schuld, dass ich ihn im Vorfeld nicht gestoppt habe, meint Israels Teamchef. Geknickt.
0: Ich lache mir einen Ast ab. Was macht er als nächstes? Zerlegt er das Tor oder was?
1: Ja, man weiß es nicht.
0: Holt einen Sessel von der Tribüne. Sehr, sehr lustig. Wie geht's weiter mit dem ÖFB-Team?
1: Ja, die spielen am Sonntag gegen Kosovo.

0: Manche haben schon gesagt, das sind die Nachfolger von ABBA, Roxette, Fading Like a Flower, Popmusik aus Schweden. 5:19, 11 Minuten noch bis 5:30 an diesem Freitag, dem 25. September, dem 268. Tag des Jahres. Interessantes hat das Buch der Geschichte parat für diesen 25. September, sehr Wichtiges für Österreich. Im Jahr 1379 war es auch der 25. September. Ja, ich weiß, es ist ewig her, aber Sie werden gleich verstehen, warum ich das erwähne. Die zerstrittenen Brüder Albrecht und Leopold teilen im Vertrag von Neuberg, Neuberg an der Mürz, die Habsburger Lande unter sich auf, also du kriegst das, du kriegst das. Das eigentlich, obwohl man zuerst gesagt hat, na, das ist unteilbar, also die darf man nicht aufteilen. Der Leopold hat dann letztendlich die Steiermark und noch ein bisschen was anderes auch dazu gekriegt. Exakt 70 Jahre ist es jetzt her, also am 25. September 1956, dass das transatlantische Fernsprechkabel TAT1 zwischen Schottland und Kanada in Betrieb genommen worden ist.
1: Unter Wasser?
0: Unter Wasser, genau. Und über dieses Kabel konnten gleichzeitig, halte ich fest, 36 Gespräche übertragen werden. Ja,
1: aber für damals?
0: Ja, eine Sensation, klar. Man hatte früher diverse Langwellenfunkverbindungen, wo 3 Minuten 9 Pfund gekostet haben, ein Vermögen damals. Und vor, was sind das, 56 Jahren wird auf der Hauptversammlung des österreichischen Alpenvereins der Nord-Süd-Weitwanderweg, der erste überregionale Weitwanderweg in unserem Land, eröffnet. Beginnt ganz oben im Waldviertel, im Nebelstein und endet nach 500 Kilometern in Ektowod.
1: Ja, ist eine Ansage, ne?
0: In Eibiswald, genau, ja. Da bist du Zeit unterwegs. Alles Gute zum Geburtstag, wenn Sie heute feiern. Sie teilen Ihren Ehrentag zum Beispiel mit dem amerikanischen Künstler Mark Rothko. Er ist 1903 am 25. September auf die Welt gekommen. Hast du im wahrsten Sinn des Wortes ein Bild vor Augen? Mark Rothko, sagt er da was? Ich glaube nämlich schon.
1: Ein Künstler, gell?
0: Ja, ein Maler. Aber der hat das erste Mal das Experiment gewagt, große monochrome Flächen zu malen. Also riesige Leinwand, rot. Oder grün oder blau. Und das könnte man sagen, das kann ja jeder. So ist es nicht, weil wenn man genau hinschaut, es ist nicht nur einfach blau, sondern es sind da schon so changierende Elemente drin. Sehr cool. Und mutig irgendwie, muss man sich ja trauen, oder? 1943 kommt in der Steiermark der spätere Radiomoderator und Bio-Weinbauer, also unser ehemaliger Kollege Dieter Dorner, auf die Welt. Und ein super Tag für Schauspielerei. Mark Hamill, das ist der Luke Skywalker. Christopher Reeve. Das ist der Superman. Will Smith, ja. Man in Black, ja. Catherine Zeta-Jones, alle heute Geburtstag.
1: Die ganz Großen.
0: Wahnsinn eigentlich. Und auch ein großer Musiker steht auf meiner Geburtstagsliste aus Italien, Adelmo Fornaciari. 1955 kommt Zuckerrohr auf die Welt, ganz ein lässiger Sänger. Und ich habe jetzt ein wirkliches Zuckerrohr rausgegraben aus unserem Archiv. Wann haben wir das letzte Mal arabische Popmusik hier?
1: Ich glaube noch nie.
0: Könnte sein, ja. Ich habe ja eine Version von Così Celeste gefunden, in der Zuccaro mit Jeb Mami singt. Ein absoluter Superstar in Algerien, bei uns eher nicht so bekannt, aber hör mal rein, es
1: wir machen ihn bekannt.
0: Sehr, sehr lustig. Schönen guten Morgen.
1: Schönen guten Morgen.

der hat mir auch nicht alle Tage hier auf Radio Steiermark. Zuckerro, der heute Geburtstag feiert, seinen 72. um genau zu sein. Und der aus Algerien stammende, dort Superstar-Status genießende Chap Mami Kossi Celeste.

0: Bernice ist das. 5.30 Uhr, guten Morgen.
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2: Wir aus Steiermark machen den Cargo Terminal Graz in Werndorf zum Thema im Landtag. Im Juni führten Kapazitätsengpässe am Cargo Terminal zu stundenlangen Wartezeiten und Rückstaus. Teils standen laut NEOS bis zu 200 Lkw gleichzeitig vor dem Terminal. Wachsendes Güteraufkommen dürfe nicht sofort zu Engpässen führen, kritisiert NEOS-Verkehrssprecher Robert Reif. Der Terminal in Werndorf sei zentrale Drehscheibe für steirische Betriebe. In einer dringlichen Anfrage im Landtag wollen NEOS Antworten von Verkehrslandesrätin Claudia Holzer von der FPÖ. In Breitenau am Hochland, im Bezirk Bruckmürz-Zuschlag, ist ein 67

0: 60 Jahre alter Mann bei Forstarbeiten schwer verletzt worden. Beim Ziehen eines Baumstamms mit einer Seilwinde rollte das Holz zur Seite und klemmte den Fuß des Mannes ein. Der 17 Jahre alte Enkelsohn schnitt ihn frei und setzte die Rettungskette in Gang. Der Verletzte wurde per Tau geborgen und dann mit dem Rettungshubschrauber ins Krankenhaus nach Leoben gebracht. Erfolgreicher Auftakt gestern für das österreichische Fußballnationalteam in die Nations League in Linz. Gewinnt Österreich gegen Israel mit 3:1. Allerdings bleibt da ein bitterer Nachgeschmack. Michael Gregoritsch hat sich bei seiner Premiere als Teamkapitän verletzt. Der Steirer musste nach 35 Minuten vom Feld. Eine Knöchelverletzung setzte Gregoritsch außer Gefecht. Die genaue Diagnose, die soll heute folgen. Jetzt folgt Conny Kreins mit den Wettersichten.
1: Ja, und da gibt's heute einiges an Sonnenschein in der gesamten Steiermark. In der Früh kann stellenweise nebelig sein. Tagsüber ziehen dann einige dichtere Wolken durch, vor allem im Osten unseres Landes. Ja, und dazu hat es jetzt in der Früh 4 Grad in Zeltwig und 9 Grad aktuell auf der Lasnitzhöhe. Nachmittagswerte liegen heute von Nord nach Süd zwischen 14 und 21 Grad. Morgen am Samstag wieder viel Sonne im Land. Nebelfelder werden sich in der Früh schnell lichten. Auch morgen in der Früh frisch, tagsüber dann 17 bis 22 Grad.
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1: Mit guten Nachrichten, da kommen Sie jetzt überall ohne Probleme voran. Stern 300, das ist unsere Kurzwahl für Ihre Verkehrsmeldungen.

0: herrliche Musik aus der Steiermark. SDS, wohin die Reise? Kann ich Ihnen sagen, hinein in den Freitag. Es ist der 25. September, 5:39 Uhr.
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0: Weil SDS schon so schön gesungen haben, kann man jetzt wirklich sagen, wer singt, betet doppelt. Vielleicht kennen Sie ja auch diese Redewendung. Journalistin Christine Heiden teilt dazu ihre ganz persönlichen Erfahrungen jetzt in ihren Morgengedanken.
2: Der Theologe Fulbert Stefanski wurde einmal gefragt, was er seinen Enkeln an Glauben mitgeben wolle. Eine von drei Antworten war, dass sie jeden Tag den Lobpreis Gottes singen sollten. In der katholischen Welt von gestern gehörte der Volksgesang zum Bestandteil jeder gemeinsamen Andacht, jedes Gottesdienstes. In meinem Kopf gibt es eine ganze Reihe von Liedern, die ich noch immer auswendig kann. Manche, wie Marienlieder, mochte ich ganz besonders. Andere, wie Schuberts Deutsche Messe, gingen ganz von selbst in mir. Gemeinsam singen ist schon besonders, weil man miteinander atmet und miteinander klingt. Den Lobpreis Gottes gemeinsam zu singen, verbindet im Absehen von sich selbst. Wir verdanken uns einem größeren Wesen. Wir sind durch dieses Wesen mit allen anderen verbunden. Wir können gar nicht genug darüber staunen. Großer Gott, wir loben dich. Ehre, Ehre sei Gott in der Höhe. Wir sollten das öfter miteinander singen. Vielleicht könnten wir dann auch anders miteinander reden.
0: Gute Gedanken am Freitagmorgen, gefolgt jetzt von wichtigen Informationen für die Autofahrer. Hier ist das Radio Steiermark Verkehrsservice um 5.41 Uhr.
3: Hier mit einer Meldung für die A2, die Südautobahn in Fahrtrichtung Klagenfurt, und zwar zwischen Gleisdorf West und Lasnitzhöhe. Bitte Vorsicht, hier liegen Teile einer Ladung auf der Fahrbahn. Die ASFINAG ist bereits auf der Zufahrt.
0: 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Cottonfield.

0: kommt man nicht an.
1: Soll man nicht, oder? Gegen die Liebe kommt man nicht an. Roland Kaiser, 5.52 Uhr. 8 Minuten noch bis 6. Noch einmal die wichtige Information für die Autofahrer auf der A2 im Verkehrsservice.
2: Und zwar in Fahrtrichtung Klagenfurt zwischen Gleisdorf West und Lasnitzhöhe. Bitte Vorsicht, es liegen Teile einer Ladung auf der Fahrbahn. Der Streckendienst ist aber jetzt schon unterwegs.
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1: Zuverlässig informieren wir Sie aber natürlich auch speziell an einem Freitag, wie das Wetter in den nächsten Tagen wird. Das Wochenende soll super werden, oder?
2: Ja, wird super. Heute schon viel Sonne im ganzen Land. Jetzt in der Früh relativ frisch. Frühwerte liegen so zwischen 4 und 8 Grad in der gesamten Steiermark. Nachmittagswerte dann 14 bis 21 Grad. Dazu viel Sonne heute. Auch morgen am Samstag eigentlich oft strahlend sonnig. Nebelfelder werden sich lichten. Morgen legen die Temperaturen sogar noch zusteigen auf 17 bis 22 Grad. Und jetzt kommt es auch am Sonntag. Kaiserwetter. Es wird strahlend sonnig in der Früh, zwar kühl tagsüber, dann Höchstwerte bis zu 25 Grad im Ennstal. Und vielleicht kurz noch ein Blick in die nächste Woche. Am Montag sonnig und am Nachmittag warm, wieder bis zu 25 Grad. Am Dienstag schaut es gleich aus. Also jetzt geht es einmal in ein feines Spätsommerwochenende.
1: Wandern, spazieren gehen, Radfahren und wer ganz mutig ist, vielleicht noch einmal baden gehen. Alles möglich.
2: Für die Mutigen schon.
1: Guten Morgen.
2: Morgen.

Ja, ja, der singt sich leicht. Rod Stewart, Time is on your side. Manchmal ist sie auch gegen uns. Es ist schon 5.57 Uhr, 3 Minuten nur mehr bis 6. Schönen guten Morgen, Steiermark.

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1: Am Mikrofon ist Tina Hanreich. Israels Ministerpräsident Benjamin Netanyahu hat bei seiner Rede vor den Vereinten Nationen in New York die Vorwürfe eines Völkermords im Gazastreifen entschieden zurückgewiesen. Er bezeichnete die Anschuldigungen als größte Lüge des Jahrhunderts. Israel habe stattdessen einen Völkermord verhindert. Ansgar Gersmann berichtet.
2: Als Israels Premier Benjamin Netanyahu ans Pult der UN-Generalversammlung tritt, gibt es Applaus und Buhrufe. Gleichzeitig verlassen zahlreiche Delegationen aus Protest den Saal.
3: Order in the hall, please.
2: Wenn es noch weitere moralische Feiglinge gäbe, die diesen Saal noch nicht verlassen haben, dann tun sie das bitte jetzt, so Netanyahu zu Beginn seiner Rede.
4: If there are any other moral cowards who haven't yet left this hall, please do so now.
2: Innenpolitisch steht der Premier wegen der bevorstehenden Wahlen unter Druck. International wird er wegen des Vorgehens im Gazastreifen kritisiert.
4: Accusing Israel of genocide is the greatest lie of the century.
2: Israel des Völkermordes zu bezichtigen, sei die größte Lüge des Jahrhunderts. Auch den Krieg gegen den Iran verteidigt er.
1: Journalistinnen und Journalisten von CNN, MS Now und Politico dürfen wieder ins Weiße Haus. Und das nach einem 6-tägigen Hausverbot. Der Secret Service hatte die Journalisten zuvor wieder abgewiesen. Und das, obwohl ein Gericht das vom Weißen Haus verhängte Hausverbot gekippt hat. Österreichs Seniorinnen und Senioren sind offenbar klassische Bewegungsmuffel. Nur rund 30% sind ausreichend körperlich aktiv, um fit zu bleiben und Krankheiten vorzubeugen. Das zeigt eine Studie der MedUni. Laut den Wissenschaftlern wären allein schon mehr als 40% der Herzinfarkte durch ausreichend Bewegung vermeidbar. Im Süden Argentiniens sind in den vergangenen Wochen hunderte junge Wale gestorben. Als wahrscheinlichsten Grund gibt das argentinische Forschungsinstitut CONICET eine bakterielle Infektion an. Es handle sich wohl um eine natürliche Ursache. Den Einfluss menschlicher Aktivitäten schlossen die Wissenschaftler dennoch nicht aus. In Baku wird bereits heute um die Startpositionen für den Formel 1 Grand Prix gekämpft. Kimi Antonelli will dabei den nächsten Schritt Richtung Titel machen. Gerhard Prohaska.
5: Aber dem 20-Jährigen reichen jetzt schon kleine Schritte bei 81 Punkten Vorsprung. Alle anderen haben resigniert. Allen voran auch sein Teamkollege George Russell, der gesteht, dass seine eigene Leistung heuer einfach nicht reicht.
6: I'm in this position in the championship. Because the performance hasn't been strong enough.
5: Ja, und George Russell glaubt auch eine Erklärung gefunden zu haben. Das Reglement passt heuer einfach perfekt zum Fahrstil von Kimi Antonelli.
6: It's kind of the perfect driving style for these cars.
5: Ja, und es spricht viel dafür, dass sich die beiden auch morgen in Startreihe 1 treffen. Mercedes scheint in Baku unschlagbar.
1: Das waren die Nachrichten mit Tina Hanreich.
7: Und aus aktuellem Anlass zuerst jetzt wichtige Informationen im Verkehrsservice.
8: Und zwar ein Blick auf die S36, die Murtal-Schnellstraße auf Höhe St. Georgen. Bitte Vorsicht, ein Hund läuft da auf der Fahrbahn. Die Polizeistreife ist auf dem Weg.
7: Was ist mit den Sachen auf der A2?
8: Da gibt es gute Nachrichten. A2 Südautobahn in Fahrtrichtung Klagenfurt und zwar zwischen Gleisdorf West und Lassnitzhöhe. Da sind die verlorenen Teile von der Fahrbahn weggeräumt worden.
7: Es ist wieder überall freie Fahrt und jetzt, wie versprochen, weiter zum Wetter für diesen Freitag.
8: Ja, zumindest zeitweise sonnig wird es heute im ganzen Land. In der Früh gibt es stellenweise Nebel. Tagsüber ziehen einige dichtere Wolken durch, vor allem im Osten der Steiermark. Aber es wird der Sonnenschein weiterhin überwiegen. Frühwerte liegen jetzt zwischen 4 Grad in Zeltweg und 9 Grad auf der Lasnitzhöhe. Am Nachmittag dann 14 bis 21 Grad. Morgen am Samstag viel Sonne im Land. Auch morgen in der Früh frisch. Tagsüber dann 17 bis 22 Grad.
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7: Einen schönen guten
8: Morgen
7: wünschen wir, genau.

0: die Astronautin Anna R. 11 Minuten nach 6. Es gibt Bands, die spielen Musik.
1: Genau, und es gibt Bands, die schreiben Geschichte.
0: Genau heute vor 50 Jahren ist in einer kleinen Küche im Norden von Dublin, man könnte sagen, durchaus etwas Magisches passiert.
1: Ja, am Tag zuvor hat nämlich ein 14-jähriger Junge namens Larry Mullen Jr. einen Zettel ans schwarze Brett seiner Schule gehängt. Da stand drauf, Schlagzeuger sucht Musiker. Und am selben Nachmittag treffen sich die Teenager eben in dieser kleinen Küche.
0: Und gründen?
1: U2.

0: Steyr.
1: Ein schönes Ratatouille da zusammengekocht in den letzten 50 Jahren in ihrer Küche. U2 feiern heute ihr 50-jähriges Bandjubiläum.
2: Ja, sie haben die Musikwelt wirklich revolutioniert, Stadien auf der ganzen Welt gefüllt und die modernste Konzertarena der Welt in Las Vegas eingeweiht.
1: Und das Schöne für die Fans, die sagen noch lange nicht, habe fertig. Ein neues Album steht für dieses Jahr noch in den Startlöchern. Eine neue Tour ist in Planung für U2-Fans. A Beautiful Day.

0: Albert Heimann zum Aufstehen am Freitag, 25. September, 6.20 Uhr.
1: Sie fahren, wir spielen. Mario Fendner unterwegs.
0: Heute ist der Super Mario noch einmal unterwegs mit unserem Wunschbus.
2: Ja, Busfahren und Ratschen, das taugt ihm und wahrscheinlich wird er den Bus am liebsten gern selber fahren.
3: Glaube ich auch. Carlo, du bist wie jung?
4: Ich bin 24, habe den Busführerschein seit 3 Jahren. Ich habe das gemacht, weil also erstens mein Vater war Busfahrer und er ist jetzt LKW-Fahrer, mein Onkel ist Busfahrer und irgendwie liebe ich so das Fahren. Ich war früher auch Taxifahrer. Ich mache alle Jobs, die so in die Richtung Fahren gehen.
3: Ja. Man merkt, du hast dieses Fahrersein im Blut, das muss man wirklich fairerweise sagen, Carlo.
4: Ich mache viele Kilometer im Jahr. Ich war 12 Jahre lang in Deutschland und ich bin jedes Wochenende nach Kroatien gefahren, zurück, weil ich komme ja ursprünglich aus Kroatien. Mache im Jahr Minimum 70.000, 80.000 Kilometer.
3: Also das Fahren mit dem Regiobus, das macht da wirklich Spaß, weil?
4: Ja, es ist eine längere Strecke. Also ich mag diese kurzen Strecken nicht, die so 15, 20 Minuten dauern. Hier kann man schon die Aussicht einfach genießen und ein paar Landstraßen durch die Stadt. Es ist gemischt, also es ist nie langweilig.
3: Und jetzt geht's für mich durchs Mürztal Richtung Bruck an der Mur. Schönen guten Morgen. Morgen aus dem Regiobus 180.
0: Gelenkt heute vom Carlo, der zweimal um die Welt fährt in einem Jahr. Unglaublich. Vielleicht treffen Sie auf den Mario. Er wird sich heute noch im Laufe des Tages bei uns melden.

Musik aus Österreich, Michael Russ und die Meierin, Freund sein. 6.25 Uhr, 5 Minuten noch bis 6:30. Giovanni Zarrella, Basta, Basta.

0: Brenton Wood heißt dieser Mann mit dem Song aus dem Jahr 1967, Gimme Little Sign. Die Zeichen sind klar und deutlich und stehen auf Aufstehen. Es ist 6.30 Uhr.
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2: Mit der künstlichen Intelligenz ist das so ein Thema. Manchmal Fluch, manchmal Segen. Vor allem, wenn Systeme sich selbstständig machen, wird's gefährlich. In Australien hat eine KI jetzt offenbar eigenmächtig versucht, sich illegal Zugang zu einer geschützten Internetseite der Krankenversicherung zu verschaffen. Der Fall wirft neue Fragen zur KI-Sicherheit und zur Kontrolle auf. Thomas Weber berichtet.
3: Philipp Rieger leitet seit wenigen Tagen die Forschungsgruppe Sichere KI-Systeme an der TU Graz. Und er hat eine klare Meinung, wenn es um unsere Sicherheit bei und mit künstlicher Intelligenz geht.

0: Intelligenz geht.
1: Hier brauchen wir tatsächlich Regulierung, um eben die KIs, die im Alltag verwendet werden, dass die sicher sind, dass sich die Endverbraucher darauf verlassen können, dass diese sicher sind und man die guten Gewissens nutzen kann, ohne ein realistisches Risiko auf Unfälle zu haben. Da brauchen wir neue Regulierung.
0: Funktionieren könne das nur, wenn Konzerne wie OpenAI oder Anthropic diese Regulierungen bei der KI-Entwicklung von Anfang an mit einbeziehen müssten.
1: Beim Entwickeln der Architektur muss man die Sicherheitsmaßnahmen direkt mit beachten. Man sollte sie beim Training direkt mit einkodieren und zwar nicht erst in den letzten 10% vom Training, wenn eigentlich das Hauptverhalten schon feststeht und dann eben auch zur Laufzeit, wenn man die tatsächlichen Instruktionen an diese KI gibt.
0: Wir sollten überlegen, welche sensiblen Daten und welche Anweisungen geben wir ein.
1: Und dann, wenn man die Ausgabe bekommen hat, auch diese auch nochmal kontrollieren, dass da keine falschen Informationen drinstehen, dass das zu der Eingabe passt, zu den Daten, weil man sich eben nicht darauf verlassen kann, dass die Ausgabe immer korrekt ist.
0: Denn die KI basiert, einfach gesagt, auf einer Wahrscheinlichkeitsrechnung. Sie liefert auf unsere Anfragen und Anweisungen jene Lösungen, die hochgerechnet am wahrscheinlichsten sind. Es sei von den Programmierern auch bewusst gewollt, dass die KI Fehler macht, um sie menschlicher erscheinen zu lassen.
2: Der Autofahrerclub ÖAMTC warnt vor vermeintlichen Spritsparwundermitteln, die derzeit im Internet angeboten werden. Dazu gehören zum Beispiel kleine Stecker für Diagnosebuchsen des Autos, die angeblich den Kraftstoffverbrauch senken sollen. Tests zeigen aber, diese untersuchten Geräte kommunizieren überhaupt nicht mit dem Fahrzeug und im Inneren befinden sich im Wesentlichen nur zwei LED-Lampen. Auch bei Magneten für die Kraftstoffleitung oder Tabletten für den Tank konnte keine Spritersparnis nachgewiesen werden. Was tatsächlich beim Spritsparen hilft, hören Sie im Radio Steiermark Journal in einer Stunde. Der Verbund hebt die Strompreise für Neukunden an. Für den Österreich-Tarif verlangt der Konzern im ersten Vertragsjahr statt bisher netto 9,5 Cent ab sofort 10 Cent pro Kilowattstunde. Ab dem zweiten Vertragsjahr klettert der Preis von 12,5 auf 15 Cent. Für Bestandskunden bleibt der Tarif unverändert. Bei der Energie Steiermark sind vorerst keine Erhöhungen angedacht. Die Entwicklungen auf den Märkten würden aber genau beobachtet, teilt der steirische Landesenergieversorger mit. Fußball: mit einem 3:1-Sieg über Israel startet Österreich in die Fußball Nations League. Allerdings wird die Freude über diesen Sieg durch eine Knöchelverletzung von Michael Gregoritsch getrübt. Der Steirer musste nach 35 Minuten das Feld räumen. Am Sonntag spielt das ÖFB-Team gegen Kosovo. Der Gegner reist mit Ex-ÖFB-Teamchef Franco Foda mit einem Sieg nach Wien. Daniel Kulowitz berichtet.
3: Ja, und der Kosovo hat zum Auftakt in dieser Österreich-Gruppe auch überrascht mit einem 1:0-Sieg über Irland. Das heißt, das Team von Ralf Rangnick ist in jedem Fall gewarnt. Schauplatz ist am Sonntag das Happelstadion und das ist ausverkauft.
4: Es werden sicherlich auch einige Fans da sein, die den Gegner versuchen anzufeuern und zu unterstützen. Und da wollen wir jetzt eben schauen, dass wir auf den Sieg nochmal einen draufsetzen. Dann wären wir perfekt gestartet in die Nations League.
3: Ralf Rangnick hat auch Veränderungen angedeutet. Allen voran der neue Kapitän Michi Gregoritsch ist gestern umgeknöchelt, konnte nicht mehr weiterspielen und jetzt heißt es abwarten, was die Diagnose bringt.
4: Eine Bänderverletzung, werden noch in Wien ein MRT machen, dann wissen wir mehr. Auch schauen, wer ist am Sonntag wieder richtig frisch.
3: Brisant wird es allemal, es kommt Ex-ÖFB-Teamchef Franco Foda ins Happelstadion. Er war ja der unmittelbare Vorgänger von Ralf Rangnick als Teamchef.
2: Und jetzt kommt Conny Greinz, sie hat die Wetteraussichten für Sie.
5: Ja, da setzt sich heute überall in der Steiermark die Sonne durch. In der Früh und am Vormittag gibt es aber noch einige Nebelfelder. Im Nordosten können sich auch noch dichtere Wolken stauen. Spätestens ab Mittag scheint dann aber eben überall die Sonne und die Höchstwerte am Nachmittag 15 bis 20 Grad. Jetzt in der Früh hat es 3 Grad in Murau, Gleisdorf-Mellet 4, Feldbach und Deutschlandsberg und in Graz hat es 5 Grad, Rottenmann 6 und 7 Grad in Mürzzuschlag. Kurzer Blick zum Samstag, auch morgen wieder überwiegend sonnig. Die Nebelfelder in der Früh lichten sich schnell, tagsüber dann 18 bis 22 Grad.
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5: Ja, da sollten Sie im Frühverkehr jetzt überall gut vorankommen. Stern 300, das ist unsere Kurzwahl für Ihre Verkehrsmeldungen.
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5: Schönen guten Morgen.
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0: Zwei große, ganz, ganz große der österreichischen Musikszene. Wolfgang Ambros singt einen Text von Georg Danzer. Ruf mich nicht an. 6.43 Uhr, zwei Minuten noch bis 6:45. Apropos groß. Conny, wie groß bist du?
1: Ich war mal 1,61.
0: Was, schrumpfst schon?
1: Und in der Früh bin ich größer als am Abend.
0: Ah ja. Ja, also wir müssen beide sagen, wir sind für moderne Zeiten sind wir beide eher klein.
1: Genau.
0: Ich bin ja gerade, glaube ich, 1,72. Heutzutage eher, man muss schon sagen, die jungen Leute fragen, wie ist die Luft da unten? Ja. Aber andererseits gibt es schon auch Menschen, die haben Probleme mit ihrer Körpergröße, wenn sie dann tatsächlich an ihre Grenzen stoßen.
1: Ja, überdurchschnittlich groß sind und dann zum Beispiel Probleme beim Einkaufen haben und die richtige Kleidung nicht finden. Dann könnte man am Samstag teilnehmen, nämlich beim Treffen langer Menschen. Da treffen sich Gleichgesinnte, um sich auszutauschen. Und zwar morgen um 18.30 Uhr beim Urlwirt in Bremstedt.
0: Sehr lustig. Veranstaltet wird das Ganze von der Gemeinschaft Lange Menschen in Österreichs. Eingeladen sind dort Frauen, die mindestens 1,80 groß sind und Männer mit mindestens 1,90 Meter Körpergröße.
1: Genau, und Obfrau Carina Obermann hat uns von ihren alltäglichen Herausforderungen erzählt. Sie selbst ist 1,88 Meter groß.
0: Da hätte ich zum Puzzeln einen Stockerl brauchen.
2: Das ist 10 Zentimeter größer als der Durchschnittsmann in Österreich. Und daraus ergeben sich dann schon die verschiedensten Herausforderungen. Zum Beispiel bei der Kleidung, bei der Einrichtung, bei den öffentlichen Verkehrsmitteln und so weiter und so fort, weil es eben auf Durchschnittsmenschengröße zugeschnitten ist.
0: Die Obfrau der langen Menschen in Österreich macht ihrem Namen alle Ehre. Carina Obermann selbst 1,88 Meter.
1: Ja, und da ist die große Frage, dass es wahrscheinlich Frauen auch schwerer haben, wenn sie so groß sind als Männer.
2: Auf alle Fälle. Es ist schon einmal vom Auftreten her, wenn ein großer Mann den Raum betritt, wenn eine große Frau den Raum betritt, irritiert es. Und als große Frau steht man immer im Mittelpunkt, egal ob man will oder nicht.
0: Stellt sich die Frage, warum gibt es dieses gemeinsame Treffen großer Menschen in der Steiermark? Was soll das bezwecken?
2: Weil es einfach anders ist, wenn man als Gruppe von langen Menschen auftritt und man nicht alleine ist und rundherum lauter kleine Menschen. Und gemeinsame Aktivitäten zu machen, austauschen, wo man eben Sachen von der Kleidung über die Einrichtung und so weiter, wo man sich hinwenden kann, welche Unterstützung man da kriegen kann. Ja, einfach ein Austausch.
1: Ja, und das findet morgen statt, das Treffen langer Menschen, und zwar eben um 18.30 Uhr beim Urlwirt in Bremstedt.
0: Es wird ein langer Abend wahrscheinlich, oder? Aber Sie haben sicher Spaß, die großen, die langen Menschen in Österreich sind happy together, die Turtles.

0: Conchita mit den Heroes. 6.52 Uhr.
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2: 7:08. Eigentlich sollte jetzt in der Nähe von Fürstenfeld in der Oststeiermark ein Telefon läuten. Na, da tut's ja schon. Hoffentlich hebt auch wer ab.
3: Bauchmann.
2: Ja, schönen guten Morgen, lieber Stefan. Hier sprechen
4: Conny Greins
2: und Werner Ranacher von Radio Steiermark.
3: Guten Morgen.
2: Also, wir sind schon einmal freundlich empfangen worden, muss man ehrlich. Wir wollten ja nur zum Geburtstag gratulieren. Wir tun Ihnen nichts, Stefan.
3: Ja, super, super, ja. Danke.
4: Alles Gute zum 40er.
3: Danke, danke, ja.
2: Aber überrascht haben wir Sie schon, gell?
3: Ja, schon ein bisschen, ja. Ich bin aber scharf, ja.
2: Ja, ja. Ich denke mal's. Und Gäste haben Sie auch schon, oder?
3: Ja, genau, ja.
2: Ja, schon, geht schon hoch her bei Ihnen am Weinhof.
3: Ja, jetzt ist es aber schon ein bisschen ruhiger, Gott sei Dank.
4: Wann ist denn losgegangen?
3: 6.
2: Ach so.
4: Ja, das ist eh human. Ist
2: ja, wir könnten auch viel früher anrufen, also insofern haben Sie ja Glück. Lieber Stefan, alles, alles Gute heute zum runden Geburtstag. Viel Freude mit Ihren zwei Kindern, viel Freude mit der Arbeit als Winzer, als Buschenschenker, viel Freude auch bei der Jagd. Wollen Sie schon mal ansitzen in dieser Saison?
3: Ja, ja? Selten, aber wenn es die Zeit erlaubt schon, ja.
2: Was ist denn bei Ihnen hauptsächlich so zu sehen?
3: Rehwild, Niederwild, das ist unser Hauptding.
2: Ja, da sind Sie, früh aufstehen, da braucht man gar kein schlechtes Gewissen haben, dass Sie sich in aller Früh angerufen haben. Aber jetzt schicken wir Sie zurück zu Ihrer Feierrunde. Alles Gute, liebe Grüße
3: Dankeschön.
2: Nach Plattensdorf.
3: Auf Wiederhören. Danke. Wiederhören.

Sailor Girls, Girls, Girls, Girls, Girls, Girls. Ein Superhit aus den 70ern. Schönen guten Morgen, Steiermark. Aufstehen am Freitag, 25. September. Es ist 6.57 Uhr. 3 Minuten noch bis 7. Bis zu den Nachrichten begleitet jetzt Phil Collins, Two Hearts.

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1: Am Mikrofon ist Tina Hanreich. Viele freundliche Worte, gute Absichten und auch Pandas waren Thema am ersten Tag des Staatsbesuchs von Chinas Staatschef Xi Jinping in den USA. Der Handelskonflikt wurde aufgeschoben. Im Bereich der künstlichen Intelligenz will man zusammenarbeiten. Aus Washington berichtet Barbara Wolschek.
2: Ein Staatsbesuch nach dem Geschmack des amerikanischen Präsidenten, Inszenierung, die beeindrucken soll. Ob es gewirkt hat? Xi Jinpings Miene verrät nichts. Donald Trump geht es betont um Freundschaft und Respekt. Xi um künstliche Intelligenz, die nach Vorstellung des chinesischen Staatschefs unter menschlicher Kontrolle bleiben soll. Die großen Themen: Iran, Ukraine und Taiwan. Wie die Positionen hier sind und ob sie sich verschoben haben, lässt sich noch nicht sagen. Das Erste wissen wir, zwei Pandas aus China werden als Leihgabe die Herzen der Zoobesucher in Atlanta erfreuen.
1: Es sei die größte Lüge des Jahrhunderts. So bezeichnet Israels Ministerpräsident Benjamin Netanyahu die Aussage, dass sein Land im Gazastreifen einen Völkermord begehe. Israel habe einen Völkermord verhindert, betonte er. Hätte Israel die islamistische Terrororganisation Hamas nicht gestoppt, hätte diesen jeden einzelnen von ihnen getötet, sagte Netanyahu. Eine internationale Studie zeigt, jede zusätzliche Stunde Bildschirmzeit erhöht das Risiko für Kurzsichtigkeit bei Kindern um 21%. Die österreichische Gesundheitskasse empfiehlt deshalb, Bildschirmzeit zu reduzieren und echte Interaktionen zu fördern. Die im August verstorbene Dolly Parton ist auf dem neuen Album der irischen Rockband U2 zu hören. Das wurde gestern bekannt. Das 16. Studioalbum von U2, Carnival de Luz, erscheint nach Angaben von Universal Music am 13. November. Dolly Parton ist im August im Alter von 80 Jahren verstorben. Sie hat den Track Torn im Juni mit U2 aufgenommen. Nach Angaben von Universal Music ist es Partons letzte aufgenommene Gesangsperformance. Zum Auftakt der Nations League gewinnt Österreich in Linz gegen Israel mit 3:1. Daniel Kulowitz, die entscheidenden Tore sind erst in den Schlussminuten gefallen.
3: 15.200 Fans hier in Linz sehen einen mühsamen, einen komplizierten Arbeitssieg für Österreich gegen Israel hier, der Last Minute dann fixiert wurde. 1:0 durch Romano Schmidt per Elfmeter, dann der Ausgleich nach Seitenwechsel für Israel. Abu Farki, der dann mit Gelb-Rot wegen einem eigenartigen Eckball-Corner-Torjubel vom Platz fliegt und dann in Überzahl. Philipp Wehne mit dem quasi Siegtor zum 2:1 mit dem Knie. Erstes Länderspieltor, 90. Minute. Und dann Sascha Kalajdzic auch noch zum 3:1 in der 93. Minute. Österreich gewinnt zum Start in der Nations League gegen Israel. 3:1.
1: Das waren die Nachrichten mit Tina Hanreich.
4: Und damit weiter zum Wetter.
5: Ja, da gibt es viel Sonne heute in ganz Österreich. Zum Teil auch ein paar Wolken, die durchziehen, die bleiben aber harmlos. Die Frühwerte liegen in den Landeshauptstädten aktuell zwischen 6 Grad in Graz und 11 Grad in Wien. In der Steiermark gibt es jetzt in der Früh und am Vormittag noch einige Nebelfelder. Im Nordosten können sich auch noch dichtere Wolken halten. Spätestens ab Mittag scheint heute aber überall die Sonne und die Höchstwerte heute Nachmittag 15 bis 20 Grad. Morgen am Samstag auch überwiegend sonnig. Die frühen Nebelfelder lichten sich schnell. Am Nachmittag steigen die Temperaturen auf 18 bis 22 Grad.
4: Und da kann ich nur die Stimmung aus Linz aufgreifen. Ho, ho, ho. 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
5: Ja, der Frühverkehr wird jetzt dichter in der Steiermark, läuft aber überall noch gut. 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
4: Conny, hast du einen Stammtisch?
5: Nein, aber ich kenne viele, die zum Stammtisch gehen.
4: Ja, hat ja zweifelsohne seinen besonderen Reiz, aber so lange Stammtisch, wie wir jetzt gleich erzählen werden, das ist außergewöhnlich.

0: Die Hollies, Listen to Me, 10 nach 7, ein programmatischer Titel, weil das müssen Sie sich anhören. Eine Geschichte, die wir Ihnen jetzt erzählen, die eigentlich unglaublich ist. Eine Geschichte über einen Stammtisch, der länger hält als so manche Ehe.
1: Ja, nämlich 50 Jahre treffen sich 30 Mitglieder des Stammtisches Gradwohl Ilz jeden Sonntag.
0: Regelmäßig, pünktlich und offenbar mit einer Ausdauer, von der sich, weiß ich nicht, so mancher Fitnessclub eine Scheibe abschneiden könnte.
1: Ja, und morgen wird das Stammtisch-Jubiläum groß gefeiert.
0: Erich Fuchs ist jetzt schon beim Stammtisch der alten Herren, wo nicht mit Bier, sondern mit, man glaubt es kaum, Mineralzitronen das goldene Jubiläum gefeiert wird.
2: Herzlich willkommen beim Stammtisch Gradwohl
3: Ilz. Es ist wirklich eine gesellige Runde.
4: Wir können uns schon auf und das ist das Wichtige, das Zusammenhalten. Und es hat noch nie was gegeben und da bin ich stolz drauf.
5: Wenn nur noch wer rolliert, dann ist er gleich weg.
6: Was den Stammtisch hier wirklich auszeichnet, ist das, dass wir also vom einfachen Hilfsarbeiter bis zum Akademiker alles dabei haben. Also wenn man schaut, da neben mir jetzt sitzt ein pensionierter Professor.
7: Wir haben sogar einen Doktor dabei, nicht? Zahnarzt. Man kann immer von anderen ein bisschen was lernen.
8: Also 2 Stunden da bei dem Stammtisch und man promoviert.
7: Ja, so auf die Art. Jeder freut sich eigentlich schon, dass man zusammenkommt.
6: Die Schnapskarten sind da hinten und die kommen also dann immer am Sonntag dann ab 10 Uhr auf den Tisch und dann wird das eine oder andere Bummel ausgeschnappt.
9: So, wo sind die Frauen?
10: Ja, also das ist bitte ein eigenes Kapitel.
11: Am Stammtisch, am Sonntagvormittag, da gehören halt Männer her, die Damen müssen zu Hause kochen.
12: Alte Statuten verlangen das, ja.
13: Was sagt da die Wirtin dazu?
14: Sind immer die gleichen Blöden, die Vorstellungen.
13: Da gibt es auch keine Tabus, oder?
7: Eigentlich nicht, weil wir kennen uns ja schon alle 50 Jahre, nicht?
15: Sogar die Kleidung haben wir entfernt.
13: Also der erste nackte Stammtisch quasi.
15: Ja, ja. Ausflüge machen wir alle, ja. Wir waren in Mallorca, wir waren in Berlin, Hamburg.
13: Wie erkennt man euch?
6: Ja, es gibt da auch ein Stammtischleiberl und das tragt man dann zu den Anlässen.
13: Jetzt eine Gewissensfrage, was müsste passieren, dass dieser Stammtisch implodiert?
7: Also, der Zusammenhalt ist so gut, man kann sich das gar nicht vorstellen, dass der von heute auf morgen aufhört.
6: 50 Jahre Stammtisch Gradwohl, das ist einzigartig und das kann man nicht nachmachen und kann man nicht kopieren.
13: Wo man sagen kann, beste Freunde, uns kann niemand trennen.
4: Das muss man mal suchen. Was so lange haltet und wir wollen noch mal 50 Jahre dazu.
2: Ein dreifaches.
0: Ein Traum, oder? Man glaubt ja gar nicht, dass es noch solche Verbundenheit untereinander gibt.
1: Ja, da wird geredet, gelacht, da wird geneckt und auch heftig diskutiert. Aber am nächsten Sonntag sitzen dann alle wieder gemeinsam am Stammtisch Gradwohl in Ilz.
0: Wir gratulieren zum goldenen Jubiläum.

0: Unverkennbar, die Beach Boys, Barbara Ann, 27, 10 Minuten noch bis 7:30. Er ist 68 Jahre alt, im Gesicht noch zerknautscht als Mick Jagger und das will was heißen. Er ist mehrfacher Papa, seit über 35 Jahren im Musikgeschäft, aber ans Aufhören denkt er noch lange nicht.
1: Und zwar Matthias Reim. Ganz im Gegenteil, gerade hat er sein Album Flashback herausgebracht und der Name Flashback, also Rückblick, der ist eigentlich Programm.
2: Mein Album Flashback heißt Flashback, weil ich einfach musikalischen Spaß daran hatte, bei meinen Songs manchmal so Zeilen einzubauen, die eigentlich schon legendäre Matthias-Reim-Zeilen sind. Ja, zum Beispiel bei Willkommen in meiner Zukunft, da kommt dann groß wie ein Planet, was man ja aus Du bist mein Glück kennt. In anderen Songs kommen eben Zeilen wie Verdammt, ich lieb dich immer noch. Und ich hatte auch einen massiven Flashback bei dem Song von Fernen Sternen, weil das war der erste Song, den ich je auf Platte veröffentlicht habe. Das findet man aber nicht, weil das war so extrem erfolglos. Aber der Song ist gut, den habe ich mir auch nochmal vorgenommen. Das war ein echter Flashback, wo ich dachte, meine Güte, du hast damals eigentlich auch coole Songs geschrieben, aber du konntest einfach noch nicht produzieren. Und deswegen Flashback. Auch die Stilistik, auch vom Tempo her, doch relativ viel im Tempo von Verdammt, ich lieb dich oder Ich habe geträumt von dir gemacht. Dieser typische Matthias Reim-Beat, dieses Basch, Basch, Basch, Verdammt, ich lieb. Ne? Und ja, deswegen habe ich gedacht, nenn das einfach Flashback, weil es war ein bisschen eine Reise in die musikalische Vergangenheit.
0: Er ist ein richtig cooler Typ, so eine lustige Socke. Matthias Reim. Das Album war extrem erfolglos, das musste ich einmal sagen trauen im Radio. Wir hoffen, es ist bei Flashback das Gegenteil. Jetzt hier bei uns zu hören, der Titelsong. Ab sofort auch in unserem Radio Steiermark Musikprogramm. Matthias Reim, einer von 15 Songs aus dem neuen Album. Wie heißt's?
1: Flashback.
0: Die hätte es ein schöner Song, keine Ahnung.

0: Shania Twain hier auf Radio Steiermark um 7:30.
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2: Ein kleiner Stecker fürs Auto oder eine Tablette fürs Auto und plötzlich soll der fahrbare Untersatz deutlich weniger Treibstoff verbrauchen. Schön wär's. Gerade bei den momentanen Treibstoffpreisen werden im Internet nämlich genau solche vermeintlichen Spritspargeräte angeboten. Der Autofahrerclub ÖAMTC warnt aber vor solchen Angeboten und auch davor, dass mit gefälschten KI-Bildern der Eindruck entsteht, der ÖAMTC würde solche Geräte empfehlen. Was tatsächlich hinter diesen Steckern steckt und wie Autofahrer wirklich Sprit sparen können, darüber berichtet Daniel Neuhauser.
3: Die sogenannten OBD-Dongles werden an die Diagnosebuchse des Autos gesteckt. Sie sollen angeblich in die Fahrzeugelektronik eingreifen und dadurch den Verbrauch senken. Der ÖAMTC hat solche Geräte untersucht. André Proseins, Leiter des Technischen Kompetenzzentrums.
4: Bei den Geräten, die wir uns angeschaut haben, haben wir uns zwei Sachen angesehen, nämlich die Datenkommunikation, die im Prinzip nicht stattfindet, und das Innenleben. Und das Innenleben ist eigentlich auch sehr simpel aufgebaut. Es sind eher zwei Lampen und damit ist es schon wieder fertig.
3: Die Herstellungskosten schätzt Proseins auf höchstens 1 bis 2 Euro. Im Internet werden die Geräte teilweise für 10 bis 20 Euro angeboten, vereinzelt auch deutlich teurer. Auch andere vermeintliche Spritsparer wurden getestet.
4: Die

0: Also Geräte oder Magnete auch, die man irgendwo an die Spritleitung kennt oder Tabletten, die man in den Tank wirft und ähnliches. Ja, auch da konnten wir keine Wirkung nachweisen.
1: Neu ist, wie für solche Produkte geworben wird. Im Internet tauchen Bilder vermeintlicher ÖAMTC-Mitarbeiter auf, die den Eindruck erwecken, der Mobilitätsclub würde die Geräte empfehlen.
0: Das sind alles KI-generierte Inhalte, die stammen nicht vom ÖAMTC. Und da müssen wir uns auch noch anschauen, wie wir da dagegen vorgehen können und gegen wem vor allem.
1: Sparen lasse sich stattdessen mit dem eigenen Fahrverhalten. Durch vorausschauendes Fahren, sanftes Beschleunigen und frühes Hochschalten seien laut ÖAMTC bis zu 20% weniger Verbrauch möglich. Auch der richtige Reifendruck, weniger unnötiges Gewicht und das Abmontieren nicht benötigter Dachträger helfen beim Spritsparen.
2: Wir bleiben beim Sparen. Der Grazer Gemeinderat hat gestern in seiner Sitzung Wir wartet das erste von mehreren Sparpaketen vorgelegt. Um das aus den Fugen geratene Budget zu sanieren, werden unter anderem die Parkgebühren oder auch die Kanalgebühren erhöht. Personalkosten werden eingespart, indem nicht nachbesetzt wird. Zum Beispiel werden die Aufsichtsräte etwa bei der Holding Graz deutlich verkleinert. 30 Millionen Euro soll das Ganze laut KPÖ-Finanzstadtrat Manfred Eber bringen. Das alles aber nur der berühmte Tropfen auf dem heißen Stein. 65 Millionen Euro wären nämlich notwendig. Ein nächstes Sparpaket soll noch heuer im Dezember vorgelegt werden. Die künstliche Intelligenz sorgt derzeit immer wieder für heftige Diskussionen, vor allem wenn Systeme selbstständig handeln. In Australien hat eine KI jetzt offenbar eigenmächtig versucht, sich illegal Zugang zu einer geschützten Internetseite der Krankenversicherung zu verschaffen. Dieser Fall wirft neue Fragen zur KI-Sicherheit und der Kontrolle auf, berichtet Thomas Weber.
3: Philipp Rieger leitet seit wenigen Tagen die Forschungsgruppe Sichere KI-Systeme an der TU Graz. Und er hat eine klare Meinung, wenn es um unsere Sicherheit bei und mit künstlicher Intelligenz geht.
4: Hier brauchen wir tatsächlich Regulierung, um eben die KIs, die im Alltag verwendet werden, dass die sicher sind, dass sich die Endverbraucher darauf verlassen können, dass diese sicher sind und man die guten Gewissens nutzen kann, ohne ein realistisches Risiko auf Unfälle zu haben. Da brauchen wir neue Regulierung.
3: Funktionieren könne das nur, wenn Konzerne wie OpenAI oder Anthropic diese Regulierungen bei der KI-Entwicklung von Anfang an mit einbeziehen müssten.
4: Beim Entwickeln der Architektur muss man die Sicherheitsmaßnahmen direkt mit beachten. Man sollte sie beim Training direkt mit einkodieren und zwar nicht erst in den letzten 10% vom Training, wenn eigentlich das Hauptverhalten schon feststeht und dann eben auch zur Laufzeit, wenn man die tatsächlichen Instruktionen an diese KI gibt.
3: Wir sollten überlegen, welche sensiblen Daten und welche Anweisungen geben wir ein.
4: Und dann, wenn man die Ausgabe bekommen hat, auch diese auch nochmal kontrollieren, dass da keine falschen Informationen drinstehen, dass das zu der Eingabe passt, zu den Daten, weil man sich eben nicht darauf verlassen kann, dass die Ausgabe immer korrekt ist.
3: Denn die KI basiert, einfach gesagt, auf einer Wahrscheinlichkeitsrechnung. Sie liefert auf unsere Anfragen und Anweisungen jene Lösungen, die hochgerechnet am wahrscheinlichsten sind. Es sei von den Programmierern auch bewusst gewollt, dass die KI Fehler macht, um sie menschlicher erscheinen zu lassen.
2: Am Abend ist der steirische Herbst eröffnet worden. Das Kulturfestival steht heuer unter dem Motto Red Flags. Das Motto bezieht sich auf Warnsignale in Bezug auf Menschen, generelle Situationen und politische Realitäten, betonte Intendantin Ekaterina de Gott in der Eröffnungsrede. Die 59. Ausgabe des steirischen Herbst widmet sich politischen Warnzeichen, Kulturkämpfen und gesellschaftlichem Misstrauen. Der steirische Herbst beinhaltet bis zum 18. Oktober viele kulturelle Vorstellungen, Theater, Aufführungen, Konzerte oder auch Diskursveranstaltungen. Conny Kreins hat jetzt die Wetteraussichten.
5: Sonnig wird es heute noch in der gesamten Steiermark. Frisch ist es jetzt in der Früh. Die Frühwerte liegen zwischen 2 Grad in Oberwölz und 9 Grad in St. Radigund. Einzelne Nebelfelder lichten sich schnell. Dichtere Wolken gibt es jetzt noch im Nordosten, die ziehen aber ab. Spätestens ab Mittag scheint dann überall die Sonne und die Nachmittagswerte heute von Nord nach Süd 15 bis 20 Grad. Morgen am Samstag überwiegend sonnig. In der Früh gibt es ein paar Nebelfelder, die sich schnell lichten. Frühwerte morgen auch recht frisch, 2 bis 7 Grad. Am Nachmittag dann 18 bis 22 Grad.
6: 2 Grad nur in Oberwölz. Schön
5: Winter.
6: Frisch. Ich glaube, es dauert nicht mehr lang, dass der Söldpass gesperrt ist.
5: Ja, bestimmt.
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5: Ja, und da bitte Vorsicht auf der S6 der Semmering-Schnellstraße in Fahrtrichtung St. Michael und zwar zwischen Mürzzuschlag West und Hönigsberg bei Kilometer 42,5 ist ein Unfall passiert.
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6: Guten Morgen.
8: Morgen.
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0: Falco, Vienna Calling, 7:44, eine Minute noch bis 7:45. Man muss nicht immer in Wien anrufen, manchmal spielt auch Linz eine wichtige Rolle. Gestern zum Beispiel, wichtige, erfolgreiche Rolle für den österreichischen Fußball.
1: In Linz beginnt's, erfolgreicher Start für das österreichische Fußballnationalteam der Männer in der Nations League.
0: Das Team von Ralf Rangnick gewinnt gegen Israel 3:1, Daniel Kulowitz.
2: Und einer der Helden des Spiels, Philipp Behne, er bringt Österreich in der 90. Minute mit dem 2:1 auf die Siegerstraße.
3: Super Gefühl, kommt jetzt nicht so oft vor.
2: Akrobatisch mit dem Knie hast du das gemacht.
3: Ich habe einfach irgendwie das Knie hingehalten und dann ist er reingegangen. Also ich bin jetzt auch kein Torjäger, ich weiß nicht, ob ich es technisch richtig gemacht habe, aber es hat funktioniert.
2: Und wisst ihr, wer noch zugeschlagen hat? Mal wieder der Last-Minute-Sascha, der neue Publikumsliebling.
4: Hier ist der Sascha Kalajdzic aus Linz. Vielen Dank für die tolle Unterstützung, das war ein hartes Stück Arbeit. Ja, am Ende des Tages ist wichtig, dass wir getroffen haben und das 3:1 war dann nur der Deckel.
2: Deckel und Topf finden langsam wieder zusammen im ÖFB-Team. Ralf Rangnick bastelt definitiv an einer neuen ÖFB-Rakete 2.0.
5: Bemerkenswert, was die Jungs gebracht haben. Natürlich haben auch die Einwechslung alle gezündet.
2: Knackpunkt des Spiels allerdings, und so ehrlich muss man auch sein, die gelb-rote Karte für Israels Ausgleichstorschützen Abu Faki. Der hat sich zu einem sehr, sehr fragwürdigen Torjubel mit der Cornerfahne hinreißen lassen. Es war eine Mischung aus Billardstoß und Gewehrschuss. Der Schiedsrichter hat das als klaren Regelverstoß wahrgenommen und hat ihn mit gelb-rot vom Platz gestellt.
3: War dann unglücklich für sie, aber ich glaube, uns hat es gut getan. Wir haben noch einmal Energie dadurch bekommen.
5: Wenn man schon gelb hat und so bejubeln muss, die Eckfahne rausziehen, ich weiß gar nicht, ob das alleine schon gelbwürdig ist.
2: Israels Teamchef Ben Shimon quittiert das Ganze zunächst etwas unverständlich. Er jubelt einfach immer so und hat dafür noch nie eine gelbe Karte bekommen.
6: He never get yellow card about it.
2: Aber es ist auch meine Schuld, dass ich ihn im Vorfeld nicht gestoppt habe, meint Israels Teamchef geknickt.
0: Der Spieler hat noch nie eine gelb-rote Karte bekommen, sagt der Teamchef. Man könnte sagen, wird er Zeit. Wie geht es weiter mit der österreichischen Nationalmannschaft?
1: Am Sonntag spielen sie gegen Kosovo.

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3: Am Mikrofon ist Tina Hanreich. Die Worte des Bundespräsidenten haben für viel Wirbel gesorgt. Alexander van der Bellen hat Israels Vorgehen gegen die Palästinenser im Gazastreifen und im Westjordanland kritisiert und von Verletzungen des Völkerrechts und Kriegsverbrechen gesprochen. Außenministerin Beate Meinl-Reisinger von den NEOS kann in der ZIP 2 die Aufregung nicht ganz nachvollziehen. Österreich stehe an der Seite Israels.
4: Aber im Fall Israels muss man ja auch sagen, Israel selbst ist ein Rechtsstaat. Und auch in Israel haben Gerichte bereits festgestellt, dass eben auch im Zuge von Kampfhandlungen Verbrechen begangen wurden. Also es ist ja sogar so, dass sogar in Israel das Thema verfolgt wird, Gott sei Dank. Das unterscheidet ja übrigens auch Israel ganz massiv von der Terrororganisation Hamas. Dort gibt es keinen Rechtsstaat. Darüber hinaus hat der Bundespräsident ja vor allem auch die Siedlungspolitik angesprochen, die wir immer wieder gegenüber Israel als inakzeptabel ansprechen, diese Siedlungen für völkerrechtswidrig halten,
3: sagt die Außenministerin. Der Iran soll laut Medienberichten den USA einen Plan zur Beendigung des Kriegs vorgeschlagen haben. Demnach soll die Straße von Hormuz nach 7 Tagen wieder geöffnet werden, wenn die USA bestimmte Bedingungen erfüllen. Sollten die USA zustimmen, könne der Plan sofort umgesetzt werden, hieß es. Um welche Bedingungen es bei dem Deal geht, blieb offen. Der Verfassungsgerichtshof prüft das Gesetz für den sogenannten Energiekrisenbeitrag. Das berichtet der Standard. Der Beitrag wurde nach Beginn des Ukraine-Kriegs als Reaktion auf die stark gestiegenen Energiepreise eingeführt. Maria Kern aus unserer Wirtschaftsredaktion, worum geht es denn da konkret?
5: Da müssen wir ein bisschen zurückschauen. Der Staat schöpft seit dem Jahr 2022 krisenbedingte Mehreinnahmen von Stromerzeugern ab. Das betrifft vor allem Unternehmen, die Strom aus erneuerbaren Quellen herstellen. Der Verfassungsgerichtshof sagt, es war zulässig, dass der Staat 2022 und 2023 einen Krisenbeitrag eingehoben hat, weil es damals eine Notfallverordnung der EU gab. Aber der VfGH stellt jetzt in Frage, ob das Gesetz auch 2024 noch verfassungskonform war.
3: Wie wahrscheinlich ist es, dass der VfGH das Gesetz kippt und welche Folgen hätte das dann fürs Budget?
5: Also namhafte Juristen sagen, das Gesetz wackelt ordentlich. Sollte es gekippt werden, dann könnten all jene Unternehmen, die den Energiekrisenbeitrag bereits rechtlich bekämpfen, Geld zurückfordern. Und der Staat könnte laut den Experten künftig wohl nicht mehr mit den bereits eingeplanten Einnahmen von 200 Millionen Euro pro Jahr rechnen. Der Staat könnte freilich ein neues Gesetz machen, aber noch ist es nicht so weit. Eine endgültige Entscheidung könnte der VfGH im Dezember fällen.
3: Danke, Maria Kern. Das waren die Nachrichten mit Tina Hanreich.
6: Das Wetter.
7: Mit Sonne und Wolken geht es durch den heutigen Tag. In der Steiermark gibt es noch einzelne Nebelfälle, die werden sich schnell lichten. Dichtere Wolken gibt es im Nordosten, die ziehen aber bald ab. Das bedeutet, spätestens ab Mittag scheint heute überall die Sonne und die Nachmittagswerte liegen zwischen 15 und 20 Grad. Morgen am Samstag überwiegend sonnig. In der Früh gibt es wieder Nebel, der sich relativ schnell lichten wird. In der Früh auch morgen wieder kalt. Nachmittagswerte liegen zwischen 18 und 22 Grad.
6: 3 nach 8, Radio Steiermark Verkehrsservice.
7: Ja, S6 Semmering Schnellstraße in Fahrtrichtung St. Michael zwischen Mürzzuschlag West und Hönigsberg. Da ist ein Unfall passiert. Die Fahrzeuge befinden sich aber bereits auf dem Pannenstreifen.
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6: Du, Conny, ist dir was aufgefallen?
7: Ja, mit 9 Uhr warst du deiner Zeit voraus.
6: Ja, es war natürlich ein Versehen, dass ich hier den falschen Nachrichten-Jingle gespielt habe, aber ich glaube, es war gar kein Versehen, es war
7: Panik.
6: Der innere Wunsch bei mir, dass es schon vorbei sei. Weil heute ist Freitag und die Chance, dass ich mich in der nächsten Stunde wieder blamiere, ist so groß.
9: Welcher Ort?
6: Ich fürchte mich ja. Ich fürchte mich wirklich immer ein bisschen vor den Freitagen. Aber es freut mich natürlich, wenn Sie Ihren Spaß haben. Auch heute suchen wir wieder einen steirischen Ort, nämlich diesen hier.
9: Was ist mit den Frauen los? Den habe ich ja gar nicht erkannt.
10: Ja, sein Bart ist weg. Das ist ein neuer Look, ne?
7: Ja, welchen Ort suchen wir?
6: Ich kann nur mehr weinen. Ja, welchen Ort suchen wir? Wissen Sie es besser als ich? Bitte 036 46 90.

0: Die Monkees, I'm a Believer. Ja, ich glaube fest daran, dass unsere Hörerinnen und Hörer draufkommen werden, welchen Ort wir suchen. Die Frage ist halt nur, wann. Es geht heute wieder um dieses Spielchen.
1: Wort. Welcher Ort?
0: Ein steirischer Ort, verklausuliert erklärt. Sie sollen draufkommen, um welchen Ort es sich handelt. Das wäre die kurze, aber prägnante Erklärung.
2: Was ist mit den Frauen los? Den habe ich ja gar nicht erkannt.
3: Ja, sein Bart ist weg. Das ist sein neuer Look, ne?
0: So, worum geht's? 036 46 90. Hier spricht Radio Steiermark. Wer ist dort? Guten Morgen.
4: Guten Morgen, Frau.
0: Guten Morgen, Frau.
4: Ich hab da mitgehört. Mir kommt vor, es ist Frauental.
5: Frauental? Wie kommen Sie auf Frauental?
4: Ja, weil Frau da innen enthalten war.
0: Da war der Karl und der hat keinen Bart mehr. Also ich weiß nicht, ja. wo Sie eine Frau gehört haben, aber vielleicht haben Sie auch einen anderen Radiosender gehört. Es freut uns aber trotzdem, dass Sie angerufen haben, Frau.
5: Danke fürs Mitmachen.
0: Auf Wiederhören.
5: Ich habe um sehr viele Ecken gedacht.
0: Wer ist auf Leitung 2? Guten Morgen.
6: Ja, guten Morgen. Da spricht Klampfer Edi, Deutschlandsberg.
0: Hallo, Frau Klampfer.
6: Ich nehme an, Sie suchen St. Bartholomä.
0: Wegen Bart. Das ist aber nicht schlecht gedacht. Nur noch nicht ganz richtig. Aber danke, das war ein wichtiger Hinweis für alle, die nach Ihnen kommen.
5: Danke fürs Mitmachen.
6: Bald.
0: Anrufen geht weiter hinunter.
5: 036 46 90.
0: Das war natürlich der Franz. Ich war nicht der Korl.
5: Nicht der Korl. Ja, verwirrt. Ich bin da ganz verwirrt.
0: So geht's mir.
5: Ja.

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0: Taylor Swift, I know it, I know you. Ich glaube, die Taylor Swift kennt unser Spiel, oder?
1: Ja.
0: Ich hab's gewusst, ich kenne den Ort, ich hab's gewusst, ich kenne ihn. Warum fällt uns nicht gleich ein? Ja, weil wir ihn ein bisschen kompliziert erklären. Aber das ist der Sinn unseres Spielchens. Wort, welcher Ort?
2: Wort, welcher Ort?
0: Auch heute sind wir wieder auf der Suche nach einem steirischen Ort, den man auch so beschreiben könnte.
2: Was ist mit dem Frauenslos? Den habe ich ja gar nicht erkannt.
3: Ja, sein Bart ist weg. Das ist ein neuer Look, ne?
0: Ja, ich stehe wieder auf der Saf, wie immer.
1: Ich auch.
0: Aber ist ja wurscht. Sie sind eingeladen mitzuraten. 036 46 90. Guten Morgen, wer ist dran?
4: Guten Morgen, Gerda Christopher.
0: Grüß Gott, vergiss
4: das. Es kann nur Karl Wang sein.
0: Wir sind baff.
1: Wie gibt es das, dass Sie das so schnell erraten haben? Unglaublich,
4: eine
1: ja.
4: Die kahle Wange.
1: Ja, das stimmt.
0: Die kahle Wange ist es. Herzlichen Glückwunsch. Mein
4: super.
0: Gott, also ich bewundere Sie ja alle, die Sie da durchkommen. Gratulation, Frau Christoffel. Wo sind Sie zu Hause? Vielleicht in Karl Wang?
4: Nein, in Windorf, also Gemeinde Seyersberg-Birka.
0: Ah, sehr schön. Ja,
4: aber ich habe schon ein paar Mal erraten.
1: Sehr gut, Sie können gut ums Eck denken.
4: Ja.
0: Dann gratulieren super. Wir Ihnen herzlich heute zu Ihrem Erfolg.
4: Danke vielmals.
1: Danke hat fürs Mitmachen. Schön.
4: Danke.
0: Wiederhören. Du leistest mal so einen Abheben?
1: Ja, ich hebe nochmal ab.
0: Radio Steiermark, guten Morgen.
5: Ja, Bischof, guten Morgen.
0: Hallo, Herr Bischof.
5: Es geht eigentlich um den Ort, ich vermute Karl Wang. Ja.
0: Da vermuten Sie völlig richtig, aber leider war die Frau Christoffel aus Windorf eine Spur schneller als Sie. Aber Sie haben genauso richtig gedacht, sehr gut.
5: Ja, wissen Sie warum eigentlich? Weil ich habe nämlich auch einen Vollbart und das auch Frauen.
1: Dann ist naheliegend.
0: Sehr gut. Ja, lieber Franz, dann wünschen wir Ihnen viel Freude mit Ihrem Vollbart. Pflegen Sie ihn, hegen Sie ihn und vielleicht kommen Sie trotzdem einmal nach Karl Wang.
5: Ja, aber Sie können ja mal am Geist auf den Bauernmarkt kommen, dann sehen Sie mich.
0: Alles klar. Schönen Tag noch, auf Wiederhören.
1: Danke, auf Wiederhören.
5: Danke, Wiederhören.
0: Danke an alle fürs Mitspielen, fürs Mitraten. Die nächste Chance?
1: Nächsten Freitag.
0: So schaut's aus.

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1: Jetzt ist Freitag, 8.30 Uhr.
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4: Bei den aktuellen Treibstoffpreisen überlegen sich wohl viele, wie sie Sprit sparen können. Möglich machen könnte das oder soll das eine Tablette im Tank oder ein Stecker fürs Auto. Zumindest kursieren derzeit solche dubiosen Vorschläge im Internet. Aber Hände weg warnt der Autofahrerclub ÖAMTC vor vermeintlichen Geräten, die angeblich Treibstoff sparen sollen. Daniel Neuhauser berichtet.
5: Die sogenannten OBD-Dongles werden an die Diagnosebuchse des Autos gesteckt. Sie sollen angeblich in die Fahrzeugelektronik eingreifen und dadurch den Verbrauch senken. Der ÖAMTC hat solche Geräte untersucht. André Proseins, Leiter des Technischen Kompetenzzentrums.
6: Bei den Geräten, die wir uns angeschaut haben wir uns zwei Sachen angesehen, nämlich die Datenkommunikation, die im Prinzip nicht stattfindet, und das Innenleben. Und das Innenleben ist eigentlich auch sehr simpel aufgebaut. Es sind eher zwei Lampen und damit ist es schon wieder fertig.
5: Die Herstellungskosten schätzt ProSense auf höchstens 1 bis 2 Euro. Im Internet werden die Geräte teilweise für 10 bis 20 Euro angeboten, vereinzelt auch deutlich teurer. Auch andere vermeintliche Spritsparer wurden getestet.
6: Diverse Geräte oder Magnete auch, die man irgendwo an die Spritleitung kennt, oder Tabletten, die man in den Tank wirft und ähnliches. Ja, auch da konnten wir keine Wirkung nachweisen.
5: Neu ist, wie für solche Produkte geworben wird. Im Internet tauchen Bilder vermeintlicher ÖAMTC-Mitarbeiter auf, die den Eindruck erwecken, der Mobilitätsclub würde die Geräte empfehlen.
6: Das sind alles KI-generierte Inhalte, die stammen nicht vom ÖAMTC, und da müssen wir uns auch noch anschauen, wie wir da dagegen vorgehen können und gegen wem vor allem.
5: Sparen lasse sich stattdessen mit dem eigenen Fahrverhalten. Durch vorausschauendes Fahren, sanftes Beschleunigen und frühes Hochschalten seien laut ÖAMTC bis zu 20% weniger Verbrauch möglich. Auch der richtige Reifendruck, weniger unnötiges Gewicht und das Abmontieren nicht benötigter Dachträger helfen beim Spritsparen.
4: Neos Steiermark machen den Cargo Terminal Graz in Werndorf jetzt zum Thema im Landtag. Im Juni führten Kapazitätsengpässe am Cargo Terminal zu stundenlangen Wartezeiten und Rückstaus. Teils standen laut Neos bis zu 200 Lkw gleichzeitig vor dem Terminal. Wachsendes Güteraufkommen dürfe nicht sofort zu Engpässen führen, kritisiert Neos Verkehrssprecher Robert Reif. Der

0: Terminal in Werndorf sei zentrale Drehscheibe für steirische Betriebe. In einer dringlichen Anfrage wollen NEOS jetzt Antworten dazu von Verkehrslandesrätin Claudia Holzer von der FPÖ. Künstliche Intelligenz sorgt immer wieder für Diskussionsstoff, vor allem dann, wenn Systeme sich plötzlich selbstständig machen. In Australien hat eine KI jetzt offenbar eigenmächtig versucht, sich illegal Zugang zu einer geschützten Internetseite der Krankenversicherung zu verschaffen. Der Fall wirft Fragen zur KI-Sicherheit und Kontrolle auf. Steirische KI-Experten fordern klare Regularien, um die Sicherheit für Endverbraucherinnen und Endverbraucher zu gewährleisten. Diese Regularien müssten Technologiekonzerne bei der Entwicklung künstlicher Intelligenz von Anfang an mit berücksichtigen und nicht erst zu einem geringen Anteil am Ende, so die Forscher. Sport auf Radio Steiermark, Fußball. Mit einem 3:1 über Israel startet Österreich in die Fußball Nations League. Allerdings ist die Freude über den Sieg durch eine Verletzung von Michael Gregoritsch getrübt. Der Steirer musste nach 35 Minuten vom Feld. Am Sonntag spielt das ÖFB-Team gegen Kosovo. Der Gegner reist mit Ex-ÖFB-Team-Teamchef Franco Foda mit einem Sieg nach Wien an. Mehr von Daniel Kulowitz.
1: Ja, und der Kosovo hat zum Auftakt in dieser Österreich-Gruppe auch überrascht mit einem 1:0 über Irland. Das heißt, das Team von Ralf Rangnick ist in jedem Fall gewarnt. Schauplatz ist am Sonntag das Happelstadion und das ist ausverkauft.
2: Es werden sicherlich auch einige Fans da sein, die den Gegner versuchen anzufeuern und zu unterstützen. Und da wollen wir jetzt eben schauen, dass wir auf den Sieg nochmal einen draufsetzen. Dann werden wir perfekt gestartet in die Nations League.
1: Ralf Rangnick hat auch Veränderungen angedeutet. Allen voran der neue Kapitän Michi Gregoritsch ist gestern umgeknöchelt, konnte nicht mehr weiterspielen und jetzt heißt es abwarten, was die Diagnose bringt.
2: Eine Bänderverletzung, werden noch in Wien ein MRT machen, dann wissen wir mehr, auch schauen, wer ist am Sonntag wieder richtig frisch.
1: Brisant wird es allemal, es kommt Ex-ÖFB-Teamchef Franco Foda ins Happelstadion. Er war ja der unmittelbare Vorgänger von Ralf Rangnick als Teamchef.
0: Die sommerlichen Aussichten jetzt von Conny Greins und dem Wetter.
3: Ja, heute und in den nächsten Tagen viel Sonne in der gesamten Steiermark. Jetzt in der Früh gibt es noch einzelne Nebelfelder, die werden sich schnell lichten. Dichtere Wolken gibt es im Nordosten, die ziehen aber bald ab. Spätestens ab Mittag scheint heute überall die Sonne und die Höchstwerte von Nord nach Süd 15 bis 20 Grad. Morgen am Samstag bleibt es dabei überwiegend sonnig. In der Früh gibt es ein paar Nebelfelder und auch morgen in der Früh sehr frisch. Tagsüber dann 18 bis 22 Grad.
4: 8:55, Radio Steiermark, Verkehrsservice.
3: Mit guten Nachrichten, da kommen Sie jetzt wieder überall ohne Probleme voran. Stern 300, das ist unsere Kurzwahl für Ihre Verkehrsmeldungen.
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0: 8:41. 8:11, Freitag, 25. September, 268. Tag im Jahr und Namenstag von Klaus, Serge und Irmfried.
1: Ah, alles Gute.
0: Selten, haben wir noch nie gehört. Was sagt der Mond für heute?
1: Zunehmender Mond in den Fischen. Der Mond hilft heute beim Entspannen. Da würde eine Fußmassage auch ganz besonders gut wirken. Und hartnäckige Flecken lassen sich bei diesem Mond ganz besonders gut entfernen.
0: Interessantes habe ich im Buch der Geschichte gefunden. Vor 70 Jahren wird das erste transatlantische Fernsprechkabel TAT1 zwischen Schottland und Kanada in Betrieb genommen. Über dieses unterseeische Telefonkabel können gleichzeitig 36 Telefongespräche übertragen werden.
1: Aber damals eine Sensation.
0: Eine Sensation, du sagst es. Und vor 56 Jahren, also am 25. September 1970, wurde auf der Hauptversammlung des österreichischen Alpenvereins mit dem Nord-Süd-Weitwanderweg der erste österreichische überregionale Weitwanderweg eröffnet, der am Nebelstein ganz oben im Waldviertel beginnt und bekanntermaßen in Eibiswald bei uns in der Steiermark endet.
1: 500 Kilometer.
0: Bist du ordentlich unterwegs, so schöner Hatscher, wie man sagt. Alles Gute zum Geburtstag, wenn Sie heute feiern. Sie teilen Ihren Ehrentag mit einer sehr bekannten steirischen Radiostimme. Dieter Dorner, unser ehemaliger Kollege, wäre heute 83 Jahre alt geworden. Und großartige Schauspielernamen stehen heute auf meiner Geburtstagsliste. Unglaublich, was war das für ein Tag. Mark Hamill, bekannt geworden als Luke Skywalker aus Star Wars. Christopher Reeve, der ehemalige Superman. Will Smith, der Schauspieler aus Men in Black. Und die britische Schauspielerin, verheiratet mit Michael Douglas, Catherine Zeta-Jones. Alle heute Geburtstag, wenn auch Sie heute feiern.
1: Alles Gute.
0: Alles Gute.

0: Bayerische Legenden, Westwind, wenn du nicht bei mir bist. 10 vor 9.
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3: Es ist wirklich eine gesellige Runde.
0: Eine Geschichte über einen Stammtisch, der länger hält als so manche Ehe.
4: Herzlich willkommen beim Stammtisch Gradwohl-Ilz.
5: 50 Jahre treffen sich 30 Mitglieder des Stammtisches Gradwohl-Ilz jeden Sonntag.
3: Was den Stammtisch hier wirklich auszeichnet, ist, dass wir vom einfachen Hilfsarbeiter bis zum Akademiker alles dabei haben.
6: Und wir wollen auch mal 50 Jahre dazu.
5: In Linz beginnt erfolgreicher Start für das österreichische Fußballnationalteam der Männer.
0: Gegen Israel 3:1.
7: Und einer der Helden des Spiels, Philipp Wehne, akrobatisch mit dem Knie.
8: Ich habe einfach irgendwie das Knie hingehalten und dann ist er reingegangen. Also ich weiß nicht, ob ich es technisch richtig gemacht habe, aber es hat funktioniert.
0: Conny, wie groß bist du?
5: Ich war mal 1,61.
0: Was, schrumpfst schon?
5: Und in der Früh bin ich größer als am Abend.
0: Wir sind, für moderne Zeiten sind wir beide eher klein. Andererseits gibt es schon auch Menschen, die haben Probleme mit ihrer Körpergröße.
5: Ja, überdurchschnittlich groß sind.
9: Daraus ergeben sich dann schon Herausforderungen bei der Kleidung, bei der Einrichtung, bei den öffentlichen Verkehrsmitteln, weil es eben auf Durchschnittsgröße zugeschnitten ist.
5: Beim Treffen langer Menschen, da treffen sich Gleichgesinnte, um sich auszutauschen. Carina Obermann selbst ist 1,88 Meter groß.
0: Da hätte ich zum Puzzeln einen Stockerl brauchen erst.
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3: Am Mikrofon ist Tina Hanreich. Der Papst tritt heute eine viertägige Reise nach Frankreich an. Er wird dabei Paris besuchen, den Marienwallfahrtsort Lourdes und die Europastadt Metz in Lothringen. Es ist ein Besuch auf Einladung sowohl der französischen katholischen Kirche als auch des Staates. Ernst Kernmeier berichtet aus Paris.
4: Paris bereitet sich auf den großen Ansturm vor. Mehrere hunderttausend Menschen werden zum Papstschauen erwartet. Sie habe sich extra einen Tag freigenommen, sagt eine junge Frau. Und er glaubt, dass es ziemlich zugehen wird. Erster Programmpunkt der Reise ist ein kurzer Besuch bei Präsident Emmanuel Macron im Élysée-Palast. Eigentlich wollte Macron ein Staatsbankett und gemeinsam mit dem Papst die Kathedrale Notre-Dame besuchen. Der Vatikan hat abgelehnt. Das kürzlich beschlossene Sterbehilfegesetz, für das sich Macron stark gemacht hat, dürfte der Grund sein. Einen bedeutenden Moment für die Nation nennt Macron den Papstbesuch. Eine Messe will der Präsident aber nicht besuchen.
3: Italiens Regierung hat ein Verbot von Burkas an Schulen angekündigt. Außerdem wurde eine Obergrenze für ausländische Schüler mit unzureichenden Italienischkenntnissen beschlossen. Ausländer mit mangelnden Sprachkenntnissen sollen künftig höchstens 30% einer Klasse ausmachen, wie die rechtsgerichtete Regierungschefin Giorgia Meloni mitteilte. Meloni hatte die Neuregelung Ende vergangener Woche angekündigt. In Steyr in Oberösterreich soll gestern Abend ein 17-Jähriger aus einem Fenster geschossen haben. Zeugen setzten einen Notruf ab. Der Verdächtige wurde nach einer kurzen Fahndung festgenommen. Bei der Waffe handelte sich laut Polizei um eine Schreckschusspistole. Gegen den 17-Jährigen wurde ein Waffenverbot ausgesprochen und er wird angezeigt. Der letzte Auftritt von Lionel Messi im argentinischen Fußballnationalteam sorgt schon im Vorfeld für einen riesigen Ansturm. Die Tickets für sein Abschlussspiel am 6. Oktober waren innerhalb von 2 Stunden ausverkauft. Christoph Ott.
5: Mehr als 80.000 Fans konnten sich Tickets ergattern und werden beim Freundschaftsspiel gegen Benin im Monumentalstadion in Buenos Aires dabei sein, um, wie es der argentinische Verband beschreibt, den letzten Tango des weltbesten Spielers zu sehen. Messi hatte ja nach dem verlorenen WM-Finale im August seinen Rücktritt erklärt, nimmt die Einladung für ein letztes Länderspiel aber noch einmal an. Für den besonderen Abschied werden noch alle Spieler des argentinischen Weltmeisterkaders von 2022 eingeladen, mit denen Messi damals in Katar seinen größten Erfolg im Nationalteam gefeiert hat. Zusätzlich hat der achtfache Weltfußballer mit Argentinien unter anderem zweimal die Copa America und Olympiagold gewonnen. Mit aktuell noch 207 Länderspielen und 125 Toren ist Messi auch Argentiniens Rekordfußballer. Am 6. Oktober heißt es dann nach mehr als 20 Jahren endgültig Abschied nehmen von Lionel Messi im argentinischen Nationalteam.
3: Das waren die Nachrichten mit Tina Hanreich. Und jetzt zum Wetter.
6: Im Großteil Österreichs scheint bereits die Sonne. In einigen Tälern sowie stellenweise in Unterkärnten und in Oberösterreich hält sich aber vorerst noch Nebel oder Hochnebel. Er löst sich meist noch am Vormittag auf. Im Mühlviertel in Niederösterreich, Wien, dem Burgenland und im Osten der Steiermark kommen zur Sonne aber auch einige Wolken. Vor allem im Osten und auf manchen Bergen weht teils sehr lebhafter Nordwestwind. Höchstwerte 14 bis 22 Grad, in 2000 Meter zu Mittag von Ost nach West 1 bis 10 Grad. Am Wochenende in ganz Österreich sonnig, in den Morgenstunden aber ein paar Nebelfelder. Von Tag zu Tag etwas wärmer, im Westen am Sonntag stellenweise um die 27 Grad. Im Osten kommt dann aber lebhaft der Südostwind auf. So viel zum Wetter mit Jörg Stieber.
7: So mögen wir es. 9:04 ist es. Wir kommen zum schnellen und zuverlässigen Radio Steiermark Verkehrsservice. Eine Meldung habe ich für Sie. A2 Südautobahn Richtung Wien zwischen dem Knoten Graz Ost und Lassnitzhöhe. Ein defekter LKW steht auf dem rechten Fahrstreifen. Bitte Vorsicht. Gute Fahrt.
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7: Es wird bunt, nicht nur musikalisch und draußen in der Natur, sondern auch herinnen. Wir beschäftigen uns gleich mit wunderhübscher Herbstdeko. Zuvor starten wir rein in den Vormittag mit Seiler und Speer, John Kincaid und Madonna.

0: Seiler und Speer. Und die Principessa auf Radio Steiermark um 15 Minuten nach 9.
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0: Oh, es ist wieder soweit, es kribbelt schon in den Fingern. Wir gehen heute raus und sammeln herbstliche Deko.
2: Ja, Herbststimmung. Was gehört da dazu? Die Hagebutten. Grundsätzlich für mich das Schönste, wenn sie natürlich am Strauch sind. Zieräpfel, die bunten Blätter, die Gräser, die kleinen Kürbisse, Efeuranken, das alles gehört irgendwie zum Herbst dazu, aber kann natürlich auch abgeschnitten ganz wunderschön einen Tisch dekorieren oder vor der Eingangstür einen Korb dekorieren. Und das sind diese Naturmaterialien, die einfach ganz, ganz toll sind.
0: Das stimmt, da bin ich voll dabei. Gibt es noch ein paar Ideen von dir?
2: Also, was wir immer sehr gern haben, sind so Weidenkörbe zum Beispiel und, oder Klematisranken. Wenn man im Wald rausgeht, die sind eh oft gar nicht gern gesehen bei den Förstern, wenn man da solche Klematisranken sich holt und die zum Beispiel zusammenrollt, dann hat man so kleine Schalen und die nehmen wir zum Beispiel dann und da gehen wir dann hinein, Töpfe mit Gräsern oder auch Hagebutten, auch abgeschnittene. Oder wie ich zuerst schon gesagt habe, die ich besonders liebe, diese bunten Zieräpfel. Die gibt es in Gelb, leuchtend Orange, in Rot. Die schauen einfach ganz toll aus. Und das Schöne dran ist, das ist auch gleichzeitig immer Nahrung für die Vögel und auch so manche Insekten, die dann dorthin kommen.
0: Das stimmt. Und du presst ja auch herbstliche Blätter, gell?
2: Das haben wir auch gemacht schon. Dicke Bücher genommen und die Blätter gepresst. Meistens von Ahorn oder andere, die sich halt besonders schön färben. Oder zum Beispiel von unserem Lebkuchenbaum, der besonders intensiv gelb leuchtende Blätter hat und dazu noch duftet. Und dann für die Zimmerdekoration verwendet, dann schaut das auch wunderschön aus, wenn man einen Tisch dekoriert.
0: Ah, herrlich. Haben Sie auch einen Guster gekriegt? Viel Vergnügen beim Dekorieren.

0: Marmalade, the Reflections of My Life. Passt super zum Herbst, oder?
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0: Aber jetzt noch, heute Freitag war er von Kindberg nach Brugg unterwegs. Putzmunter im Regiobus 180.
2: Mit im Bus unterwegs mit der Linie 180 ist die
3: Valentina,
4: Hanna.
2: Valentina und Hanna, ihr kommt's woher?
3: Mitterdorf.
2: Wir fahren da jetzt ja gerade überall durch. St. Marien, Mürzhofen, bis Brugg an der Mur geht das Ganze. Wenn ihr das aus dem Fenster rausschaut, die Hanna, die schaut da sehr gern aus dem Fenster raus, was ich so gesagt habe. Was gefällt euch denn sehr gut da in dieser Gegend da im Mürztal? Linie 180.
4: Felder und Häuser, ganz schön.
3: Das letzte Mal haben wir Rehe sein gefühlt.
2: Also wirklich?
3: Fünf
2: Rehe.
3: Mhm. In St. Marien nur weiterfahren.
4: Ist oft. Sind da sehr viel meistens.
2: Aber wenn man sowas sieht, oder? Das ist dann schon irgendwie schön.
3: Das schon.
4: Geht, ja.
2: Geht, sagt sie die Hanna. Welches Tier würdest du lieber sehen statt Rehe?
4: Fuchs.
2: Okay, ich verstehe schon. Für euch beide geht es natürlich in die Schule. Heute Aufgabe zum Abgeben irgendwas, oder?
3: Ja, schon.
4: Nein.
3: Du hast keine Aufgabe?
4: Ja.
2: Wie kann das sein?
3: Weiß nicht.
2: Glaubst du, schwindelt die Hanna?
3: Kennt sein.
4: Ich habe mein Buch einfach in der Schule vergessen. Deswegen habe ich es nicht gemacht.
3: Du Schummlerin.
2: Liebe Grüße von der Schummlerin Hanna und von der braven
3: Valentina.
2: Ganz genau. Danke euch und einen schönen Schultag wünsche ich euch.
3: Danke.

0: You can count on me. Bruno Mars um 9:30.
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2: Zum zweifachen Lebensretter dürfte da wohl ein Passant gestern in Graz geworden sein. Ein 2 Jahre altes Kind ist im Überseepark beim Spielen ausgerutscht, am Ufer eines Teiches und dann ins Wasser gestürzt. Die Mutter sprang nach, um den Sohn zu retten. Da sie aber selbst auch nicht schwimmen kann, geriet sie in Not. Beide gerieten komplett unter die Wasseroberfläche. Ein Passant hörte die Hilferufe, sprang in den Teich und konnte beide aus dem Wasser ziehen. Rettungskräfte übernahmen die weitere Versorgung der beiden. Sie kamen ohne gröbere Verletzungen davon. In Breitenau am Hochland im Bezirk Bruckmürz-Zuschlag ist ein 67-jähriger alter Mann bei Forstarbeiten schwer verletzt worden. Beim Ziehen eines Baumstamms mit einer Seilwinde rollte das Holz zur Seite und klemmte den Fuß des Mannes ein. Sein 17 Jahre alter Enkelsohn schnitt ihn frei und setzte die Rettungskette in Gang. Der Verletzte wurde per Tau geborgen und dann vom Rettungshubschrauber ins Landeskrankenhaus nach Leoben gebracht. Der Grazer Gemeinderat hat gestern das erste von mehreren Sparpaketen mit den Stimmen von KPÖ und den Grünen beschlossen. Die Oppositionsparteien stimmten geschlossen dagegen. Um das Budget zu sanieren, werden unter anderem die Parkgebühren und Kanalgebühren erhöht. Personalkosten sollen eingespart werden, indem nicht nachbesetzt wird. 30 Millionen Euro sollen so laut KPÖ-Finanzstadtrat Manfred Eber eingespart werden. 65 Millionen wären aber notwendig. Ein nächstes Sparpaket soll noch heuer vorliegen. Die Wetteraussichten. Der Freitag bringt viel Sonnenschein, einzelne lokale Nebelfelder in einigen Tälern, die haben sich aufgelöst oder lösen sich jetzt noch auf. Spätestens zu Mittag ist es dann überall sonnig. Nach einem kühlen Start in den Tag steigen die Temperaturen dann auf 15 bis 20 Grad. Am mildesten wird es in der Region rund um Leibnitz. Das Wochenende bringt den Altweibersommer mit viel Sonne und Temperaturen von bis zu 23 Grad.
0: 9:32 zum Radio Steiermark Verkehrsservice. A2 Südautobahn Richtung Wien, gute Nachrichten, da ist der defekte LKW entfernt werden. Eine Meldung der ÖBB in Graz ist die steirische Ostbahn zwischen den Haltestellen Don Bosco und Graz Messe unterbrochen. Ein LKW ist gegen eine Brücke gefahren, ein ÖBB-Brückenmeister muss jetzt die Brücke auf die Schäden untersuchen und das dauert. Es fahren für sie ersatzweise Busse. Gute und sichere Fahrt.
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0: Rudi, gib acht. Ja, bitte passen's wurscht, wie sie gerade heißen. Auf sich auf, damit sie gut ins Wochenende kommen.
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0: Tja, und es gibt heute keine Ausrede, denn wir haben eine Übung für Sie, die geht immer und überall. Es ist eine herrliche und auch ganz einfache Dehnungs- und Entspannungsübung. Namaste.
2: Namaste und schönen Vormittag. So, eine wunderschöne Übung jetzt zum Abschluss dieser Woche, auch immer durchführbar. Wir setzen uns hin oder stellen uns hin, legen die Hände in den Nacken, zwischen Ohren und Schultern eigentlich, da legen wir die Hände rein, wir verschränken sie, legen sie rein und da merken wir schon, die Handballen, die berühren da die meistens der Sternocleidomastoideus, also dieser Muskel, also der Kopfwender, der meistens sehr verspannt ist bei uns allen. Und da kann man schon ein bisschen an so einen kleinen Druck geben. Wir atmen ein, machen die Wirbelsäule lang und öffnen die Ellbogen. Atmen ein und mit der Ausatmung lassen wir einfach den Kopf nach vorne fallen. Der Druck bleibt aufrecht und die Ellbogen bringen wir zueinander. Da atmen aus. Und das machen wir auch so für 5, 10 Mal, je nachdem, wie verspannt man ist. Wieder einatmen, Kopf heben, Ellbogen auseinander, ausatmen, wieder Kopf nach unten senken, Druck beibehalten. Und wir haben da schöne Akupressurpunkte, die auch diese Verspannungen im Nacken lösen und dadurch auch die mitverbundenen Kopfschmerzen, die oft auftreten können. Auch hier ganz einfach mit wenig Aufwand auch was tun kann, dass die verschwinden.

0: Liebe hoch 10. Ja, wir bleiben jetzt gleich mal ein bisschen emotional und schalten einen Gang hoch in Sachen erstklassiger Rock aus Österreich. Der nächste Künstler ist wirklich ein gefragter Studio-Gitarrist gewesen, von vielen Stars, auch auf der Bühne immer wieder mit dabei und Komponist von unzähligen Produktionen. Er ist ein Lockenkopf, der sich nie in den Vordergrund drängt. Die Rede ist von Robby Musenbichler. I send you all my love gleich hier bei uns.
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0: Ja, wir haben sie, die gute Musik. Habe ich sie erwischt beim Mitsingen? Gut so. Die Klaus-Lage-Band, 1001 Nacht. Ja, das verursacht Herzklopfen. Heartbeat in der nächsten Stunde hier bei uns. Buddy Holly. Er ist einer der kommenden großen Stars in der Steiermark. Flo Gruber, Engel ohne Flügel, im Schutzengelmonat September und etwas darf am Vormittag nicht fehlen. Das alles und viel mehr in der nächsten Stunde für Sie.
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2: Am Mikrofon ist Tina Hanreich. Der Verfassungsgerichtshof prüft das Gesetz für den sogenannten Energiekrisenbeitrag. Das berichtet der Standard. Der Energiekrisenbeitrag wurde nach dem Beginn des Ukraine-Kriegs als Reaktion auf die stark gestiegenen Energiepreise eingeführt. Sollte der VfGH das Gesetz nun kippen, könnten künftig mehrere hundert Millionen Euro im Budget fehlen. Maria Kern berichtet.
3: Dass Energiekonzerne in den Jahren 2022 und 2023 einen Energiekrisenbeitrag zahlen mussten, war laut Verfassungsgerichtshof zulässig, denn damals gab es eine Notverordnung der EU. Der VfGH hat aber Bedenken, ob das Gesetz auch 2024 noch verfassungskonform war. Anwalt Wolfram Proksch, der das Gesetz im Namen eines Windkraftunternehmens bekämpft, ortet eine Ungleichbehandlung.
4: Es gibt für uns keinen Grund, wieso man Windkraft oder Wasserkraft oder PV besteuert, aber Fernwärme nicht besteuert.
3: Auch Stromhändler würden etwa nicht besteuert, so Proksch. Verfassungsjurist Peter Busjäger meint auch:
5: Ja, man kann sagen, das Gesetz wackelt ganz ordentlich.
3: Eine endgültige Entscheidung könnte der VfGH im Dezember fällen.
2: Russland und die Ukraine haben ihre gegenseitigen Angriffe auch in der Nacht fortgesetzt. Bei schweren ukrainischen Drohnenangriffen auf mehrere russische Regionen wurden Behördenangaben zufolge mindestens 2 Menschen getötet und weitere verletzt. In Bjelgorod, nahe der ukrainischen Grenze, starb bei den Angriffen ein Zivilist, ein weiterer wurde verletzt. In der Region Ulyanovsk wurden laut örtlichen Angaben 8 Menschen verletzt, darunter ein Kind. Österreichs Seniorinnen und Senioren sind körperlich zu wenig aktiv. Forschende der MedUni Wien sehen aber in der Bewegung ein großes Potenzial, chronische Krankheiten zu verhindern. Lorenz Wildner hat sich die Studie angesehen.
6: Bewegungsmuffel bzw. Couch-Potatoes. Das sind offenbar rund 30% der Seniorinnen und Senioren in Österreich. Die Untersuchung basiert auf Daten von fast 4000 Teilnehmenden über 65 Jahre. Als ausreichend gelten mindestens 2,5 Stunden Ausdauerbewegung pro Woche bei leichter bis mittlerer Intensität. Laut Modellrechnungen könnten damit mehr als 45% der Schlaganfälle verhindert werden. Bei Herzinfarkten wären es mehr als 4 von 10 Fällen. Bei Diabetes gut ein Drittel. Die Forschenden betonen, dass das theoretische Schätzungen an der Obergrenze sind. Die Ergebnisse würden aber unterstreichen, wie wichtig regelmäßige Bewegung gerade im höheren Alter sei.
2: Ein 19-jähriger Probeführerscheinbesitzer aus dem Bezirk St. Veit an der Glan ist gestern mit 191 km/h auf der Südautobahn erwischt worden. Laut der Polizei war er ausgerechnet einer Zivilstreife dicht aufgefahren. Er wurde angehalten und ihm wurde der Führerschein abgenommen, teilte die Polizei mit. Das waren die Nachrichten mit Tina Hanreich. Und jetzt zum Wetter.
7: Im Großteil Österreichs ist und bleibt es sonnig. Die letzten Nebelfelder in Oberösterreich lösen sich jetzt auf, bald auch in Unterkärnten. Ein bisschen zäher können Nebel und Hochnebel aber in manchen Tälern wie dem Inntal und dem Saalach- und Salzachtal sein, sollten sich zu Mittag dann weitgehend auflösen. Und im Mühlviertel in Niederösterreich, Wien, dem Burgenland und im Osten der Steiermark kommen zur Sonne allmählich einige Quellwolken. Besonders im Osten und auf manchen Bergen weht teilweise sehr lebhafter Nordwestwind. Die Temperaturen erreichen 14 bis 22 Grad. Am Wochenende in ganz Österreich sonnig, in den Morgenstunden aber ein paar Nebelfelder. Von Tag zu Tag etwas wärmer, im Osten am Sonntag aber lebhafter Südostwind. So viel zum Wetter mit Jörg Stieboer.
0: 10:04, wir kommen für Sie zum Radio Steiermark Verkehrsservice. Auf den Hauptverbindungen kommen Sie gut voran, allerdings eine Meldung der ÖBB. In Graz fährt die Steirische Ostbahn wieder durchgehend, also auch wieder zwischen den Haltestellen Don Bosco und Graz-Mess. Ein LKW ist da in diesem Bereich in eine Brücke gefahren. Jetzt musste die ÖBB die Statik der Brücke überprüfen. Jetzt ist diese aber wieder freigegeben. Gut so, gute Fahrt. 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
8: Ein Blick in treue Hundeaugen. Das Schnurren einer Katze auf dem Schoß oder das fröhliche Zwitschern von Vögeln im Garten. Tiere bereichern unser Leben jeden Tag auf unbezahlbare Weise. Tierschutz geht aber weit über unsere geliebten Haustiere hinaus. Tierschutz ist eine Stimme für diejenigen, die selbst nicht für ihre Rechte einstehen können. Nächste Woche ist Welttierschutztag. Das erste Fest zu dem Thema gibt es aber schon morgen. Wo und wie? Sie hören es gleich.

0: Nächste Woche ist Welttierschutztag und schon morgen feiert der größte Gnadenhof in der Steiermark das Tierschutzfest. Michael Stracke von Purzel und Vicky.
1: Wir haben morgen das große Fest in der Hofstraße 22 in 8076 Fasolzberg.
0: Es gibt hausgemachtes wie Mehlspeisen, es gibt handwerkliches wie Nistkästen, es gibt Handarbeiten, gestricktes, gehäkeltes, Bastelarbeiten und alle Tiere bei euch anschauen. Ihr habt ja alles vom Fisch bis zum Pferd.
1: Ja, wir haben hier im Gnadenhof sehr viele Großtiere, also Kühe, Rinder, Schweine, Esel, Ziegen, Entenhühner.
0: Es gab ja heuer einige Fälle, die wirklich sprachlos gemacht haben. 9 Ziegen zum Beispiel sind auf einer Alm ausgesetzt worden.
1: Ja, wir haben heuer sehr viele Tiere bekommen. Einmal 400, einmal 450. Alles von den Amtstierärzten wegen schlechter Haltung. Diese 9 Ziegen, ja, die sind auf der Hebamme ausgesetzt worden. Müssen jetzt in Quarantäne sein, werden dann kastriert. Aber diese 400 und 450, was wir da bekommen haben, das war natürlich viel mehr Arbeit. Die haben alle untersucht werden müssen, geimpft werden müssen, kastriert werden müssen. Und sehr viele Ratten und Mäuse und Hamster, das ist natürlich alles zum Reinigen, Käfighaltung. Leider, die kann man nicht so, bei uns hat ja alles auslaufen normalerweise, aber diese Kleintiere muss man auch im Volieren halten. Und das ist natürlich sehr viel Aufwand und sehr viel zu reinigen gewesen.
0: Michael Stracke, mit Frau eigentlich ein Zwei-Mann-Betrieb für über 1500 Tiere, die bei euch leben. Wie schafft man das? Ihr macht das seit Jahren ohne Pause.
1: Ja, machen wir gerne. Es sind einfach tierliebend. Ich bin jetzt auch gerade beim Reinigen bei den Kaninchen. Da haben wir vor kurzem über 200 Kaninchen aus schlechter Haltung bekommen. Und futtermäßig ist heuer auch ein Problem. Es gibt kein Heu, es war zu trocken. Das Drumherum ist für uns mehr belastend wie jetzt die Tiere selber. Also das machen wir gern.
0: Das Tierschutzfest morgen bei Purzel und Vicky in Fasolzberg. Da können Sie mal hinter die Kulissen schauen, was für eine großartige Arbeit geleistet wird. Aber Sie können natürlich auch spenden und den Tag genießen. Denn alles, was morgen zusammenkommt, kommt natürlich auch den Tieren zugute.

0: Wer teilt die Farben aus? Nick P. Apropos Farben. Wir alle kennen das Sprichwort, reden ist Silber, schweigen ist Gold. Ich weiß ja nicht, seit wann es das gibt, aber ich weiß, seit wann es das gibt. Seit dem Jahr 1967. Silence is Golden, gleich hier für Sie.
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0: Philosophisches rund um Männer von Herbert Grönemeyer auf Radio Steiermark um 10:30.
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2: Skifahren wird in der Steiermark in der kommenden Wintersaison wieder teurer. Erstmals kostet eine reguläre Tageskarte 81,50 Euro und zwar in der Vierberger Skischaukel rund um Schladming. Am Kreischberg beispielsweise steigt der Tageskartenpreis um 4 Euro auf 72 Euro. Als Gründe nennt die Branche vor allem höhere Energie-, Diesel- und Personalkosten. In Österreich soll die Ausbildung für Lehrer der Sekundarstufe kürzer und praxisnäher werden. Nachdem im Vorjahr bereits die Ausbildung für angehende Volksschullehrer reformiert worden war, wird im neuen Studienjahr ab Oktober auch das Lehramtsstudium für Mittelschule und Gymnasium um ein Jahr verkürzt. Wer in der Sekundarstufe unterrichten will, muss ab heuer nur noch 3 Jahre Bachelor und 2 Jahre Masterstudium absolvieren und studiert damit gleich lang wie angehende Volksschullehrer. Gestern ist der Steirische Herbst eröffnet worden. Das Kulturfestival steht heuer unter dem Motto Red Flags. Die 59. Ausgabe widmet sich politischen Warnzeichen, Kulturkämpfen und gesellschaftlichen Misstrauen. Der Steirische Herbst beinhaltet bis zum 18. Oktober zahlreiche kulturelle Vorstellungen, Theateraufführungen, Konzerte und Diskursveranstaltungen. Wir kommen zum Wetter, zumindest zeitweise scheint überall die Sonne. Ab Mittag ziehen dann aber auch einige dichtere Wolken durch, besonders im Gebiet vom Hochschwab bis in die Gegend von Weiz, Hartberg und Fürstenfeld. Die Temperaturen steigen am Nachmittag auf 14 bis 21 Grad.
0: Klingt doch super, oder? Und genauso super geht's weiter. 10.31 Uhr zum Radio Steiermark Verkehrsservice. Ja, auf den Hauptverbindungen kommen Sie gut voran. Es sind keine Störungen gemeldet. Mögen wir so, hoffentlich bleibt's heute so. Gute Fahrt.
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0: Die gelbe Sonne von den Classics.
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0: Regiobus 180, heute in der Früh. Die Strecke von Kindberg nach Bruck kennen natürlich schon alle Stammfahrer. Allerdings nicht die Morgenüberraschung in Form von Mario Fellner.
2: Jetzt habe ich gemerkt beim Einsteigen, Sie grinsen einmal schon in aller Früh. Das heißt, Sie sind?
3: Ein Morgenmensch. Mein Tag fängt in der Früh um 3:30 an. Da gehe ich mit dem Hund und bin eigentlich, ja, ich mache die Augen auf und ich bin da und es passt alles. Und mein Tag hat um 7:30 auf.
2: Diese Frau hat Energie. Ihr Name?
3: Karin.
2: Karin aus?
3: Hönigsberg.
2: Wir sind jetzt gemeinsam unterwegs mit der Linie 180. Es geht Richtung Bruck an der Mur, für mich zumindest. Start in Kindberg. Es ist einfach so eine wunderschöne Gegend da herum, wenn man da mit Bus unterwegs ist. Karin, weißt du das noch zu schätzen?
3: Ja, ich tue gern Gegenjump. Ja, es ist einfach schön in der Früh, wenn du dann siehst, dort sind schon ein paar Leute untergegangen, schon welche spazieren und dort wird schon alles munter. Das ist schon schön.
2: Und mit der neuen Linie 186 geht es nämlich von Krieglach aufs Alpel.
3: Ja, das ist jetzt neu, glaube ich. Und ich finde das eigentlich gut, weil so haben Leute, die keine Möglichkeit haben, auch einmal wieder die Möglichkeit aufs Alpel gehen, wo Peter Secker Geburtshaus und Waldschulen, das ist halt schon was Schönes.
2: Weißt du, was das für ein Baum da in Kindberg ist?
3: Das ist ein Tunftbaum. Das heißt, also da sind die ganzen Gewerke, was es gegeben hat und was gibt in der Region. Und da wird beschrieben, dass zum Beispiel jetzt der Schuster und Koch und alles.
2: Wer da alles quasi.
3: Genau, ja, das sind die ganzen Berufe, was es da gibt.
2: Ich bedanke mich nochmal extra. Du kannst liebe Grüße ausrichten an wen auch immer du möchtest auf Radio Steiermark oder dir ein Lied wünschen. Oder beides, weil du es bist.
3: Danke, das ist sehr lieb. Also ich möchte meine Mama grüßen und meine ganze Familie und Musikwunsch hätte ich jetzt. Boah, nehmen wir irgendwas, ja, ganz was Fröhliches. Das dürft ihr euch aussuchen.
2: Karin Rubendunst, danke dir und schönen Tag.
3: Dankeschön, ebenfalls.
0: Ganz was Fröhliches kann man besonders gut. Das sind Katrina and the Waves.

Gianluca Grignani auf Radio Steiermark. Samstagabend, letzten Samstagabend am Grazer Hauptplatz. Es ist rund gegangen. Der Grund, auf der einen Seite die Nirchten, auf der anderen Seite die Caro Fuchs. Bei uns spielt sie jetzt allerdings mit La Brass Banda auf und den Urwurm müssen sie heute nochmal loskriegen. Viel Spaß. Tätere.

Christel Stürmer, überall zu Hause um 11:05. Ja, wenn Sie sich auch gerade so müde fühlen, dass Sie den Kopf auf den Tisch legen könnten und dort schlafen könnten, dann gibt's jetzt einen Energieschub. Für die Ohren, für den Kreislauf, für Sie von den Eurythmics, When Tomorrow Comes.

0: Also wir täten uns ja schon auf morgen freuen, denn dann ist Wochenende. Also weg ist es nicht mehr, aber die Volkshilfe gibt es in der nächsten Stunde für Ihre Ohren hier bei uns zu hören. Werte Kollegen, sorry, da wird es laut, da werde ich mitsingen müssen und ich bin sicher nicht alleine. Und was gibt's noch in der nächsten Stunde? Zum Beispiel Queen und viele, viele, viele mehr.
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2: Am Mikrofon ist Tina Hahnreich. Die Wirtschafts- und Korruptionsstaatsanwaltschaft ermittelt gegen den Landesenergieversorger Salzburg AG. Dem Energiekonzern wird vorgeworfen, ein Photovoltaikunternehmen übergangen zu haben. Im Raum steht ein Schaden von mehr als 20 Millionen Euro. Julian Kern berichtet.
3: PV-Anlagen für die Dächer hunderter Hofer-Filialen. Ein lukrativer Auftrag, den sich die Ökovolt Solartechnik sichern wollte. Sie hat bereits mit dem Discounter zusammengearbeitet. Doch es kam anders, schildert Manuel Thaler, Vertriebsdirektor der Ökovolt.
4: Salzburg äußerte den Wunsch, dass sie selbst gerne das Hofer-Geschäft machen würde. Und somit haben wir uns in Absprache mit der Salzburg AG zurückgezogen aus einer Ausschreibung mit der Zusage der Salzburg AG, dass wir als Ökovolt den Bauauftrag dafür bekommen sollen.
3: Bekommen hat den Auftrag dann die Konkurrenz. Der Ökovolt sei damit ein Gesamtschaden von über 20 Millionen Euro entstanden, worauf das Unternehmen Anzeige erstattet hat. Die WKStA bestätigt Ermittlungen gegen die Salzburg AG und einen ehemaligen Mitarbeiter. Die Salzburg AG bestreitet die Vorwürfe, wollte sich zu konkreten Nachfragen aber nicht näher äußern.
2: Die israelitische Kultusgemeinde für Salzburg, Steiermark und Kärnten hat das Treffen zwischen dem Bundespräsident Van der Bellen und New Yorks Bürgermeister Mamdani kritisiert. Das Treffen habe nach Van der Bellens Völkermordkritik an Israel eine verstörende politische Signalwirkung. Mamdani ist als scharfer Kritiker Israels bekannt und bezeichnete Premier Netanyahu als Kriegsverbrecher. In der Altstadt der griechischen Hauptstadt Athen hat sich in der Früh eine heftige Explosion ereignet. Ein zweistöckiges Gebäude stürzte ein Passant wurde durch herumfliegende Trümmer leicht verletzt. Nach ersten Vermutungen könnte ein Gasleck die Explosion ausgelöst haben. In Weiereck in Oberösterreich sind Klimawissenschaftler, Landwirtschaftsarchitekten und Wasserwirtschaftler zusammengekommen, um über die ökologische Zukunft der heimischen Seen zu diskutieren. Im Mittelpunkt stand die Bebauung des Ufers. Die ist nämlich ein wesentlicher Faktor für die Umwelt. Gernot Hörmann berichtet vom Attersee.
5: An unseren Seen wird der Klimawandel zunehmend spürbar. Laut Stefanie Drlik, Klimawissenschaftlerin und Landschaftsarchitektin, ist das Ökosystem herausgefordert. Sie sagt, 79% der Uferlinie am Attersee sind verbaut, oft im Privatbesitz, was den Zugang erschwert.
6: Es gibt nur mal ganz wenige Bereiche, wo Vögel brüten können, wo Pflanzen sich entwickeln können. Und das alles ist nicht nur für die Tierwelt besonders wichtig, sondern auch für die Reinigung des Sees.
5: Bei der österreichischen Seenkonferenz diskutieren Expertinnen und Experten in Weiereck über naturnahe Ufergestaltung. Die soll die Widerstandskraft der Seen gegen den Klimawandel sicherstellen. Landschaftsarchitekten fordern dabei naturnahe Gestaltung. Nur so können Österreichs Seen den Klimawandel gut überstehen, auch wenn steigende Temperaturen dauerhaft sinkende Wasserstände bedeuten.
2: Das waren die Nachrichten mit Tina Hahnreich. Zum Wetter.
7: Größtenteils scheint heute die Sonne. In manchen Tälern, speziell im Inntal und im Saarlach und Salzachtal, hält sich aber noch Nebel oder Hochnebel. Er sollte sich zum Mittag dann weitgehend auflösen. Und im Mühlviertel in Niederösterreich, Wien, dem Burgenland und im Osten der Steiermark kommen zur Sonne nach und nach auch einige Quellwolken. Besonders im Osten und auf manchen Bergen weht teilweise lebhafter bis kräftiger Nordwestwind. Er lässt am Nachmittag langsam nach. Die Temperaturen erreichen 14 bis 22 Grad. Am Wochenende dann in ganz Österreich sonnig, in den Morgenstunden noch ein paar Nebelfelder. Von Tag zu Tag etwas wärmer, im Westen am Sonntag stellenweise um die 27 Grad, sonst 18 bis 24 und im Osten übermorgen lebhafter Südostwind. So viel zum Wetter mit Jörg Stibor.
0: 4 nach 11 ist es. Wir kommen für Sie zum Radio Steiermark Verkehrsservice und ich habe gute Nachrichten. Die Hauptverbindungen sind störungsfrei, sie kommen überall gut voran. Gute und sichere Fahrt.
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0: Hoch die Hände. Naja, schon fast, gell? Und was Petrus für uns vorbereitet hat, das fragen wir gleich ganz genau nach.

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0: Das Wochenende ist nicht weit weg, deswegen wollen wir wissen, wie wird's denn heute schon? Wenn ich aus dem Fenster schaue, bin ich sehr zufrieden, liebe Conny Kreinz.
2: Ja, Spätsommerwetter, herrliches Wetter ab heute in der gesamten Steiermark, am Wochenende und auch Anfang nächster Woche. Allerdings, so der Zwiebellook ist jetzt gefragt in den nächsten Tagen. Heute Frühwerte zwischen 2 und 8 Grad. Morgen
0: war frisch
2: liegen
0: beim Spazierengehen.
2: Ja, war frisch. Gell? Morgen liegen die Frühwerte zwischen nur 1 und 9 Grad, also in der Früh wirklich kalt, aber... heute Nachmittag schon viel Sonne in der Steiermark. Höchstwerte liegen so bei 20 Grad. Morgen am Samstag dann oft strahlend sonnig den ganzen Tag über. Nebelfälle in der Früh lösen sich schnell auf. Höchstwerte bis zu 23 Grad. Am Sonntag wieder viel Sonne im ganzen Land. Höchstwerte bis zu 24 Grad. Da wird es im Ennstal am wärmsten. Und wie gesagt, auch nächste Woche geht es so weiter. Am Montag und am Dienstag und am Mittwoch aus heutiger Sicht viel Sonne und die Nachmittage mild. Allerdings in der Früh immer kühl.
0: Also die Nachmittage, da freuen wir uns drauf, aber wenn man jetzt auf den Berg rauffahren möchte, Conny, Wochenendstandard vor der Tür, auch da viel Sonne, aber da muss man sich trotzdem relativ warm anziehen jetzt, gell?
2: Ja, und die Route so planen, es wird ja jetzt schon deutlich früher wieder finster, dass man rechtzeitig
0: Gottes Willen und viel später hell, also ja, ganz was Neues.

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9: Auch wenn uns die Conny Kreinz gerade den Zwiebellook angetragen hat, innerregen kontert mit Schwemmflügel.

0: Tom Petty. Free Falling, darauf freue ich mich. In der nächsten halben Stunde, jetzt ist es 11:30.
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2: Im Grazer Überseepark hat ein aufmerksamer Passant einen 2-jährigen Buben und seine Mutter vor dem Ertrinken gerettet. Der Bub war beim Spielen am Ufer ausgerutscht und in den Teich gestürzt. Die 31-jährige Mutter sprang sofort hinterher, geriet als Nichtschwimmerin im tiefen Wasser, aber selbst in Lebensgefahr. Der Zeuge hörte die Hilferufe, zog beide aus dem Wasser und übergab sie den Rettungskräften. Mutter und Kind erlitten einen schweren Schock, blieben laut Polizei aber unverletzt. Die ÖVP-Frauen benötigen eine neue Vorsitzende, denn Juliane Bogner-Strauß hat ihre Funktion als Bundesleiterin zurückgelegt, wie die Steirerin in einer Aussendung mitteilt. Bogner-Strauß will sich an der TU Graz wieder stärker ihrer wissenschaftlichen Arbeit widmen. Ihr Mandat im Nationalrat werde die frühere Ministerin und steirische Landesrätin behalten. In Graz haben Ermittler einen Serienladendieb auf frischer Tat festgenommen. Die Zivilpolizisten beobachteten den 33-Jährigen gestern in einem Bekleidungsgeschäft in der Herrengasse, als er die Diebstahlsicherung eines Pullovers entfernen wollte. Dem Mann werden insgesamt 6 Diebstähle im September zur Last gelegt. Er zeigt sich geständig und wurde in die Justizanstalt Graz-Jacomine eingeliefert. Willkommen zum Wetter. Es scheint oft die Sonne heute. Am Nachmittag können einige harmlose Wolken durchziehen, besonders in der Gegend von Weiz, Hartberg und Fürstenfeld. Die Temperaturen steigen auf bis zu 21 Grad und auch morgen und am Sonntag gibt es viel Sonne. Ein paar Wolken gibt es nur vereinzelt und die Temperaturen steigen morgen auf bis zu 23 Grad und am Sonntag wird es noch wärmer.
0: 11.32 Uhr zum Radio Steiermark Verkehrsservice. Gute Nachrichten, Sie kommen überall gut voran. Gute Fahrt, um beim Gut zu bleiben, wünscht Ihnen Kathi Wenusch.

0: Passt perfekt zu dem schönen Wetter vom Fenster. Der Reinhard Fendrich, kein schöner Land.
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0: Einmal geht's noch. Heute war Mario zum letzten Mal in dieser Aktion mit dem Bus in der Früh unterwegs, um sie gut gelaunt zur Arbeit zu begleiten. Die heutige Strecke von Kindberg nach Bruck.
2: Ich bin Eren Kaya, ich gehe in die Hotel Kaufberg und bin 16 Jahre alt.
3: Ich bin der Mikkel Sverjanski, gehe in die Haag in Bruck und bin 15 Jahre alt.
4: Ihr habt eigentlich ein Gefährt zu Hause, habt ihr ein Moped?
2: Ja.
4: Ja. Nutzt aber den Bus, weil...
2: Weil es ist kalt und, ja, keine Ahnung. Besser jetzt mit Bus, in diesem weißen Wetter.
3: Ja, ich fahre in der Früh lieber mit dem Bus, weil es kalt ist und, ja.
4: Natürlich, man kann im Bus ja noch ein, zwei Geschichten für die Schule erledigen, glaube ich, gell?
2: Hausaufgaben zum Beispiel.
5: Ja, ich auf jeden Fall auch.
4: Wie geht's denn in der Schule? Läuft's?
2: Ja, läuft gut. Könnte besser sein, aber wir sehen, was in der Zukunft passiert.
3: Also ich habe so keinen Stress in der Schule, auch nicht mit Schularbeiten. Meine Noten sind ganz gut.
4: Sehr brav. Wir sind ja da mit dem Regiobus 180 unterwegs und natürlich auch sehr praktisch das Freizeitticket fürs anstehende Wochenende. Denn damit kann man alle Öffis der Steiermark an Samstagen, Sonntagen und auch Feiertagen für 15 € pro Person nützen. Danke euch, schönen Schultag.
2: Danke.

0: Elton John mit seinem Rocket Man. So klingt ja auch seine Biografie in filmischer Form. 12 vor 12. Konstantin Hahn, was bereitet ihr vor fürs Mittagsjournal?
1: Immer mehr junge Männer wollen Zivildienst machen. Heuer hat es bisher rund 900 Zivildiensterklärungen mehr gegeben als im gleichen Zeitraum des Vorjahres. Das dürfte auch mit der möglichen Verlängerung des Zivildienstes zusammenhängen. Das und mehr gleich im Mittagsjournal.

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Ein Kult von Andrea Berg. Was kann ich Ihnen anbieten, so auf dem Weg ins Wochenende? Wie war es so mit ein bisschen einem Urlaubsgefühl, ja, von dem Gefühl schwerer Verliebtheit, wenn man nur an eine Person denkt und sich alle Gedanken den ganzen Tag über genau um den einen Menschen drehen? Wer kann das besser in Musik packen als Bubo? Penso a te.

0: Jimmy Ruffin, gute Laune Musik. Hold on to my love. Ja, gute Laune Musik, das haben wir. Natürlich auch in der nächsten Stunde Berenice mit Stupid Love. Dann was, was Sie alle mitsingen können. Ein absoluter Kult wartet auf Sie. Die Spider Murphy Gang. Das Electric Light Orchestra mit All Over the World.
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2: Es ist 12 Uhr. Sie hören die Glocken der Pfarrkirche Jedlesee im 21. Wiener Gemeindebezirk.

0: Im Pestjahr 1713 wurde in Jedlesee aufgrund eines Gelübdes eine Loretto-Kapelle geweiht. Nach einer seit dem Mittelalter verbreiteten Legende trugen Engel das Haus der Heiligen Familie von Nazareth nach Dalmatien, Italien. Literarisch knüpft die lauretanische Litanei daran an. In der Architektur entstand der Typus der Loretto-Kapelle mit unverputzten Wänden und einer auffallend schmalen, dunklen Marienstatue. In der Gegenreformation baute man zahlreiche Kopien solcher Kapellen. So wurde auch Jedlesee zu einem beliebten Wallfahrtsziel. Seit dem Erweiterungsbau von 1779 bildet die völlig umgestaltete Kapelle den Chorraum der Pfarrkirche. Franz Anton Maulbertsch malte die Bilder der Seitenaltäre. Sie zeigen den Patron der Krebskranken, den heiligen Peregrin und den Viehpatron Patricius.
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3: Willkommen zum Mittagsjournal. Das sind unsere Themen. Die Zahl der Zivildiensterklärungen ist heuer stark angestiegen. Die Autobauer Volkswagen und Audi müssen mehr als 2 Millionen Fahrzeuge zurückrufen. Im Journalstudio begrüßt sie Konstantin Hahn. Nächstes Jahr soll die Wehrdienstreform in Kraft treten, mit längerem Wehrdienst und einem freiwillig verlängerten Zivildienst. Der längere Zivildienst könnte aber schon bald verpflichtend werden, und zwar dann, wenn sich nächstes Jahr zu wenig junge Männer für das Heer entscheiden. Heuer ist die Zahl der Zivildiensterklärungen jedenfalls höher als letztes Jahr. Felix Nowak aus unserer Innenpolitikredaktion. Wie wahrscheinlich ist damit die verpflichtende Verlängerung?
4: Schon eher wahrscheinlich, darauf deuten Zahlen in der heutigen Kronenzeitung hin, die vom Bundeskanzleramt bestätigt werden. Demnach hat es heuer von Jänner bis August um knapp ein Zehntel mehr Zivildiensterklärungen gegeben als im Vorjahr. Noch viel deutlicher war der Anstieg im August, also unmittelbar nach der Wehrdiensteinigung der Regierung. Im Vergleich zum August 2025 hat es da ein Plus von mehr als 50% gegeben. Diesen Trend hin zum Zivildienst bestätigt auch das Bundesheer.
3: Was sind denn die Gründe dafür?
4: Da können wir nur spekulieren. Ein Faktor könnte die gefühlte militärische Bedrohung sein. Der Anstieg im August lässt sich dadurch aber kaum erklären. In Regierungskreisen geht man davon aus, dass die Reformpläne jedenfalls eine gewisse Verunsicherung ausgelöst haben. Im Bundesheer zeichnet sich dadurch jetzt auch schon eine personelle Lücke ab. Die 10 politischen Verhandlungen rund um den Wehrdienst sieht man dort mittlerweile sehr kritisch.
3: Danke, Felix Nowak. Die deutschen Autobauer VW und Audi müssen weltweit fast 2,9 Millionen Fahrzeuge zurückrufen, knapp ein Drittel davon in Deutschland. Auch in Österreich müssen Fahrzeuge zurückgerufen werden. Im schlimmsten Fall kann die Lenkung bei den betroffenen Fahrzeugen komplett ausfallen. Mehr von Katja Winkler.
5: Es geht um VW-Modelle der Reihen Golf, Tiguan, Touran und Caddy, die von September 2013 bis Juli 2024 produziert wurden. Bei Audi ist laut dem deutschen Kraftfahrtbundesamt der Q3 betroffen, der von 2017 bis 2024 gebaut wurde. Diese Fahrzeuge müssen von den Autobauern zurückgerufen werden. Der Grund ist offenbar ein Problem mit der Lenkung. Nach Angaben des deutschen Kraftfahrtbundesamts kann Feuchtigkeit in die Befestigung der Lenkung eindringen. Die Schraube rostet über Jahre hinweg, bis sie im Extremfall bricht. Im schlimmsten Fall kann dann die Lenkung ausfallen. VW und Audi rufen jetzt alle Fahrzeuge zurück, um die Schrauben auszutauschen. In Österreich sind 95.000 Fahrzeuge betroffen. Besitzerinnen und Besitzer sollen so schnell wie möglich informiert werden, heißt es von VW.
3: Beautyfilter am Handy oder komplett KI-generierte Gesichter führen zunehmend zu chronischer Unzufriedenheit mit dem eigenen Aussehen. Davor warnt die Österreichische Gesellschaft für plastische Chirurgie. Die Anfragen zu Eingriffen sind durch den vermehrten Einsatz von KI-Anwendungen stark gestiegen, heißt es. Marlene Nowotny berichtet.
6: Allein auf die Plattform Instagram werden täglich rund 95 Millionen Fotos und Videos geladen. Schätzungen zufolge sind etwa 80% davon digital bearbeitet. Das reicht von Beauty-Filtern, die die Haut optisch glätten oder die Augen strahlender machen, bis zu komplett KI-generierten Bildern, die hyperoptimierte Fantasiegesichter zeigen. Genau mit solchen Bildern auf dem Smartphone suchen immer mehr Menschen Fachärzte für ästhetische Chirurgie, wie dem Mediziner Albert Fuchs auf.
7: Das Bild kann nicht zeigen, was chirurgisch möglich ist, was technisch überhaupt möglich ist oder was sicher ist, auch durchzuführen.
6: Es werde immer wichtiger, über die medizinischen Grenzen von Schönheitseingriffen aufzuklären, betont Fuchs. Denn wesentliche medizinische Faktoren, wie die individuelle Anatomie, Haut- und Gewebebeschaffenheit, werden von KI-basierten Bildbearbeitungsprogrammen in der Regel nicht berücksichtigt.
3: Das war das Mittagsjournal mit Konstantin Hahn. Zum Wetter.
8: Wir stehen am Beginn einer längeren Phase mit stabilem Hochdruckwetter. Und vor allem an der Alpen-Nordseite wird es ab dem Wochenende ungewöhnlich warm, mit Höchstwerten über 25 Grad. Heute sind die Temperaturen noch ein wenig gedämpft. Aktuell hat es in den Landeshauptstädten zwischen 13 Grad im noch eher bewölkten Innsbruck und 18 Grad im sonnigen Graz. Der Nachmittag bringt größtenteils viel Sonne. Auch die restlichen Nebel- und Hochnebelfelder, etwa in einigen Tälern von Salzburg und Tirol, lösen sich mehr und mehr auf. Nach Osten hin entstehen vorübergehend vermehrt Quellwolken. Der Nordwestwind lässt allmählich überall nach und die Temperaturen reichen 14 bis 22 Grad. Das Wochenende wird nach etwas Frühnebel im ganzen Land sonnig, mit nur wenigen Wolken und Höchstwerten meist zwischen 18 und 26 Grad. Am wärmsten wird es im Inntal und im Rheintal. In 2000 Meter Höhe steigt die Temperatur auf 10 bis 16 Grad. So viel zum Wetter von Gerald Holzinger.
9: 7 nach 12, wir kommen für Sie zum Radio Steiermark Verkehrsservice und wir machen es kurz und bündig. Alles gut, gute Fahrt.
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9: Freitagmittag, das Wort muss man sich auf der Zunge zergehen lassen. Mit dem Wochenende vor Augen schmeckt das Mittagessen gleich besser, finde ich. Mahlzeit.

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1: Ach Gott, so schnell geht's vorbei. Heute schon Freitag. Und da waren wir putzmunter in der Früh. Im Bus von Kindberg nach Bruck. Ja, weil der Mario, der war einfach mittendrin.
2: Wo fahrt ihr hin?
3: Gymnasium Kapfenberg.
2: Ich quatsche einfach ein bisschen da mit den Menschen, so über die Regiobusverbindungen, Linie 180, wie es euch da in der Region so gefällt. Was gefällt dir im Mürztal am meisten? Warum ist es da so schön?
4: Da wohne ich, da ist mein Haus.
5: Ja, die Bäume sind ganz schön und die Blumen so, die waren halt da. Man kann in den Park gehen, spazieren. Dann gibt es so eine Flash City da und das ist so ein Trampolin.
6: Man kann halt einkaufen gehen, man kann essen gehen.
2: Es gibt aber viele Berge da in der Region.
6: Also das Rennfeld ist richtig cool, wenn man wandern gehen will. Und der Hochanger ist da auch in der Nähe. Deswegen wandern ist richtig cool in der Gegend da.
2: Dankeschön, Olivia. Wo bist du da?
6: Ah, Lorenzen da. Da ist auch meine ganze Familie, deswegen schön hier. Und Radfahren und wandern und laufen gehen.
2: Also ich bin ja unterwegs für Radio Steiermark. Ihr habt rein theoretisch die Möglichkeit, euch ein Lied zu wünschen oder wen zu grüßen.
6: Immer schauen, ob ich in meiner Playlist einen Oldie-Song habe. Oh, ich habe eins. Das dürfte ein Oldie-Song sein, ich bitte dich. Also ich wünsche mir Man Eater von Darley Hall und John Oates.
2: Das nehmen wir. Warum hast du so lässige Songs in deiner Playlist?
6: Ich habe alles in meiner Playlist, also wirklich jede Genre, nur nicht Klassik.
2: Das schneiden wir jetzt kurz zusammen. Du musst jetzt sagen, weil du immer Radio Steiermark hörst, deswegen. Okay, 3, 2, 1.
6: Ja, weil ich immer Radio Steiermark höre.
2: Danke, Olivia.

John Oates, Man Eater. Wir haben es gerade in den Nachrichten um 12 Uhr gehört, dass die Schönheitschirurgen momentan echt überfordert sind, weil alle mit irgendwelchen KI-Bildern hinmarschieren und sagen, ich möchte auch so ausschauen. Das geht einfach nicht, ja. KI-Bilder sind KI-Bilder. Also eigentlich schade, dass Menschen so oft versuchen, irgendwie was zu kopieren, damit sie irgendwie schöner, besser, anders sind. Eigentlich ist es ja schön, wenn man das Original ist. Ganz anders natürlich in der Musikwelt. Da ist es ziemlich cool, wenn man kopiert wird. 400 Mal gecovert ist eine Hymne auf Freundschaft und Loyalität worden. Ja, also das Lied können wir alle am Feuer oder beim Karaoke mitsingen. Und das ist auch das Original. Das ist Ben E. King aus dem Jahr 1961. Stand by me.

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1: Dramatische Szenen haben sich gestern in einem Park in Graz abgespielt. Ein 2 Jahre altes Kind stürzte im Überseepark in einen etwa 1,5 Meter tiefen Teich. Die Mutter sprang nach und drohte selbst unterzugehen. Ein Passant konnte die beiden vor dem Ertrinken retten. Michael Pendel berichtet.
2: Die 31 Jahre alte Frau hält sich mit ihren beiden Kindern in der Parkanlage auf. Eines der beiden Kinder spielt am Ufer des Teiches. Der 2-Jährige rutscht aus und stürzt ins Wasser. Die Mutter schreit um Hilfe und springt hinterher. Weil sie selbst nicht schwimmen kann, spitzt sich die Situation zu. Die Frau gerät selbst mit dem Kopf unter Wasser, schildert Sabri Jorgun von der Landespolizeidirektion Steiermark.
3: Ein 35-jähriger Grazer war in der Nähe unterwegs, also auch im Überseepark, und bekam die Hilfeschreie mit und sprang ins Wasser und holte die beiden aus dem Wasser raus.
2: Ein Rettungsteam samt Notarzt wird alarmiert. Das Kind und seine Mutter werden erst versorgt. Sie stehen beide unter Schock, bleiben sonst aber weitgehend unverletzt. Sabri Jorgun.
3: Ja, die Zivilcourage ist wahrscheinlich das Beste an der ganzen Geschichte und macht die Geschichte auch zum Glück im Unglück Geschichte, weil es sonst wahrscheinlich auch anders ausgehen hätte können.
2: Der 35-jährige alte Grazer wurde vermutlich zum zweifachen Lebensretter. In den Medien wollte er heute nicht über sein couragiertes Eingreifen sprechen.
1: Das Land Steiermark verlängert den Heizkostenzuschuss für die kommende Heizperiode. Wie die Landesregierung heute bekannt gibt, erhalten einkommensschwache Haushalte erneut eine einmalige Unterstützung von 340 Euro. Wegen der gestiegenen Lebenserhaltungskosten wurden die Einkommensgrenzen angehoben. Für Singles liegt sie jetzt bei rund 1.800 Euro, für Paare bei 2.750 Euro netto im Monat. Anträge können ab dem 1. Oktober bei den Gemeinden eingebracht werden. Insgesamt stellt das Land dafür bis zu 6,3 Millionen Euro bereit. Die steirische ÖVP hat nach eigenen Angaben eine Vermessung der Steiermark durchgeführt, eine eigens in Auftrag gegebene Umfrage, in der Heimatgefühl, Integration und Sicherheit bei 800 Wahlberechtigten abgefragt wurden. Die Ergebnisse zeigen, rund 81% fühlen sich in der Steiermark sicher, während 67% die Auswirkungen von Zuwanderung im Land negativ bewerten. Gregor Waltl hat sich die Studie etwas genauer angesehen.
4: Die erste von insgesamt 20 Fragen, die 800 Steirerinnen und Steirern ab 16 Jahren gestellt wurden, lautet:
5: Wie beurteilen Sie die Auswirkungen von Zuwanderung auf die Steiermark insgesamt?
4: 2/3 beurteilen diese Auswirkungen laut Umfrage negativ. Für die ÖVP, so Clubobmann Lukas Schnitzer, müsse man hier ganz klar die Stopptaste drücken. Die 20. und damit letzte Frage lautet:
5: Soll qualifizierte Zuwanderung weiterhin möglich sein, sofern zugewanderte Personen Deutsch lernen, österreichische Gesetze und demokratische Grundwerte respektieren sowie am gesellschaftlichen und wirtschaftlichen Leben teilnehmen?
4: Das bejahen hingegen 85% mit auf jeden Fall oder eher ja. Beim gesellschaftlichen Zusammenhalt in der Steiermark sehen 58% eine Verschlechterung gegenüber den vergangenen 5 Jahren. Als Gründe für ein geringeres Sicherheitsgefühl werden bei Mehrfachnennungen Kriminalität und Aggressivität im öffentlichen Raum vor politischem und religiösem Extremismus genannt. Die weiteren Fragen konzentrieren sich auf Zuwanderung, Integration und das Zusammenleben, und zwar mit muslimischen Mitbürgerinnen und Mitbürgern als einziger explizit abgefragter Gruppe mit gleich 7 der insgesamt 20 Fragen. Die Gefahren eines politischen Islam, also islamischer Vorstellungen zur Gestaltung von Staat und Gesellschaft, schätzen etwa 2/3 der Befragten als sehr groß oder eher groß ein. Diese Wahrnehmungsergebnisse der Steirerinnen und Steirer will die ÖVP, so Clubobmann Lukas Schnitzer, ernst nehmen und will daraus nun einen eigenen Maßnahmenkatalog der Volkspartei erstellen.
1: 5 Nadeln ins Ohr, 1/2 Stunde Ruhe. Damit sollen unter anderem Menschen mit Suchterkrankungen, Stress oder psychischen Belastungen unterstützt werden. Vor 20 Jahren ist in Graz der österreichische Verein für die sogenannte NADA-Akupunktur gegründet worden. Mittlerweile sind mehr als 2000 Menschen ausgebildet worden. Heute wird das Jubiläum bei einem Fachkongress in Graz gefeiert, berichtet Daniel Neuhauser.
6: Entwickelt wurde die Methode ursprünglich in den USA für die Suchtarbeit. An beiden Ohren werden bestimmte Punkte mit bis zu 5 Nadeln oder kleinen Magnetkugeln stimuliert. Die Behandlung findet meist in Gruppen statt, erklärt der Grazer Arzt Thomas Otz, Mitbegründer und Vorsitzender von NADA Akupunktur Österreich.
7: Und dann hat sich herausgestellt, dass es nicht nur Süchtigen hilft, sondern dass auch Patienten oder Menschen mit psychischen Störungen, und sei es einfach nur Stress, mit Trauma sehr hilfreich sein kann. Wenn ich abhängig bin, habe ich bestimmte negative Zeichen. Und wenn jemand behandelt wird, um seine Sucht zu verlieren, dann kommen Entzugsentscheidungen beispielsweise, Unruhe,

0: gestörter Schlaf, Schwitzen und so weiter und so fort. Und diese Zeichen werden durch NADA gemildert.
1: Österreichweit aufgebaut wurde NADA von Graz aus. Der Verein wurde hier vor 20 Jahren gegründet und hat die Methode danach in ganz Österreich verbreitet. In der Steiermark kommt NADA heute unter anderem in psychosozialen sowie stationären und ambulanten Suchteinrichtungen zum Einsatz. Welche Erfahrungen dort gemacht werden, beschreibt Landessuchtkoordinatorin Juliane Zichy.
2: Eine halbe Stunde bis zu einer Dreiviertelstunde, und in diesem Zeitraum verändert sich die Atmung, verändert sich der Puls, die Leute kommen zur Ruhe. Und das merken unsere Suchtklienten, dass sie nachher gelassener, entspannter, aber auch wacher gleichzeitig sind. Und das aber ohne Medikament.
1: Ein vollwertiger Ersatz für notwendige Medikamente sei NADA allerdings nicht, betont Juliane Zichy, sondern eine ergänzende Methode. Künftig möchte sie NADA verstärkt auch in den Kinder- und Jugendbereich, in Schulen sowie in die Betreuung älterer und schwerkranker Menschen bringen.
3: Und wir kommen zu den Wetteraussichten. Es scheint oft die Sonne heute. Am Nachmittag können einige harmlose Wolken durchziehen, besonders in der Gegend von Weiz, Hartberg und Fürstenfeld. Die Temperaturen steigen auf 14 bis 21 Grad. Auch morgen und am Sonntag gibt es viel Sonne. Ein paar Wolken können vereinzelt durchziehen und die Temperaturen steigen morgen auf bis zu 23 Grad. Am Sonntag wird es noch wärmer.
4: So mögen wir das, das haben wir uns verdient. 12.36 Uhr. Wir kommen für Sie zum Radio Steiermark Verkehrsservice, und das haben wir uns auch verdient. Auf den Hauptverbindungen kommen Sie gut voran, es sind keine Störungen gemeldet worden. Gute Fahrt!
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Radio Steiermark am Freitag 14 vor 1. Keine Ahnung, ob bestimmte Genussmittel konservieren. Versuchen wir es mal diplomatisch auszudrücken. Aber bei ein paar Burschen hätte ich schon so ein bisschen die Idee. Sie rollen nämlich noch immer über die Bühne. Mick Jagger, Keith Richards und Co. sind alle über 80. Haben sich noch nie den Mund verbieten lassen. Ja, eigentlich hätten sie ja singen sollen, Let's Spend Some Time Together. Ja, wir wissen, das haben sie A nicht gemacht und B ist es sich für sie nicht ausgegangen. Deswegen heißt der Song Let's Spend the Night Together und die Rolling Stones sind ohne Karte. Hier sind sie für ihre Ohren.

7:07, jetzt ist die Katze aus dem Sack und ich nehme an, das wird einige sehr nervös machen, andere werden sie denken, habe ich eh schon gewusst. Der Medienmanager Gerhard Seiler, der hat heute angekündigt, SPÖ-Chef werden zu wollen. Ich glaube, dass ich die richtige Person bin, um die Partei aus diesem historischen Tief herauszuführen, hat er in einem Interview der Kronenzeitung gesagt. Und jetzt liegt es an der SPÖ zu sagen, ob sie dem zustimmt, so Seiler. Das ist gleich Thema in der Nachricht Nummer 1. Danach begleitet sie Eva Pöttler.

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2: Im Nachrichtenstudio ist Konstantin Hahn. In der SPÖ dürfte die Führungsdebatte neu entflammen. Der Medienmanager Gerhard Zeiler hat heute angekündigt, SPÖ-Chef werden zu wollen. In einem Interview mit der Kronenzeitung sagt Zeiler, dass er den amtierenden Parteichef und Vizekanzler Andreas Babler herausfordern will. Mehr von Felix Nowak.
3: Ja, ich stehe zur Verfügung, zitiert die Krone in ihrer Online-Ausgabe Gerhard Zeiler. Er glaube, er sei die richtige Person, um die SPÖ aus ihrem historischen Tief zu holen. Jetzt müsse sich die Partei entscheiden, ob sie ihn als Parteichef wolle oder nicht. Zu erwarten ist damit ein offen ausgetragener Machtkampf innerhalb der Sozialdemokratie. Parteichef Andreas Babler hat einen Rückzug zuletzt ausgeschlossen. Der heute 71-jährige Zeiler war früher Pressesprecher unter Bundeskanzlern der SPÖ und später der ORF-Chef. Zuletzt war er am US-amerikanischen Medienmarkt tätig.
2: In ganz Deutschland demonstrieren heute junge Leute gegen die Wiedereinführung der Wehrpflicht. Die ist in Deutschland im Moment zwar ausgesetzt, falls sich aber in den nächsten Jahren nicht genügend Freiwillige für das Militär melden, könnte sie wieder eingeführt werden. Aus Berlin, Maria Knips-Witting.
4: Demonstration statt Unterricht. Nein, zum Dienst an der Waffe, sagen sie hier in Berlin, obwohl es eine Pflicht dazu im Moment gar nicht gibt.
5: Wir sind alle nicht dafür, dass wir halt zur Wehrpflicht gehen müssen. Also ich und mein Bruder und vielleicht auch meine Schwester.
6: Dass ich so in den Krieg muss, so, dafür habe ich Angst. Ich habe früher so viele Historienfilme gesehen und dann sieht man wirklich, wie gruselig das ist.
5: Sie wollen halt die jungen Menschen in die Wehrpflicht packen. So. Ich verstehe das eigentlich nicht, so, weil die müssen sich ja auch mal in uns hereinversetzen.
4: Die deutsche Bundesregierung setzt aktuell auf Freiwilligkeit. Ab Mitte 2027 soll es aber zumindest eine flächendeckende Musterung für junge Männer geben. Und falls es bis 2028 nicht genügend Freiwillige gibt, könnte zum Unmut der Demonstranten die Wehrpflicht wirklich wieder eingeführt werden.
2: René Szymanek, früherer Büroleiter von Nationalratspräsident Walter Rosenkranz, ist wegen unbefugten Besitzes von Sprengmitteln und Kriegsmaterial verurteilt worden. Der Prozess hat sich um Funde an der Wohnadresse des ehemaligen FPÖ-Politikers gedreht. Szymanek erhält 5 Monate bedingt und 7.200 Euro Geldstrafe, bestätigt ein Gerichtssprecher. Das Urteil ist bereits rechtskräftig. Unter Glockengeläut der Pariser Kirchen ist Papst Leo XIV. Heute zu einem 4-tägigen Staatsbesuch in Frankreich eingetroffen. Sein Flugzeug ist auf dem Flughafen Orly gelandet, wo ihn der französische Präsident Emmanuel Macron mit militärischen Ehren empfangen hat. Anschließend steht ein Treffen im Élysée-Palast auf dem Programm. Morgen feiert der Papst in Paris eine Messe auf der Place de la Concorde, zu der rund 600.000 Menschen erwartet werden. Das waren die Nachrichten mit Konstantin Hahn. Zum Wetter.
7: Der heutige Nachmittag bringt größtenteils viel Sonne. Auch die restlichen Hochnebelfelder, etwa im Salzach und im Inntal, lösen sich mehr und mehr auf. Nach Osten hin sind vorübergehend größere Quellwolken dabei. Der Nordwestwind lässt allmählich überall nach und die Temperaturen erreichen 14 bis 22 Grad. Das Wochenende wird nach etwas Frühnebel im ganzen Land sonnig, mit nur wenigen Wolken und Höchstwerten meist zwischen 18 und 26 Grad. Am wärmsten wird es an der Alpen-Nordseite, etwa im Inntal und im Rheintal. In 2000 Meter Höhe steigt die Temperatur auf ungewöhnlich warme 10 bis 16 Grad. So viel zum Wetter von Gerald Holzinger.
8: 13.04 Uhr, hier ist das Radio Steiermark Verkehrsservice. 10 Minuten länger brauchen Sie in Graz am Weg ins Wochenende von der Marangasse bis zur St. Peter Hauptstraße stadtauswärts. Das melden uns Radio Steiermark-Hörer und auf der Buntigammer Straße Richtung Liebenau vor der altbekannten Baustelle bei der Puchstraße. Auch dort staut es. Unter Stern 300 erreichen Sie uns kostenlos. Wir wünschen eine gute Fahrt.
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8: Christian Stani solo. Das war die Schlagzeile. Und heute ist es soweit. Heute bringt der Frontman der Erfolgsband Alle Achtung seine erste Solo-Single heraus. Wie sie klingt und was er dazu sagt, gleich auf Radio Steiermark. Mahlzeit.

0: Freitag, 25. September 2026. Genau heute erscheint die erste Solo-Single von Christian Stani, Frontman der Band Alle Achtung.
1: Liebe Hörerinnen und Hörer von Radio Steiermark, da spricht der Stani. Und ich darf euch heute zum ersten Mal meine Debüt-Solo-Single vorstellen, vorspielen. Ich freue mich wahnsinnig, bin unglaublich nervös. Also wenn es heute irgendwo zittern spürt in der Steiermark, dann kann es sein, dass ich das bin.
0: Bisher hattest du die ganze Band ja hinter dir, jetzt ist es dein Solo-Projekt. Bist du echt so nervös? Ist das so neu?
1: Das ist ein totaler Neustart. Ich beginne quasi ja wieder bei Null und fange etwas Neues an, etwas, das mir so sehr am Herzen liegt. Das Schöne ist, ich habe nicht mehr das Gefühl, ich muss jetzt irgendwas nachlaufen, ich muss irgendeinem Hit nachlaufen oder so. Das habe ich komplett weggelassen, sondern ich möchte einfach nur meine Geschichte erzählen und meine Songs machen. Das ist das, was mir am meisten gefreut, wo ich glaube ich auch am besten bin und das, was mir am nachhaltigsten erscheint. Und wenn es jemanden gibt, dem das auch gefällt, dann freut mich das wahnsinnig.
0: Lass gut sein, heißt der Titel. Wie kam es dazu und worum geht's?
1: Ja, ich habe mir gedacht, ich beginne gleich einmal mit einem Abschiedssong. Außerdem wollte ich immer einen Song haben, den man so um 3-4 Uhr in der Früh an der Bar als letzten Song vorm Heimgehen einmal auflegen und singen kann. Ich glaube, das ist ganz gut gelungen. Aber natürlich geht es in dem Song auch darum, dass jede Begegnung und jeder Augenblick im Leben einzigartig ist. Und ja, tatsächlich bin ich vielleicht jetzt in einem Alter, wo ich auch darüber nachdenke, dass jede Runde, in der man zusammensitzt und jede Begegnung mit Menschen, die mir wichtig sind, irgendwann auch das letzte Mal sein kann, dass man so zusammensitzt und sich so begegnet. Und deswegen möchte ich jeden Augenblick jetzt mit Leben und Liebe füllen, so viel wie es nur geht.
0: Christian Stani aus Dahl feiert jetzt Radiopremiere mit der neuen Solo-Single.

0: voll dann halb erledigt oder schon fast ganz Richtung Wochenende unterwegs, weil alles fertig ist. Stellenweise ist es trotzdem leider mühsam. Wir schauen auf unsere Straßen. Hier ist das Verkehrsservice am Freitag zu Mittag. A9-Pyrn-Autobahn Richtung Linz zwischen dem Knoten Graz-West und Seiersberg. Da melden uns Radio Steiermark-Hörer Stau. Es ist ein Unfall im Baustellenbereich passiert. Sie müssen hier mit Zeitverlust rechnen. Und A9-Pyrn-Autobahn Richtung Slowenien zwischen Graz-Webling und Seiersberg. Da gibt es auch Stau im Baustellenbereich und rund 10 Minuten Zeitverlust. In Graz außerdem 10 Minuten länger von der Merangasse bis zur St. Peter Hauptstraße stadtauswärts und auf der Puntigammer Straße Richtung Liebenau vor der Baustelle bei der Fuchsstraße. Kommen Sie gut ins Wochenende, ja, und dann auch wieder mit uns in die neue Woche.
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0: Grenzen auch angehoben. Für Singles liegt sie jetzt bei rund 1.800 Euro, für Paare bei 2.750 Euro netto im Monat. Anträge können ab dem 1. Oktober bei den Gemeinden eingebracht werden. Insgesamt stellt das Land dafür 6,3 Millionen Euro bereit. Die ÖVP-Frauen benötigen eine neue Vorsitzende, denn Juliane Bogner-Strauß hat ihre Funktion als Bundesleiterin zurückgelegt, wie die Steirerin in einer Aussendung heute mitteilt. Bogner-Strauß will sich an der TU Graz wieder stärker ihrer wissenschaftlichen Arbeit widmen. Ihr Mandat im Nationalrat werde die frühere Ministerin und steirische Landesrätin behalten. Im Grazer Überseepark hat ein aufmerksamer Passant einen zweijährigen Buben und seine Mutter vor dem Ertrinken gerettet. Der Bub war beim Spielen am Ufer ausgerutscht und in den Teich gestürzt. Die 31-jährige Mutter sprang sofort hinterher, geriet als Nichtschwimmerin im tiefen Wasser aber selbst in Lebensgefahr. Der Zeuge hörte die Hilferufe, zog beide aus dem Wasser und übergab sie den Rettungskräften. Mutter und Kind erlitten einen schweren Schock, blieben laut Polizei aber unverletzt. Wir kommen zum Wetter. Es scheint oft die Sonne heute. Am Nachmittag können einige harmlose Wolken durchziehen. Die Temperaturen steigen auf 14 bis 21 Grad. Und auch morgen und am Sonntag gibt es viel Sonne. Ein paar Wolken können vereinzelt dabei sein. Die Temperaturen steigen morgen auf bis zu 23. Am Sonntag wird es noch wärmer.
1: Mit diesen Aussichten schauen wir gern Richtung Wochenende. Nur das Hinkommen ist teilweise mühsam, viel los auf unseren Straßen. Hier ist das Verkehrsservice um 13.32 Uhr A9 Püren Autobahn Richtung Linz zwischen dem Knoten Graz West und Seiersberg. Hier staut es weiterhin nach einem Unfall mit einem LKW. Das melden uns Radio Steiermark-Hörer. Der Unfall ist im Baustellenbereich passiert. A9 Püren Autobahn Richtung Slowenien zwischen Graz Webling und Seiersberg. Da staut es im Baustellenbereich wegen Überlastung. Ihr Zeitverlust rund 10 Minuten. Am Autobahngrenzübergang in Spielfeld warten Sie aktuell eine Viertelstunde, und zwar auf die Ausreise. Grund ist die Baustelle auf der slowenischen Seite. Auch das melden uns Radio Steiermark-Hörer. Und wir schauen noch nach Graz. Da gibt es Verzögerungen von der Merangasse bis zur St. Peter Hauptstraße stadtauswärts und auf der Buntigammer Straße Richtung Liebenau vor der Baustelle bei der Puchstraße. Ihr Zeitverlust rund 10 Minuten. Unter Stern 300 erreichen Sie uns kostenlos. Eine gute Fahrt und einen angenehmen Freitag. Trotzdem.
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1: Ja, heute der letzte Tag seiner großen Tour. Unterwegs in der Obersteiermark im Regiobus 180 von Kindberg nach Bruck an der Mur. Ja, und ein Satz, den wir Radioreporterinnen und Radioreporter immer wieder hören, ist: Komm ich jetzt ins Fernsehen? Aber was ganz anderes hat eine junge Steirerin den Mario heute früh gefragt.
2: Wo ist deine Kamera?
3: Ich glaub's gar nicht, dass das...
4: Man hört irgendwie nichts.
5: Schau, da leuchtet's.
4: Also, sorry, ups, das ist peinlich.
3: Du hast mir jetzt gar nicht geglaubt, dass das echt ist?
4: Nein.
3: Wirklich nicht seriös genug?
4: Nein.
3: Wie heißt du?
4: Sandra.
3: Du kannst jetzt was Nettes im Radio sagen, weil es echt ist.
4: Genieß den Tag.
3: Wenn du mich jetzt in Zukunft wieder mal siehst, dann glaubst du mir.
4: Vielleicht.
3: Was sind jetzt deine Tipps, wie soll ich tun für die Zukunft, Sandra?
4: Einen Anzug anziehen.
3: Anzug?
4: Ja, dann schauen wir ein bisschen ernst aus.
3: Ich habe ein Leiberl, wo ORF Steiermark oben steht.
4: Ja, es kann wirklich fake sein. Und es ist auch fake wahrscheinlich. Das ist so irgendwie so.
3: Wie soll der Anzug ausschauen? Soll da was oben stehen oder einfach, oder welche Farbe, mit Krawatte, Fliege?
4: Super Mario.
3: Soll ich da oben stehen? Am Anzug?
4: Ja, hinten. Ganz groß.
3: Und dann bin ich seriöser.
4: Ja, also lustig.
3: Wenn wir wirklich Unterstützung brauchen und Coachings, dann dürfen wir die anrufen einfach.
4: Sicher.
3: Ist der Honorar hoch?
4: 100 Euro pro Minute.
3: Okay, aber für die Sandra ist es wert. Du bist das wert.
4: Ja, definitiv.
3: Wir können es ja testen, ob es halt wirklich fake oder echt ist. Jetzt gerade das Interview, nachdem die Sandra so skeptisch ist. Du könntest jetzt wen grüßen und wenn du dann angesprochen wirst drauf, dann hast du die Bestätigung.
4: Kann ich so Familie einfach?
3: Sicher, ja. Alle, die du grüßen magst. Musst halt den Namen sagen.
4: Okay, das kann lang dauern. Also meine zwei Omas, Juliana und Ingrid, meine Mama und mein Papa und mein Bruder vielleicht. Simon, Thomas und Silvia.
3: Familie?
4: Bolzhofer.
3: Und wenn die jetzt da wer anspricht, dann kannst du mir fix glauben.
4: Okay, da bin ich gespannt.
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2: Und jetzt auf Radio Steiermark ein bisschen was Gemütliches, damit hoffentlich auch dieser Freitagmittag gemütlich bleibt, gemütlich wird und das Wochenende sowieso.

0: Da packen wir sie aus, die Country-Legenden, gleich nach 14 Uhr. John Denver, Take Me Home, Country Roads. Hören Sie genauso wie Andreas Caballé. Und Italienisches von Antonello Venditti. Einen feinen Freitag mit Radio Steiermark.
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2: Im Nachrichtenstudio ist Konstantin Hahn. Mit einer verlängerten Volksschule für 6- bis 12-Jährige will Bildungsminister Wiederkehr den Umstieg ins Gymnasium oder die Mittelschule erleichtern. Das für den Schulversuch vorgelegte Konzept ist Lehrer- und Elternvertretern aber zu wenig, berichtet Saskia Fehnenbos.
3: Aus Sicht der Lehrergewerkschaft für Pflichtschüler spricht nichts dagegen, etwas Neues zu probieren, aber die Idee einer 6-jährigen Volksschule sei alt und bisher an organisatorischem gescheitert, so Vorsitzender Paul Kimberger.
4: Wir kennen ein grobes pädagogisches Konzept. Organisatorisch und rechtlich haben wir noch viel zu wenige Informationen, um diesen Schulversuch jetzt wirklich bewerten zu können.
3: Es gäbe aber bereits Gespräche mit dem Ministerium. Auch von der AHS-Lehrergewerkschaft heißt es, das vorgelegte Konzept wäre nicht reif für eine Beurteilung. Die Vorsitzende der Elternverbände, Evelyn Kometer, sieht einerseits viele offene Punkte.
5: Auf der anderen Seite sind aber die Pädagogen auf dieses Konzept nicht vorbereitet.
3: So Kometer.
2: Der Medienmanager Gerhard Zeiler hat angekündigt, dass er Andreas Babler ablösen und SPÖ-Chef werden möchte. Er glaube, dass er die richtige Person sei, um die Partei aus dem historischen Umfragetief herauszuführen, sagt der 71-Jährige im Krone-Interview. Jetzt liege es an der SPÖ zu sagen, ob sie ihn wolle oder nicht. Aus der SPÖ gibt es noch keine Reaktion. In der Türkei wird die LGBTQ-Gemeinschaft zunehmend zur politischen Zielscheibe. In den letzten Wochen wurden hunderte Menschen verhaftet und angeklagt, weil sie laut Staatsanwaltschaft mit LGBTQ-Propaganda die türkische Familie bedrohen. Außerdem sind hunderte Webseiten und Social-Media-Konten gesperrt worden. Aus der Türkei Rosa Leyen.
6: Vor 2 Monaten hatte Präsident Recep Tayyip Erdogan persönlich den Startschuss dazu gegeben. Er hatte LGBTQ-Gemeinden als Bedrohung für die türkische Familie genannt. Nun greifen Justiz und Polizei hart durch. Anwalt Veysel Ok sieht das neue Feindbild als weiteren Schritt und befürchtet, es soll nicht der letzte in diese Richtung gewesen sein. Das ist ein neues Level für die türkische Demokratie. Wir kommen Russland näher. Es handle sich keinesfalls um ein türkisches Phänomen, so Veysel Ok. Auf der ganzen Welt sei Homophobie ein höchst beliebtes Thema autoritärer Führer.
2: Mehr als 2 Millionen Autos von VW und seiner Tochter Audi müssen in Werkstätten zurückgerufen werden. Nach Angaben des Deutschen Kraftfahrbundesamtes könnte es wegen eines Schraubenabrisses zu einem Ausfall der Lenkung kommen. Die Schrauben müssen ausgetauscht werden. Betroffen sind die VW-Modelle Golf, Tiguan sowie Touran aus den Baureihen 2013 bis 2024 und bei Audi der Q3 aus dem Zeitraum 2017 bis 2024. In Österreich sind rund 95.000 Autos betroffen. Das waren die Nachrichten mit Konstantin Hahn. Zum Wetter.
7: Hoher Luftdruck setzt sich von Westen her durch. Damit ist es heute Nachmittag meist schon sonnig. Nur nach Osten hin gibt es noch viele Quellwolken. Die größten vom Mühlviertel über Niederösterreich, Wien und die Obersteiermark bis ins Burgenland. Der Nordwestwind lässt überall weiter nach und die Temperaturen erreichen 14 bis 22 Grad. Das Wochenende wird nach etwas Frühnebel im ganzen Land sonnig mit nur wenigen Wolken und Höchstwerten meist zwischen 18 und 26 Grad. Am wärmsten wird es an der Alpen-Nordseite, etwa im Inntal und im Rheintal. In 2000 Meter Höhe steigt die Temperatur auf sehr milde 10 bis 16 Grad. So viel zum Wetter von Gerald Holzinger.
0: 14.04 Uhr, hier ist das Radio Steiermark Verkehrsservice. Wir begleiten Sie und informieren Sie. Und da gibt es jetzt einiges, was los ist auf unseren Straßen. Sie brauchen sehr viel Geduld auf der A9 der Bürnautobahn Richtung Linz zwischen dem Knoten Graz-West und Seiersberg. Hier ist die rechte Fahrspur nach einem Unfall mit einem LKW und einem Auto blockiert. Wie Radio Steiermark-Hörer melden, reicht der Stau jetzt schon bis auf die A2, die Südautobahn, zurück. A9 Bürnautobahn Richtung Slowenien zwischen Graz-Webling und Seiersberg staut es im Baustellenbereich. Hier beträgt der Zeitverlust rund 10 Minuten. Wir schauen auf die S6, die Semmering-Schnellstraße Richtung Bruck bei St. Marein. Nach einem Unfall mit einem PKW und einem Motorrad ist der rechte Fahrstreifen im Moment gesperrt. Radio Steiermark-Hörer melden uns einen kurzen Stau. Am Autobahngrenzübergang in Spielfeld warten Sie aktuell 20 Minuten auf die Ausreise. Grund ist die Baustelle auf der slowenischen Seite. In Graz brauchen Sie länger auf der Elisabethstraße stadtauswärts zwischen der Klassiestraße und dem Leonhardplatz, von der Merangasse bis zur St. Peter Hauptstraße stadtauswärts und auf der Buntigammer Straße Richtung Liebenau vor der bekannten Baustelle bei der Bruchstraße. Und achten Sie bitte generell auf Ihre Geschwindigkeit, derzeit ganz besonders, denn sie wird nämlich gemessen in Graz auf der Wiener Straße stadtauswärts auf Höhe des Centers Shopping Nord. Unter Stern 300 erreichen Sie uns kostenlos in der Verkehrsredaktion. Wir wünschen eine gute Fahrt.
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0: Die große weite Welt, nämlich die neue Single von U2, die heute als Vorbote zum neuen Album erschienen ist, hören Sie in der nächsten halben Stunde. Genauso bei uns wie die schöne kleine steirische Welt, die uns ja auch sehr freut, nämlich das Fest vor der eigenen Haustür. Da erfahren wir gleich, was am Wochenende in Leutschach los sein wird beim Hopfen- und Weinlesefest.

0: Erntedankfeste, Oktoberfeste gibt es derzeit ja Land auf, Land ab und natürlich auch die Weinlesefeste. Aber in Leutschach, da gibt es das Hopfen- und Weinlesefest. Organisator und Bürgermeister Erich Plasch und Tourismusobmann obendrauf bei euch, ne?
1: Ja, das ist die Besonderheit, dass bei uns Wein und Hopfen wächst und dadurch haben wir das Fest so benannt.
0: Ja, die Ernte haben sowohl die Hopfenbauern als auch die Weinbauern bei euch wohl schon eingebracht.
1: Na, heuer sind wir alle sehr zufrieden. Wir sind mit der Lese und der Ernte fertig und mit der Ernte sehr zufrieden.
0: Deshalb wird ab morgen 12 Uhr am Hauptplatz in Leutschach gefeiert.
1: Ja, unser Hauptplatz gibt schon was her und den nützen wir aus und dadurch haben wir das Fest auf den Hauptplatz verlegt und wir sind stolz darauf, dass das so toll geschmückt ist und für die Gäste für den Empfang gerichtet ist.
0: Morgen am Samstag gibt es ein Platzkonzert mit dem Musikverein Anfels, die Kernölmusi, die Floraner Tanzbodenmusi, die Kronwildkreiner spielen und am Sonntag dann der große Umzug mit dabei, auch die Mittelschule Leutschach und viele andere bei euch.
1: Ja, wir sind auch da sehr zufrieden. Wir haben 25 Beiträge quer durch den Gemüsegarten und freuen uns schon auf die Beiträge, die uns dann am Sonntag das Fest schmücken werden.
0: Traditioneller Frühschoppen am Sonntag mit dem Musikverein Leutschach. Die Gamlitzer spielen auf. Dann Bands aus Anfels, auch die Schnapsidee ist mit dabei. Und normalerweise sitzt ja der Herr Bürgermeister in einer der Kutschen beim Umzug. Heuer aber nicht.
1: Nein, diesmal macht es der Herbert, der darf mit den Weinhoheiten fahren. Und ich nehme dann den Festzug in Empfang am Hauptplatz.
0: Ich vermute stark, dass der Herbert Germuth ist, der Vize von Leutschach und Südsteiermark Tourismusverantwortlicher. Ja, Erich Plasch, danke und euch auf alle Fälle ein feines Fest in Leutschach. Das Wetter wird ja passen am Wochenende. Vielerorts.

50 Jahre U2 feiern wir heute. Auf den Tag genau wurde die Kultband in einer kleinen Küche im Norden von Dublin gegründet. Ja, und heute erscheint als Vorbote zum neuen U2-Album Carnaval de Luz die erste Single. Und wir haben ja auch schon berichtet, dass die verstorbene Dolly Parton auf dem neuen U2-Album auch zu hören sein wird. Parton, die im August im Alter von 80 Jahren an Krebs verstorben ist, habe das Duett mit U2-Sänger Bono noch im Juni aufgenommen. Torn wird der Song heißen. Spielen können wir das Duett noch nicht, denn es ist noch nicht veröffentlicht. Das Album kommt auch erst am 13. November heraus. Und Torn soll auch der letzte Track, also der letzte Titel auf dem Album sein. Aber wie gesagt, den ersten Song aus dem neuen U2-Album, den können wir spielen. Wir haben ihn und wir spielen ihn gerne jetzt für Sie. Silencio, zu Deutsch Schweigen.

0: Es ist 14.30 Uhr.
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2: Knalleffekt bei der SPÖ. Gerhard Zeiler hat in der Krone angekündigt, dass er Andreas Babler ablösen und SPÖ-Chef werden möchte. Er glaube, dass er die richtige Person sei, um die Partei aus dem historischen Umfragetief herauszuführen, sagt der 71-Jährige im Interview. Jetzt liege es an der SPÖ zu sagen, ob sie ihn wolle oder nicht. Aus der Partei selbst gibt es noch keine Reaktion. Mehr als 2 Millionen Autos von VW und Audi müssen in die Werkstätten zurückgerufen werden, wegen eines

0: Tipp auf frischer Tat ertappt. Zivilpolizisten beobachteten den 33-Jährigen gestern in einem Bekleidungsgeschäft in der Herrengasse, als er die Diebstahlsicherung eines Pullovers entfernen wollte. Dem Mann werden insgesamt 6 Diebstähle im September zur Last gelegt. Er zeigt sich geständig und wurde in die Justizanstalt Graz-Jacomini eingeliefert. Wir kommen zum Wetter. Es scheint oft die Sonne heute. Jetzt am Nachmittag können einige harmlose Wolken durchziehen. Die Temperaturen liegen zwischen 14 und 21 Grad und auch morgen und am Sonntag gibt es viel Sonne. Ein paar Wolken können vereinzelt auftauchen und die Temperaturen steigen morgen auf bis zu 23 Grad. Am Sonntag wird es noch einmal wärmer.
1: 14.32 Uhr ist das Radio Steiermark Verkehrsservice. Sehr viel los auf unseren Straßen. Viele sind am Weg ins Wochenende. A9-Pyrn-Autobahn Richtung Linz. Zwischen dem Knoten Graz-West und Seiersberg ist weiterhin die rechte Fahrspur gesperrt. Nach dem Unfall mit dem LKW und einem PKW. Der Stau reicht weiterhin bis auf die A2, die Südautobahn, zurück. Das melden uns Radio Steiermark-Hörer. A9-Pyrn-Autobahn Richtung Slowenien. Zwischen Graz-Webling und Seiersberg. Der Stau ist im Baustellenbereich und sie verlieren hier rund 10 Minuten. Am Autobahngrenzübergang in Spielfeld warten Sie jetzt schon eine halbe Stunde auf die Ausreise. Grund ist die Baustelle auf der slowenischen Seite. S6 Semmering-Schnellstraße Richtung Bruck bei St. Marein. Nach einem Unfall mit einem Auto und einem Motorrad ist der rechte Fahrstreifen weiterhin gesperrt. Ihr Zeitverlust rund 10 Minuten. In Graz gibt es auch weiterhin Verzögerungen. Rund 15 Minuten länger sind Sie auf der Elisabethstraße stadtauswärts zwischen der Glasiestraße und dem Leonhardplatz unterwegs und auf der Buntigammer Straße Richtung Liebenau vor der Baustelle bei der Buchstraße. Achten Sie generell auf Ihre Geschwindigkeit, weiterhin besonders in Graz auf der Wiener Straße stadtauswärts beim Shopping Nord, da wird sie nämlich gemessen. Eine gute Fahrt.
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1: Der große Finaltag heute vom Mürztal nach Bruck. Von Kindberg ist der Mario mit dem Regiobus Nummer 180 gefahren. Der Mann mit dem Mikrofon sei dazu gesagt, nicht der Kontrolleur.
2: Ach so. Guten Morgen.
3: Das war jetzt ein Reflex mit dem Vorkartenherz.
2: Ja, sicher. Jetzt war ich vertieft.
3: Ich bin heute da unterwegs, ja.
2: Okay, jetzt bin ich, ja.
3: Sie haben das jetzt ganz brav gemacht, gleich die Handyhülle herzeigt, aufgeklappt.
2: Ja, genau, so wie es gehört, schön gewissenhaft.
3: Ganz vorbildlich.
2: Ja, genau.
3: Wer sitzt daneben in der Zweierreihe?
2: Die Renate Bichler.
3: Sie sind woher?
2: Aus Bruck an der Mur.
3: Verraten Sie mal Ihr Lieblingsplatz da in der Region.
2: Die Stadt Bruck mit den Beiseln.
3: Burg Oberkapfenberg, glaube ich, gibt es ja auch, gell?
2: Ja, ist auch schön, ja.
3: Das bedeutet, Sie sind sowieso wahrscheinlich viel mit den Öffis da unterwegs, oder wie schaut das so aus, wenn ich fragen darf?
2: Genau, bin immer unterwegs eigentlich. Richtung Kapfenberg, heute fahre ich zum Friseur, Richtung Bruck.
3: Jetzt kommt ja das Wochenende.
2: Ja.
3: Da gibt es das Freizeitticket Steiermark. Kennen Sie das?
2: Das kenne ich, ja. Das kenne ich schon, ja. Aber ich brauche es nicht, weil ich habe das Klimaticket.
3: Also Sie sind ja ausgestattet?
2: Ich bin ausgestattet.
3: Da könnte man für 15 Euro pro Tag alle Öffis nutzen, Samstag, Sonntag, Feiertag. Nachdem die Renate ausgestattet ist, kann ich jetzt dementsprechend nicht viel tun für Sie. Aber einen Musikwunsch könnt ihr erfüllen und Sie können wen grüßen, wenn Sie wollen, auf Radio Steiermark.
2: Wenn Sie grüßen, meine Söhne, meine Familie. Und der Musikwunsch wäre Schutzengel von Florian Silbereisen.
3: Sind Sie so ein Florian Silbereisen-Fan?
2: Ja, fällt mir sehr gut.
3: Optisch oder?
2: Allgemein. Optisch und die Musik.
1: Ja, da stimmt das Gesamtkonzept.

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Sigrid Maurer hat nach 15 Uhr die Straßen für Sie im Blick, das Wetter sowieso und begleitet Sie weiter Richtung Wochenende, wo morgen auch zum Beispiel der Europäische Tag der Sprachen in Graz gefeiert wird mit dem Sprachenfest. Was da so los sein wird, hören Sie gleich bei der Sigrid. Eva Pöttler verabschiedet sich für heute. Genießen Sie den Freitag und auch dieses herrliche Wochenende, das uns bevorsteht. Lassen wir gemeinsam die Sonne rein.

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1: Im Nachrichtenstudio ist Konstantin Hahn. Klimawandel und Gletscherschwund verändern die Gefahren, die Routen und die Wege in den heimischen Alpen. Darauf haben die alpinen Vereine, darunter die zwei großen Alpenverein und Naturfreunde, heute in einer Pressekonferenz aufmerksam gemacht. Bernd Kuschow berichtet.
2: Der Klimawandel schreitet in den Alpen doppelt so schnell voran wie im globalen Mittel, sagen die Verantwortlichen der alpinen Vereine. Und das hat Folgen. Alpenvereinspräsident Wolfgang Schnabel.
3: Die Häufigkeit, mit der Starkregen und Murenabgänge uns die Wege zerstören, hat sehr stark zugenommen.
2: Gerald Dunkel-Schwarzenberger, Präsident des Verbands Alpiner Vereine.
4: Was sehen wir heute, ist eine Art von geordneten Rückzug, der uns zwingt, jedes Jahr 3 bis 4 Hütten am Berg auch aufzugeben.
2: Weil der Permafrost aufgeht, können manche Touren nicht mehr angeboten werden, wegen Steinschlaggefahr. Und am Großglockner hat das Zurückgehen des Gletschers Müllberge freigelegt.
5: Also der Klimawandel führt dazu, dass die Sünden der Vergangenheiten das vermeintlich ewige Eis zugedeckt hat, jetzt aufgedeckt werden,
2: sagt Fritz Macher, der Vorsitzende des Alpenvereins Austria.
1: Die Nachfrage nach Urlaub in Österreich ist heuer erneut gestiegen. Das zeigen Zahlen der Statistik Austria. Die Nächtigungsbuchungen haben sich demnach im Zeitraum Jänner bis August gegenüber der Vorjahresperiode um 1,5% erhöht auf knapp 118 Millionen. Besonders gut ist der Sommer gelaufen mit einem Plus von bisher 2,3%. Die hohen Benzinpreise in Deutschland haben die Autofahrerinnen und Autofahrer zuletzt schwer belastet. Jetzt bringt die deutsche Regierung einen Tankrabatt auf den Weg. Ab 1. Oktober werden die Benzin- und Dieselpreise durch eine Steuersenkung niedriger. Aus Berlin, Maria Knips-Witting.
6: Es ist eine bekannte Maßnahme, auf die die deutsche Bundesregierung bei ihrem Tankrabatt setzt. Die Energiesteuer wird gesenkt, die Preise für Benzin und Diesel sinken um 17 Cent pro Liter.
7: Das sorgt dafür, dass die Preise ein Stück weit zurückgehen wird und das entlastet vor allem diejenigen, die jeden Tag darauf angewiesen sind, mit dem Auto zur Arbeit zu fahren.
6: Sagt Armand Zorn von der SPD. Schon im Frühsommer hat es einen solchen Tankrabatt gegeben, weil teuer und zu wenig treffsicher hat ihn die Regierung damals auslaufen lassen. Jetzt hagelt es Kritik von der Opposition.
8: Dieser Tankrabatt kostet 2,5 Milliarden Euro für den Steuerzahler und das in 3 Monaten.
6: So die grüne Fraktionschefin Katharina Dröge. Günstigere und zielgerichtetere Maßnahmen hätten aber zu lange gedauert, argumentiert die Regierung.
1: Der US-Tech-Konzern Google versucht herauszufinden, ob Rechenzentren im All machbar sind. Google schickt 4 seiner KI-Chips in die Erdumlaufbahn, um zu testen, wie gut sie das vertragen. Schon in der Startphase könnte es Probleme geben, weil die Chips einem Vielfachen der Erdanziehungskraft ausgesetzt sein werden. Vibrationstest auf der Erde haben die Chips aber gut überstanden. Das waren die Nachrichten mit Konstantin Hahn. Zum Wetter.
9: Mit meist ungetrübtem Sonnenschein geht es in der Westhälfte Österreichs durch den restlichen Nachmittag. Nach Osten hin gibt es neben Sonne zum Teil noch größere Quellwolken und mitunter lebhaften Nordwestwind. Generell lässt der Wind aber weiter nach. Bei 14 bis 22 Grad liegen die Höchstwerte heute. Ab morgen wird es überall wärmer mit 18 bis 26 Grad, spätsommerlich vor allem im Inntal und im Rheintal. In 2000 Meter Höhe werden es sehr milde 10 bis 16 Grad. Dazu bringt das Wochenende im ganzen Land viel Sonne, nur wenige Frühnebelfelder oder Wolken und hoher Luftdruck bleibt zumindest auch noch in den letzten Septembertagen wetterbestimmend. So viel zum Wetter von Gerald Holzinger.
10: Hier ist das Radio Steiermark Verkehrsservice 15:04. A9 Pyrenautobahn Richtung Linz. Zwischen dem Knoten Graz West und Seiersberg ist die rechte Fahrspur nach einem Unfall mit LKW und PKW blockiert. Der Stau reicht auf die A2 zurück. Wir bleiben auf der A9 der Pyrenautobahn jetzt Richtung Slowenien zwischen Graz-Webling und Seiersberg. Da gibt es ebenfalls Stau im Baustellenbereich. 10 Minuten länger dauert es hier. Autobahngrenzübergang Spielfeld, 40 Minuten bei der Ausreise. Grund ist eine Baustelle in Slowenien. S6 Semmering-Schnellstraße Richtung Bruck bei St. Marein. Nach einem Unfall mit PKW und Motorrad ist der rechte Fahrstreifen gesperrt. 10 Minuten länger müssen Sie auch hier einplanen. In Graz gibt es 10 Minuten Verzögerung auf der Buntigammer Straße Richtung Liebenau vor der Baustelle bei der Puchstraße. Wo auch immer Sie unterwegs sind, kommen Sie gut und sicher durch den Freitagnachmittag.
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10: Und wir gehen ein Stück weiter raus. aus der Steiermark, sogar aus Österreich. Sprachlich zumindest.
11: Bonjour, je m'appelle Eva et je suis française.
12: Hola, sou Isabel, venho de Portugal e gosto muito de viver em Graz.
10: Ah, das klingt schön, dieses Portugiesisch. Ja, die eine aus Frankreich, die andere aus Portugal. Morgen ist Internationaler Tag der Sprachen. Ein guter Anlass, den eigenen Wortschatz ein bisschen auf Urlaub zu schicken. Und da schauen wir uns gleich ein bisschen näher dieses Thema an. Ich finde das eine feine Idee, oder? Damit wir ein bisschen mehr können als Hasta la Vista, Baby, oder? Das weiß nicht. Mir hätte da noch was einfallen. Also was fällt mir da ein? Mikiamo, glaube ich. Sigurd Maurer. Sehen Sie? Es ist gut, wenn man Sprachen kann. Schön, dass Sie da sind.

0: Die Beach Boys mit Little Honda. Beach Boys sorgen eigentlich immer für so etwas wie Urlaubsgefühl, oder? Schon. Bringen immer so Spaß da hinein. Und da passt das eigentlich, diese Stimmung, ganz genau zu unserem Thema. Jetzt, wir werden nämlich international.
1: Bonjour, je m'appelle Eva et je suis française.
2: Merhaba, Ignat, Adam Barne Yildiz.
3: My name is Mary McCune.
4: Ja, hallo, ich bin der Benjamin.
5: Ben, bonjour, moi je m'appelle Lauriane.
6: Hola, sou Isabel, vengo de Portugal.
0: Meine Güte, so unterschiedlich klingen die Sprachen. Es wäre so fein, wenn wir alle verstehen würden. Naja, morgen ist Tag der Sprache. Und schon heute wird das Sprachenfest in Graz zelebriert. Mehrsprachigkeit, das ist ein sehr wichtiges Thema. Und da stellt sich die Frage, wie lernt man eigentlich am besten eine neue Sprache? Stella Passecker war unterwegs für Radio Steiermark.
7: Um eine Sprache zu lernen, muss man am meisten reden, reden, reden und zuhören.
8: Sich integriert, überall dabei ist, vom Kaffeehaus herumgehen, in den Geschäften herumläuft. Also im Leben dabei zu sein. Sich nicht verstecken irgendwo, dass sich nicht hinaustrauen, sondern einfach Mut zu haben.
9: Probieren einfach. Einfach mit Mut reinspringen. Egal, ob man Fehler macht oder nicht.
10: Offen sein, Vorurteile erst einmal ablegen.
11: Zuhören, sprechen ist ganz wichtig und sich mit Muttersprachlern umgeben.
4: Es hilft natürlich, wenn man im Land wohnt. Wenn das nicht möglich ist, dann halte ich es für sehr effektiv, sich mit verschiedenen Medien, Inhalten in der Sprache zu umgeben, Fernsehen zu schauen, Radio zu hören, Bücher zu lesen, Serien zu schauen, solche Sachen.
0: Einfach ins kalte Wasser springen, also sozusagen. Wie schaut es mit Sprach-Apps zum Lernen aus? Funktioniert so etwas auch?
12: Ich glaube, das ist einfach ein niedrigschwelliger Zugang für Leute, um einzusteigen und dann Freude an diesen Sprachen zu entwickeln.
4: Bis zu einem gewissen Punkt kann es sicher gut funktionieren. Und ich glaube, der große Vorteil ist halt die Gamification dabei, dass man einfach ein bisschen süchtig danach wird. Aber ich glaube, irgendwann, wenn man ein richtig hohes Niveau haben will, dann muss man zusätzlich andere Methoden verwenden.
8: Wenn man sich nicht hinaustraut, man kann zu Hause weiterlernen und dann wiederholt man einfach.
13: Es ist ja ein Werkzeug, es setzt aber nicht meine normale Sprachkurs.
14: Ich denke, es kann ein bisschen helfen, mit Vokabeln und Motivation ein Spiel zu geben, aber es ersetzt nicht so die echte Kommunikation mit Menschen.
0: Also die bunte Mischung macht's aus. Lernen und miteinander sprechen mit Händen und Füßen alleine, das ist ein bisschen zu wenig, finde auch sehr charmant. Aber dranbleiben einfach, dann klappt's. Das ganz egal, in welchem Alter. Morgen internationaler Tag der Sprachen, heute das große Sprachfest in Graz.

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1: 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Johnny Cash hat gerade ganz brav noch die Linie gehalten. Jetzt wird's deutlich kuscheliger. Dr. Hook, sharing the night together.

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2: In der SPÖ droht ein neuer Führungsstreit. Medienmanager Gerhard Zeiler hat in der Kronenzeitung seine Bereitschaft für den Parteivorsitz erklärt. Da Parteichef Andreas Babler laut APA-Informationen aber nicht an Rücktritt denkt, könnte eine Mitgliederbefragung entscheiden. Aus der Steiermark kommen dazu abwartende, aber respektvolle Töne. SPÖ-Clubobmann Hannes Schwarz bezeichnet Zeiler als ernstzunehmende Persönlichkeit mit großer wirtschaftlicher Expertise. Dessen Bereitschaft, sich einzubringen, sei jedenfalls respektabel. Die ÖVP-Frauen benötigen eine neue Vorsitzende, denn Juliane Bogner-Strauß hat ihre Funktion als Bundesleiterin zurückgelegt, wie die Steirerin heute in einer Aussendung mitteilt. Bogner-Strauß will sich an der TU Graz wieder stärker ihrer wissenschaftlichen Arbeit widmen. Ihr Mandat im Nationalrat werde die frühere Ministerin und steirische Landesrätin behalten. In Österreich soll die Ausbildung für Lehrer der Sekundarstufe kürzer und praxisnäher werden. Nachdem im Vorjahr bereits die Ausbildung für angehende Volksschullehrer reformiert worden ist, wird im neuen Studienjahr ab Oktober jetzt auch das Lehramtsstudium für die Sekundarstufe, also Mittelschule und Gymnasium, um ein Jahr verkürzt. Wer in der Sekundarstufe unterrichten will, muss ab heuer nur noch 3 Jahre Bachelor- und 2 Jahre Masterstudium absolvieren und studiert damit ab sofort gleich lang wie angehende Volksschullehrer. Wir kommen zum Wetter. Es scheint auf die Sonne. Es ziehen nur einige harmlose Wolken durch. Die Temperaturen liegen zwischen 14 und 21 Grad.

nämlich immer noch im Baustellenbereich. 10 Minuten länger müssen Sie hier einplanen. Auch in Graz 10 Minuten Verzögerung auf der Buntigammer Straße Richtung Liebenau vor der Baustelle bei der Puchstraße. S6 Semmering-Schnellstraße Richtung Bruck bei St. Marien. Auch hier ist die Unfallstelle geräumt und auch hier löst sich der Stau jetzt auf. Autobahngrenzübergang Spielfeld, 45 Minuten bei der Ausreise. Grund ist eine Baustelle in Slowenien. Viele weichen über die B67 aus und da staut es hier, sich hier jetzt eben auch schon. Und gleich nochmals jetzt eine Meldung für die A9, die Bürnautobahn Richtung Slowenien. Bei Vogau steht ein defektes Fahrzeug am linken Fahrstreifen. Bitte um Vorsicht hier. Wo auch immer Sie unterwegs sind, kommen Sie gut und sicher durch den Nachmittag. Jetzt gleich mit Chris Rea und Josephine.

0: mich ja gestern, glaube ich, war es noch gewundert, wie man auf den Bandnamen Candlelight Ficus kommen kann. Ich meine, der gehört einer Grazer Popband. Und jetzt bin ich schlauer. Ich habe nämlich nachrecherchiert. Das Ganze ist so entstanden. Da waren die Jungs dieser Popband aus Graz gerade auf der Suche noch nach einem Bandnamen und haben dann in einem großen Einkaufshaus in Graz in der Deko- und Pflanzenabteilung plötzlich die zündende Idee gehabt. Hey, das ist eine coole Idee. Wir nennen uns Candlelight Ficus. Super. Seither ist übrigens auch ein Plastikfikus als Bühnenmaskottchen mit dabei, wenn die Jungs Gas geben. Und das tun sie jetzt gleich auch mit ihrem brandneuen Song bei uns auf Radio Steiermark. Mitten in der Nacht. Und wieder mal sind wir da. Und wieder mal sind wir da. Ah, klingt gut, oder? Klingt vielversprechend. Gleich.
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0: Jeder, der unseren Kollegen Mario Fellner kennt, der weiß, der mag es gerne, sagen wir mal so, schnittig in Sachen Autos. Dafür schlägt halt einfach sein Herz. Und das ist auch gut so. Aber jetzt ist es einmal ganz ruhig angegangen diese Woche. Er ist jeden Morgen mit dem Bus gefahren. Und ich bin mir jetzt nicht ganz sicher, ob der nicht vielleicht doch auf den Bus umsteigen wird.
1: Jetzt habe ich gemerkt beim Einsteigen, Sie grinsen aber schon in aller Früh. Das heißt, Sie sind?
2: Ein Morgenmensch.
1: Ich quatsche einfach ein bisschen da mit den Menschen, so über die Regiobusverbindungen, Linie 180.
3: Das ist peinlich.
1: Du hast mir jetzt gar nicht geglaubt, dass das echt ist.
3: Nein.
1: Wirklich nicht seriös genug.
3: Nein.
1: Was sind jetzt deine Tipps, wie soll ich tun für die Zukunft, Sandra?
3: Ein Anzug anziehen.
1: Anzug?
3: Ja, schauen wir ein bisschen ernst aus.
1: Ihr habt eigentlich ein Gefährt zu Hause, habt ihr ein Moped?
4: Ja.
1: Nutzt aber den Bus, weil?
4: Weil es ist kalt. Ich fahre in der Früh lieber mit dem Bus, weil es kalt ist.
1: Natürlich, man kann im Bus ja noch ein, zwei Geschichten für die Schule erledigen, glaube ich, gell?
4: Hausaufgaben zum Beispiel.
1: Für euch beide geht es natürlich in die Schule. Heute Aufgabe zum Abgeben irgendwas, oder?
5: Ja, schon.
6: Nein.
7: Du hast keine Aufgabe?
6: Ja.
7: Ich habe mein Buch einfach in der Schule vergessen. Deswegen habe ich es nicht gemacht.
8: Du Schummlerin.
1: Glaubst du, schwindelt die Hanna?
3: Kennt's halt.
1: Wir sind jetzt gemeinsam unterwegs mit der Linie 180. Es ist einfach so eine wunderschöne Gegend da herum, auch wenn man da mit dem Bus unterwegs ist.
2: Ja, ich tue gern Gegendjump.
1: Warum ist es da so schön?
9: Da wohne ich, da ist mein Haus.
1: Was für eine unfassbar schöne Woche das doch war, mit den Bussen der Steiermark mitzufahren in den ganzen Regionen Nord, Süd, Ost, West. Ich kann nur sagen, Dankeschön für die wunderbaren Gespräche. Es war richtig lustig und allzeit natürlich gute und vor allem sichere Fahrt.

0: WhatsApp. Kurz vor 16 Uhr fahren durch Steiermark einen Blick auf die Straßen.
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0: Ganz aktuell auf der A2 der Südautobahn Richtung Graz im Baustellenbereich. Bei Bingo brauchen Sie 15 Minuten länger. Es ist hier nur eine Fahrspur frei. Und Graz auf der Flughafenstraße stadteinwärts. Da gibt es 1,5 Kilometer Stau wegen Überlastung. Und zwar vor der Autobahnauffahrt Feldkirchen. Alle weiteren Verkehrsinformationen wie gewohnt dann gleich nach den Nachrichten um 16 Uhr.

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1: Im Nachrichtenstudio ist Konstantin Hahn. Papst Leo XIV. Hat heute seinen viertägigen Staatsbesuch in Frankreich begonnen, den ersten eines Papstes seit 18 Jahren. Heute früh wurde er von Präsident Macron im Élysée-Palast empfangen. Auf dem Programm stehen heute etwa noch ein Besuch bei Notre Dame und eine Gebetswache im Stade de France. Aus Paris, Leonie Heitz.
2: Bereits auf dem Hinflug setzt der Papst ein Zeichen für die Pressefreiheit. Hier ist die CNN willkommen, sagt er zu einem Reporter an Bord. Nachdem US-Präsident Trump den Sender aus dem Weißen Haus verbannt hatte. Auch der Flüchtlingsanstrom auf Ceuta ist Thema. Man müsse Wege finden, auf solche Notfälle zu reagieren, so Leo XIV. Mit militärischen Ehren empfängt ihn das Ehepaar Macron am Flughafen Orly bei Paris. Nach dem Gespräch mit Macron mahnt der Papst zur Achtung des Lebens in allen Phasen, von der Zeugung bis zum Tod. Eine Anspielung auf die erst kürzlich beschlossene Legalisierung der Sterbehilfe in Frankreich.
1: Die EU-Kommission hat 4 Vertragsverletzungsverfahren gegen Österreich eröffnet. So ist Österreich bei der Umsetzung der Vorschriften für Wasserstoff und dekarbonisiertes Gas säumig. Auch die aktualisierten Vorschriften zur Bekämpfung der Umweltverschmutzung durch Industrieanlagen, Teile der 6. Geldwäscherichtlinie sowie der überarbeiteten Richtlinie zur Bekämpfung von Menschenhandel hat Österreich noch nicht umgesetzt. Rund einen Monat nach der Sturzflut in Nepal und Tibet ist die Suche nach Vermissten noch immer nicht beendet. Von mehr als 6.000 Menschen fehlt weiter jede Spur. Bei der UNO-Generalversammlung hat Nepals Premier Palendra Shah erneut um internationale Unterstützung gebeten. Sarah Emler berichtet.
3: Er würde gern über Entwicklung, Demokratie und Frieden sprechen, so Nepals Premierminister Palendra Shah bei der UNO-Generalversammlung. Stattdessen müsse er über Tod und Zerstörung sprechen, über Familien, die auf Angehörige warten, die nie zurückkehren werden. Erneut bittet er um internationale Unterstützung für den Wiederaufbau und fordert Industriestaaten auf, ärmeren Ländern wie Nepal auch dabei zu helfen, widerstandsfähiger im Kampf gegen den Klimawandel zu sein. Nepal sei nur für 0,1% der globalen Treibhausgasemissionen verantwortlich, so Shah. Man habe die Klimakrise nicht verursacht, man würde aber einen großen Preis dafür zahlen. Der Erdrutsch sei kein lokales Problem, sondern eine Warnung an die ganze Welt.
1: Der Pegelstand des Rhein sinkt weiter. An dem für die Schifffahrt wichtigen Nadelöhr in Kaub bei Mainz ist der Pegelstand auf 2 Zentimeter gefallen. Das sind 5 Zentimeter unter dem bisherigen Tiefstwert vom 17. August. Möglicherweise könnten für die erste Oktoberwoche angesagte Niederschläge vorübergehend etwas Entlastung bringen. Das waren die Nachrichten mit Konstantin Hahn. Zum Wetter.
4: Das Hoch Arno wird uns meist sonnige und warme letzte Septembertage bescheren. Vor allem an der Alpen-Nordseite steigen die Temperaturen ab dem Wochenende zum Teil über 25 Grad. Heute ist es mit 14 bis 22 Grad noch etwas kühler geblieben. Der Westen Österreichs hat meist schon ungetrübten Sonnenschein, die Osthälfte neben Sonne zum Teil noch dichtere Wolken. Das Wochenende wird dann im Ganzen dann sonnig. Es gibt nur wenige Frühnebelfelder oder Wolken. Die Nächte sind kühl, die Nachmittage warm mit Höchstwerten meist zwischen 18 und 26 Grad. In 2000 Meter Höhe werden es sehr milde 10 bis 16 Grad. So viel zum Wetter von Gerald Holzinger.
5: Hier ist das Radio Steiermark Verkehrsservice 16.04. Und da gibt es jetzt erstens mal gute Meldungen. Auf der 9. Birnautobahn Richtung Slowenien, da ist bei Vogau das defekte Fahrzeug entfernt. Gleich zu Beginn mal die gute Meldung. Sie brauchen allerdings 15 Minuten länger und das jetzt auf der A2 der Südautobahn Richtung Graz. Ganz genau im Baustellenbereich bei Pingau, da ist nur eine Fahrspur frei. Graz auf der Flughafenstraße, stadteinwärts, da gibt es 1,5 Kilometer Stau wegen Überlastung vor der Autobahnauffahrt Feldkirchen. Wir bleiben in Graz, da gibt es 10 Minuten Verzögerung auf der Puntigammer Straße Richtung Liebenau vor der Baustelle bei der Puchstraße. Und Autobahngrenzübergang Spielfeld, 45 Minuten bei der Ausreise. Grund ist hier eine Baustelle in Slowenien. Viele weichen mittlerweile über die B67 aus, aber auch hier staut es sich schon. Also da braucht man ganz einfach Geduld am Freitagnachmittag. Wo immer Sie unterwegs sind, kommen Sie gut und sicher ins Wochenende.
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5: Es schaut so aus, als hätte die Zukunft endlich Sinn. In Shanghai, dort wo die Berufsweltmeisterschaften derzeit über die Bühne gehen, da wird an einem Roboter gebaut. Das wäre jetzt ja noch nicht so super. Aber der soll Ski abwaschen, observieren, quasi die Hausarbeit machen. Das klingt schon gut, oder? Ich sehe das falsch. Wir schauen uns den gleich näher an.

0: Was zählt zu den lästigsten Hausaufgaben? Nach dem Essen Geschirr waschen, oder? Ich meine, sie haben einen Geschirrspüler. Okay, aber schon allein dieses Abräumen, das kann anlästig sein. Und dann muss es ja auch immer ein bisschen so vorspülen, ne? Damit es. Da hilft uns dabei jetzt vielleicht schon bald ein Roboter. In Shanghai in China wird nämlich gerade an einem solchen gebaut, und zwar bei den sogenannten World Skills, den Berufsweltmeisterschaften. Da wollen ja einige Steirerinnen und Steirer die Weltbesten in ihrem Beruf werden, etwa Konstantin Hauser aus Graz und Marvin Kremser aus Seisberg-Birka, und zwar im Bereich Autonomous Mobile Robotics. Es geht also um selbstfahrende Roboter. Und eine Aufgabe, die die beiden lösen müssen, ist es, diesen einen ganz besonderen Roboter zu bauen. Und das hat unser Kollege Stefan Holzmeister von Erhard Liest, einem der Juroren bei der WM in Shanghai, erfahren.
1: Erhard, die Burschen aus Österreich, was müssen die genau machen?
2: Die müssen heute einen Roboter bauen, wo die Baupläne vorgegeben sind. In den weiteren Tagen werden sie dann mit diesem Roboter Navigationsaufgaben lösen müssen. Sie müssen mit Kameras arbeiten und sie müssen auch einen Anwendungstask erfüllen, der heuer im Bereich Restaurantservice liegt. Also der Roboter wird Geschirr räumen und Dinge liefern, und wir haben Flaschen von alten Joghurt.
1: Du hast vorhin gesprochen, es werden die Baupläne bekannt gegeben. Schaut dann jeder Roboter hier gleich aus von den anderen Ländern oder schauen die anders aus?
2: Ja und nein. Der Basisroboter ist für alle gleich, also das Fahrgestell sozusagen. Die Teilnehmer haben aber ein individuelles Greifersystem mitgebracht, wo sie ungefähre Informationen schon vorher bekommen haben. Das heißt, im Endeffekt wird nachher jeder Roboter anders ausschauen, obwohl er auf derselben Fahrbasis fährt.
1: Wie weiß denn die Jury, welcher Roboter letztendlich der beste ist?
2: Durch die Ausführung der Tasks eigentlich. Also das heißt, wir stellen ihnen Aufgaben, wo sie den Roboter dann programmieren oder vielleicht sogar umbauen müssen für diesen Task. Und dann schauen wir uns an, okay, kann der Roboter das machen oder nicht? Ja, da sehr wenig vorher bekannt war, ist es halt wirklich das Skill vom Competitor, dass er das hier umsetzt.
0: Alles klar, wir bleiben dran. So viel steht fest. Und vielleicht könnten die Jungs auch noch schauen, dass der so ein bisschen charmant ist. So ein kleiner Gigolo.
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0: gut schon mal aus, oder? Schniegelt. Ja, putten on the Ritz. So, und jetzt bitte Krawatte lockern, Ärmel hoch, gute Laune reinlassen. Bei uns kommt Casey mit ganz viel Sunshine. That's the way I like it. Genau, ganz lockerlässig, wenn man's. Gleich zuvor in die Nachrichtenredaktion. Ein bisschen geht noch, gell? Ja, 16:30.
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2: Die Führungsdebatte in der SPÖ nimmt erneut Fahrt auf. Wegen der schlechten Umfragewerte stand Parteichef Andreas Babler zuletzt schwer unter Druck. Jetzt kündigt der Medienmanager Gerhard Zeiler gegenüber der Kronenzeitung an, als Parteichef bereitzustehen. Die steirische SPÖ reagiert zurückhaltend. SPÖ-Chef Max Lercher war für ein Interview nicht erreichbar. Stattdessen spricht der Clubobmann und geschäftsführende Chef der SPÖ Graz, Hannes Schwarz. Er nehme Zeilers mediale Bewerbung zum SPÖ-Chef durchaus ernst.
3: Ja, Gerhard Zeiler ist ohne Zweifel eine ernstzunehmende Persönlichkeit, der sehr erfolgreich in der internationalen Wirtschaft tätig ist. Insofern ist es zu respektieren, wenn sich so eine Persönlichkeit mit seiner Erfahrung in der Sozialdemokratie stärker einbringen will. Alles andere werden wir sehen. Wir kennen nur die mediale Berichterstattung darüber. Ich gehe mal davon aus, dass Gerhard Zeiler sich in der nächsten Zeit auch öffentlich äußern wird, ob er hier die Absicht hat zu kandidieren. Alles andere läuft entlang der Statuten und im Endeffekt haben die Mitglieder die Wahl und die Entscheidung zu treffen, wer Parteivorsitzender der SPÖ ist.
2: Sagt der steirische SPÖ-Klubobmann Hannes Schwarz. Das Land Steiermark verlängert den Heizkostenzuschuss für die kommende Heizperiode. Wie die Landesregierung heute bekannt gibt, erhalten einkommensschwache Haushalte erneut eine einmalige Unterstützung von 340 Euro. Wegen der gestiegenen Lebensunterhaltskosten wurden die Einkommensgrenzen angehoben. Für Singles liegt sie jetzt bei rund 1.800 Euro, für Paare bei 2.750 Euro netto im Monat. Anträge können ab dem 1. Oktober bei den Gemeinden eingebracht werden. Mehr als 2 Millionen Autos von VW und Audi müssen in Werkstätten zurückgerufen werden. Wegen eines Schraubenabrisses könnte es zu einem Ausfall der Lenkung kommen. Die Schrauben müssen ausgetauscht werden. Betroffen sind die VW-Modelle Golf, Tiguan sowie Touran aus den Baureihen 2013 bis 2024 und bei Audi der Q3 aus dem Zeitraum 2017.

0: wurden keine gravierenden Verletzungen im Sprunggelenk festgestellt. Ob der Steirer am Sonntag gegen den Kosovo schon spielen kann, soll frühestens morgen entschieden werden. Ein Einsatz des 32-jährigen Angreifers ist laut Verbandsangaben zumindest nicht ausgeschlossen. Gregoritsch hatte das Nationalteam in Linz in Abwesenheit von David Alaba, Marcel Sabitzer und Konrad Leimer sowie nach dem Rücktritt von Marko Arnautovic erstmals in seiner Karriere als Kapitän aufs Feld geführt. Sofern der Augsburg-Stürmer nicht beginnt, dürfte diese Ehre am Sonntag in Wien Xaver Schlager zuteil werden. Der Mittelfeldspieler von Nottingham Forest hatte die Schleife bereits in der zweiten Hälfte gegen Tisra Ellis getragen. Gregoritsch wird für den weiteren Lehrgang, in dem auch noch Partien in Irland am 1. Oktober und Kosovo am 4. Oktober warten, beim Team bleiben.
1: Wir kommen zu den Wetteraussichten. Die höchste Temperatur in Graz betrug heute 21 Grad, die tiefste 5. Das ist ein Mittel von 13 Grad und das sind 2 Grad unter dem langjährigen Schnitt. Morgen geht es wieder mit viel Sonne durch den Tag. Einzelne Nebelfelder lichten sich am Vormittag. Ein paar Wolken gibt es nur vereinzelt. Und die Temperaturen steigen auf 18 bis 23 Grad. Am Sonntag wird es wieder sonnig und noch eine Spur wärmer.
2: Mit diesen wunderbaren Wetteraussichten zum Radio Steiermark Verkehrsservice. A2 Südautobahn Richtung Graz, ja, im Baustellenbereich bei Pingau 15 Minuten länger. Nur eine Fahrspur ist hier frei. In Graz 10 Minuten Verzögerung auf der Buntigammer Straße Richtung Liebenau vor der Baustelle bei der Puchstraße. Und beim Autobahngrenzübergang Spielfeld warten Sie derzeit 45 Minuten bei der Ausreise. Der Grund ist hier eine Baustelle in Slowenien. Viele weichen über die B67 immer noch aus. Daher staut es sich auch. Dort, da brauchen Sie weiterhin Geduld. Wo auch immer Sie unterwegs sind, auf jeden Fall kommen Sie gut an Ihr Ziel.
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1: So, es ist Freitagnachmittag, 4:45, langsam aber sicher lässt die Spannung ein bisschen nach, oder? Wir sollten uns entspannen und ganz gemütlich in Richtung Wochenende blicken. Und das geht natürlich besonders gut, wenn wir uns auch körperlich entspannen. Evelyn.
2: So, eine wunderschöne Übung jetzt zum Abschluss dieser Woche, auch immer durchführbar. Wir setzen uns hin oder stellen uns hin, legen die Hände in den Nacken, zwischen Ohren und Schultern eigentlich, da legen wir die Hände rein, wir verschränken sie, legen sie rein und da merkt man schon, die Handballen, die berühren da die meistens der Sternocleidomastoideus, heißt dieser Muskel, also der Kopfwender, der meistens sehr verspannt ist bei uns allen. Und da kann man schon ein bisschen an so einen kleinen Druck geben. Wir atmen ein, machen die Wirbelsäule lang und öffnen die Ellbogen. Atmen ein und mit der Ausatmung lassen wir einfach den Kopf nach vorne fallen. Der Druck bleibt aufrecht und die Ellbogen bringen wir zueinander. Da atmen aus. Und das machen wir auch so für 5-10 Mal, je nachdem, wie verspannt man ist. Wieder einatmen, Kopf heben, Ellbogen auseinander, ausatmen, wieder Kopf nach unten senken, Druck beibehalten. Und wir haben da schöne Akupressurpunkte, die auch diese Verspannungen im Nacken lösen und dadurch auch die mitverbundenen Kopfschmerzen, die oft auftreten können. Auch hier ganz einfach mit wenig Aufwand auch was tun kann, dass die verschwinden.
1: Okay, das machen wir jetzt zu Al Martino und Spanish Eyes. Ah, tut gut, oder? Die Musik zu dieser Übung.

Ach, wie romantisch, Tracy Chapman. Baby, can I hold you? Also, zwei Mann würden da ihre Couch anbieten.

0: müssen.
1: Klingt gemütlich. Meine Couch, zwei Mann, bei uns gleich Los Umbrellos, obwohl wir morgen keinen Regenschirm brauchen.
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6: Willkommen zum Journal um 5. Das sind unsere Themen. Der Medienmanager Gerhard Zeiler will den Posten des SPÖ-Chefs übernehmen. Österreichs Seniorinnen und Senioren sind Bewegungsmuffel. Im Journalstudio begrüßt sie Konstantin Hahn. Nach wochenlangen Spekulationen ist die Führungsdebatte in der SPÖ heute voll entbrannt. Dem internationalen Medienmanager Gerhard Zeiler werden schon lange Ambitionen auf die Parteispitze nachgesagt. Heute zeigt sich der 71-Jährige offiziell dafür bereit. Doch Amtsinhaber Andreas Babler dürfte nicht so einfach aufgeben. Felix Nowak berichtet.
7: Er sei die richtige Person, um die SPÖ aus ihrem historischen Tief herauszuführen, sagt Gerhard Zeiler in der Kronenzeitung. Jetzt müsse sich die Partei entscheiden, ob sie ihn als Parteichef wolle oder nicht. Der aktuelle Parteichef und Vizekanzler Andreas Babler hat einen Rückzug zuletzt wiederholt ausgeschlossen. In der SPÖ-Bundespartei verweist man heute auf den gewählten Vorsitzenden. Wer gegen ihn kandidieren wolle, müsse die Statuten einhalten und das impliziere eine Mitgliederabstimmung. Die meisten Landesorganisationen reagieren heute zurückhaltend. Der Vorarlberger SPÖ-Chef Mario Leiter stellt sich allerdings offen hinter Babler.
8: Loyalität und vor allem auch die Kontinuität sind für die SPÖ gerade jetzt sehr wichtig.
7: Kein Ja zu Babler, aber ein deutliches Nein zu Zeiler kommt heute von Burgenlands Landeshauptmann Hans-Peter Doskozil.
6: Der Machtkampf innerhalb der SPÖ spitzt sich also zu. Peter Unger aus unserer Innenpolitikredaktion. Wie stehen denn die Chancen für Zeiler, neuer SPÖ-Chef zu werden?
9: Also einfach wird das nicht, weil Andreas Babler will Stand jetzt nicht freiwillig gehen und scheut auch vor einer Kampfabstimmung nicht zurück. Die Folge wäre ein monatelanger Machtkampf, der der SPÖ weiter schaden würde. Die SPÖ steht ja derzeit bei 15-17% in Umfragen. Egal mit wem man in der Partei spricht, allen ist klar, so kann es auch nicht weitergehen.
6: Würde denn ein Führungswechsel allein reichen, um die SPÖ aus ihrem historischen Tief zu holen?
9: Meiner Einschätzung nach würde das nicht reichen. Es geht wohl auch um die Inhalte. Der SPÖ helfen ihre Erfolge in der Regierungsarbeit, die es ja gibt, etwa die Spritpreisbremse oder die Senkung der Mehrwertsteuer auf Grundnahrungsmittel, zumindest in den Umfragen nicht. Und Andreas Babler scheint das Ruder da nicht mehr herumreißen zu können. Ob der 71-jährige Gerhard Zeiler das Zeug dazu hat, das ist offen. Sein politisches Programm und seine Inhalte, die kennen wir noch nicht.
6: Danke, Peter Unger. In den USA geht heute der Staatsbesuch des chinesischen Präsidenten Xi Jinping zu Ende. Die amerikanische Seite hat versucht, den Besuch pompös zu inszenieren. Größere Resultate sind bis jetzt aber keine vorzuweisen. Aus den USA Markus Müller.
10: Ein gemeinsamer Besuch im amerikanischen Nationalarchiv, um Dokumente anzuschauen, die die amerikanisch-chinesische Geschichte dokumentieren. Das ist der letzte Programmpunkt des chinesischen Staats- und Parteichefs Xi Jinping bei seinem Besuch in Washington. Parallel dazu gibt es noch Gespräche zwischen den Wirtschaftsdelegationen. Beim Festbankett gestern Abend haben beide Seiten noch einmal die persönliche Freundschaft und das gute Einverständnis der Präsidenten betont. Anwesend waren auch führende Manager amerikanischer Tech-Konzerne. Donald Trump hat den Besuch positiv bewertet. Es gebe Übereinstimmung im Bereich der, wie er es jetzt nennt, Superintelligenz, also künstliche Intelligenz. Wirklich konkrete Ergebnisse sind bis jetzt aber keine bekannt geworden. Xi Jinping reist am Abend wieder zurück nach China.
6: Österreichs Seniorinnen und Senioren sind körperlich zu wenig aktiv. Forschende der MedUni Wien sehen in Bewegung aber großes Potenzial, um chronische Krankheiten zu verhindern. Lorenz Wildner hat sich die Studie angesehen.
1: Bewegungsmuffel bzw. Couchpotatoes. Das sind offenbar rund 30% der Seniorinnen und Senioren in Österreich. Die Untersuchung basiert auf Daten von fast 4000 Teilnehmenden über 65 Jahre. Als ausreichend gelten mindestens 2,5 Stunden Ausdauerbewegung pro Woche bei leichter bis mittlerer Intensität. Laut Modellrechnungen könnten damit mehr als 45% der Schlaganfälle verhindert werden. Bei Herzinfarkten wären es mehr als 4 von 10 Fällen. Bei Diabetes gut ein Drittel. Die Forschenden betonen, dass das theoretische Schätzungen an der Obergrenze sind. Die Ergebnisse würden aber unterstreichen, wie wichtig regelmäßige Bewegung gerade im höheren Alter sei.
6: Das war das Journal um 5 mit Konstantin Hahn. Zum Wetter.
2: Hoher Luftdruck wird allmählich im ganzen Land wetterwirksam. In der Osthälfte gibt es vorerst noch teils größere Quellwolken, von Norden her vorübergehend auch Wolkenfelder. Die Nacht verläuft dann aber größtenteils schon klar, dazu nur schwach windig und kalt, mit Tiefstwerten meist zwischen 0 und 10 Grad. Das Wochenende bringt im ganzen Land viel Sonne. Es gibt nur wenige Frühnebelfelder oder Wolken. Die Temperaturen steigen meist auf 18 bis 26 Grad, mit den höchsten Werten an der Alpen-Nordseite. In 2000 Meter Höhe auf sehr milde 10 bis 16 Grad. Der Wind bleibt morgen überwiegend schwach. Am Sonntag kommt in der Osthälfte teils lebhafter Südostwind auf. So viel zum Wetter von Gerald Holzinger.
11: Hier ist das Radio Steiermark Verkehrsservice 17.05 Uhr. 15 Minuten länger dauert es auf der A2 der Südautobahn Richtung Graz. Im Baustellenbereich bei Pingau, da ist nur eine Fahrspur frei. Und am Autobahngrenzübergang Spielfeld müssen Sie jetzt 45 Minuten bei der Ausreise warten. Grund ist eine Baustelle in Slowenien, da weichen immer noch viele über die B67 aus, aber auch hier staut es sich. Sonst aber alles frei, wo immer Sie unterwegs sind, gute Fahrt.
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11: Wie auch immer Sie diesen Nachmittag verbringen und vor allem wo auch immer, im Auto, schon zu Hause, noch bei der Arbeit oder längst entspannt auf einem Liegestuhl, freue mich, dass ich Sie begleiten darf. Ich glaube, ich habe genau die richtige Musik.

0: 2 Wochen nach der erfolgreichen Vuelta ist Felix Gall am Sonntag in Montreal auf seinen ersten Spitzenplatz in einem Rad-WM-Straßenrennen aus. Bereits morgen kämpfen die Damen um die WM-Medaille. Für Österreich gehen Christina Schweinberger, Katharina Sattnick und Karina Schrempf an den Start. Und für die Steigerin aus St. Martin am Grimming ist ihr 5. WM-Start zugleich der Saisonhöhepunkt.
1: Ich freue mich riesig auf das Rennen. Es ist sehr schön, dass wir im Vergleich zum letzten Jahr mit mehr Starterinnen da stehen dürfen. Die Christina und die Katharina sind super drauf und ich glaube, wir können auf alle Fälle was machen mit der Aufstellung.
2: Was werden die großen Schwierigkeiten sein auf dieser Runde? Die Anfahrt ist ja relativ flach, aber dann geht es auf den Schlusskurs. Der wird einige Male befahren. Was wird da die große Herausforderung, die wartet?
1: Wir sind im Vergleich zu anderen Teams doch relativ klein aufgestellt, obwohl wir zu dritt sind. Das heißt, bei der Anfahrt wird es für uns jetzt nicht die großen Aufgaben geben, das Rennen zu kontrollieren. Das der Verantwortung tun werden andere Nationen haben. Aber sobald es am Startkurs geht, werden wahrscheinlich alle Waffen auspackt, auch von den anderen Nationen. Und da wird es halt darum gehen, wirklich keine wichtige große Gruppe ohne uns gehen zu lassen. Und da wird es wichtig sein, dass wir uns auch abwechseln, dass wir wirklich alle drei hoch aufmerksam sind, damit wir da unsere Chancen nutzen können und damit wir wenig an der wichtigen Gruppe haben.
0: Sagt Karina Schrempf also, die an den Start geht, und wir wünschen alles Gute nach dem Motto von Conchita: You are unstoppable.

0: Eros Ramazzotti auf Radio Steiermark, kurz vor 6:30 bei uns gleich das Journal, zuvor gleich auch noch Cindy Lauper.
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0: Hier ist das Radio Steiermark Verkehrsservice. Gerade eine Meldung hereingekommen. Für die A2, die Südautobahn Richtung Wien im Baustellenbereich bei Gleisdorf West. Da steht am linken Fahrstreifen ein defekter LKW. Wenn möglich, bitte die rechte Fahrspur verwenden. 30 Minuten mehr müssen Sie da mittlerweile einplanen.

0: All Through the Night. Bis dorthin ist noch ein bisschen, bis dorthin gibt es noch viel Musik bei uns auf Radio Steiermark. Jetzt aber in die Nachrichtenredaktion, 5:30.
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2: Dramatische Szenen haben sich in einem Park in Graz abgespielt. Ein 2 Jahre altes Kind stürzte im Überseepark in einen etwa 1,5 Meter tiefen Teich. Die Mutter sprang nach und drohte selbst unterzugehen. Ein Passant konnte die beiden vor dem Ertrinken retten. Michael Pendel berichtet.
3: Die 31 Jahre alte Frau hält sich mit ihren beiden Kindern in der Parkanlage auf. Eines der beiden Kinder spielt am Ufer des Teiches. Der 2-Jährige rutscht aus und stürzt ins Wasser. Die Mutter schreit um Hilfe und springt hinterher. Weil sie selbst nicht schwimmen kann, spitzt sich die Situation zu. Die Frau gerät selbst mit dem Kopf unter Wasser, schildert Sabri Jorgun von der Landespolizeidirektion Steiermark.
4: Ein 35-jähriger Grazer war in der Nähe unterwegs, also auch im Überseepark, und bekam die Hilfeschreie mit und sprang ins Wasser und holte die beiden aus dem Wasser raus.
3: Ein Rettungsteam samt Notarzt wird alarmiert. Das Kind und seine Mutter werden erst versorgt. Sie stehen beide unter Schock, bleiben sonst aber weitgehend unverletzt. Sabri Jorgun.
4: Ja, die Zivilcourage ist wahrscheinlich das Beste an der ganzen Geschichte und macht die Geschichte auch zum Glück im Unglück Geschichte, weil es sonst wahrscheinlich auch anders ausgehen hätte können.
3: Der 35-jährige alte Grazer wurde vermutlich zum zweifachen Lebensretter. In den Medien wollte er heute nicht über sein couragiertes Eingreifen sprechen.
2: In der SPÖ droht ein neuer Führungsstreit. Medienmanager Gerhard Zeiler hat in der Kroner Zeitung seine Bereitschaft für den Parteivorsitz erklärt. Da Parteichef Andreas Babler laut APA-Informationen nicht an einen Rücktritt denkt, könnte eine Mitgliederbefragung entscheiden. Aus der Steiermark kommen dazu abwartende, aber respektvolle Töne. SPÖ-Klubobmann Hannes Schwarz bezeichnet Zeiler als ernstzunehmende Persönlichkeit mit großer wirtschaftlicher Expertise. Dessen Bereitschaft, sich einzubringen, sei jedenfalls respektabel. 5 Nadeln ins Ohr, eine halbe Stunde Ruhe. Damit sollen unter anderem Menschen mit Suchterkrankungen, Stress oder psychischen Belastungen unterstützt werden. Vor 20 Jahren ist in Graz der österreichische Verein für die sogenannte NADA-Akupunktur gegründet worden. Mittlerweile sind mehr als 2000 Menschen ausgebildet worden. Heute wird das Jubiläum bei einem Fachkongress in Graz gefeiert. Daniel Neuhauser berichtet.
5: Entwickelt wurde die Methode ursprünglich in den USA für die Suchtarbeit. An beiden

0: Wenn ich abhängig bin, habe ich bestimmte negative Zeichen. Und wenn jemand behandelt wird, um seine Sucht zu verlieren, dann kommen Entzugsentscheidungen beispielsweise, Unruhe, gestörter Schlaf, Schwitzen und so weiter und so fort. Und diese Zeichen werden durch NADA gemildert.
1: Österreichweit aufgebaut wurde NADA von Graz aus. Der Verein wurde hier vor 20 Jahren gegründet und hat die Methode danach in ganz Österreich verbreitet. In der Steiermark kommt NADA heute unter anderem in psychosozialen sowie stationären und ambulanten Suchteinrichtungen zum Einsatz. Welche Erfahrungen dort gemacht werden, beschreibt Landessuchtkoordinatorin Juliane Zichy.
2: Eine halbe Stunde bis zu einer Dreiviertelstunde, und in diesem Zeitraum verändert sich die Atmung, verändert sich der Puls, die Leute kommen zur Ruhe. Und das merken unsere Suchtklienten, dass sie nachher gelassener, entspannter, aber auch wacher gleichzeitig sind. Und das aber ohne Medikament.
1: Ein vollwertiger Ersatz für notwendige Medikamente sei NADA allerdings nicht, betont Juliane Zichy, sondern eine ergänzende Methode. Künftig möchte sie NADA verstärkt auch in den Kinder- und Jugendbereich, in Schulen sowie in die Betreuung älterer und schwerkranker Menschen bringen.
3: Noch zum Fußballverteidiger Fabian Wilfinger vom TSV Hartberg hat sich eine schwere Knieverletzung zugezogen und fehlt dem Bundesligisten damit mehrere Monate. Der 23-Jährige, der in der laufenden Saison in allen Pflichtspielen in der Startelf stand, wird kommende Woche operiert. Wir kommen zum Wetter. Morgen geht's wieder mit viel Sonne durch den Tag. Einzelne Nebelfelder lichten sich am Vormittag. Ein paar Wolken gibt's nur vereinzelt. Die Temperaturen steigen morgen auf 18 bis 23 Grad und am Sonntag wird's wieder sonnig und noch eine Spur wärmer.
4: Hier ist noch das Radio Steiermark Verkehrsservice. 10 Minuten länger dauert es auf der A2 der Südautobahn Richtung Graz. Im Baustellenbereich bei Pingau, da ist nämlich nur eine Fahrspur frei. Autobahngrenzübergang Spielfeld, 30 Minuten jetzt bei der Ausreise mehr. Grund ist eine Baustelle in Slowenien. Auf der B67 brauchen Sie 20 Minuten länger. Und gleich nochmals A2 Südautobahn, nicht nochmals jetzt A2 Südautobahn. Richtung Wien im Baustellenbereich bei Gleisdorf West gibt es Stau, bis zu 30 Minuten mehr. Der defekte LKW allerdings ist mittlerweile entfernt. Weiterhin eine gute und sichere Fahrt.
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4: Und jetzt mit Diana Ross und Upside Down.

0: Segel im Wind, Petra Cornelius. Super Austropop-Hit aus dem Jahre 1986 auf Radio Steiermark. Was tut sich heute Abend im Fernsehen? Vieles zum Lachen jedenfalls.
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0: Wenn das jüngste Gesicht der österreichischen Kabarettszene zur Zärtlichkeit aufruft, dann darf man sich auf eine ganz besondere Art von Zweisamkeit gefasst machen. So auch das Programm. Christoph Fritz umarmt sein Publikum nicht, nein, er trifft es mitten ins Herz.
2: Christoph Fritz ist so geil, wenn er im Kino hinter einer sehr großen Person sitzt, fragt er die sehr große Person, ob sie das eh nicht stört. Ja, meine Therapeutin hat mir gesagt, wenn ich mir oft genug vorsage, dass Christoph Fritz geil ist, dann glaube ich das irgendwann wirklich. Dann besitze ich nicht mehr die Grundüberzeugung, dass Christoph Fritz scheiße ist, sondern die neue Grundüberzeugung, dass Christoph Fritz geil ist. Und ja, was soll ich sagen, es funktioniert. Ja. Ich finde Christoph Fritz mittlerweile richtig geil, aber nicht mich. Ich kann mich nicht mehr mit Christoph Fritz identifizieren. Es ist einfach...
0: Ja, es ist der trockene Witz, den Christoph Fritz hat und dann seine schräge philosophische Art und Weise, sich mit Themen wie in dem Fall Einsamkeit, verfehlter Nähe und menschlichen Tabus auseinanderzusetzen, wobei ihm das Ganze sogar privat, also abseits der Bühne was bringt.
2: Ich bin irgendwann halt draufgekommen im Zuge der Schreibarbeiten, dass ich durch das Schreiben irgendwie einen humorvolleren Blick auf Alltagserlebnisse habe und Humor dann teilweise ganz gut nutzen konnte in privaten Situationen, um so Awkwardness, so soziale Phobien zu überwinden und irgendwie in Verbindung mit Mitmenschen zu treten.
0: Ja, ausgehend von einer missglückten Therapie liefert dieser Abend heute einen gefeierten Balanceakt, nämlich zwischen schwarzem Humor und minimalistischer Feinfühligkeit um 20.15 Uhr in ORF 1 Christoph Fritz und Feinfühligkeit, Zärtlichkeit löst bei Ihnen sicher ein Lächeln aus. Janice.

You. Ein bisschen Soul, ein bisschen Pop, viel Gefühl war das gerade. Drei kleine Wörter, aber eben ziemlich große Gefühle von Lucas Graham. Und dänische Musikoper aus Kopenhagen jetzt zu einer ganz großen Grace Jones.

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1: Im Studio ist Felix Schneider-Storm. Der von Bundespräsident Alexander Van der Bellen erhobene Vorwurf, Israel begehe Kriegsverbrechen, schlägt weiter diplomatische Wellen. Nachdem Außenministerin Beate Mandl-Reisinger am Rande der UN-Generalversammlung versucht hatte, die Wogen zu glätten, meldet sich jetzt die israelische Botschaft in Österreich zu Wort. David Kriegleder.
2: Sie verstehe die Aufregung um die Wortwahl Präsident Van der Bellens nicht ganz, sagte Außenministerin Beate Mandl-Reisinger, denn
3: auch in Israel haben Gerichte bereits festgestellt, dass eben auch im Zuge von Kampfhandlungen Verbrechen begangen wurden.
2: Die israelische Botschaft in Österreich widerspricht. Kein Gericht in Israel habe israelische Kriegsverbrechen festgestellt, heißt es in einer Aussendung. Rote Linien hätten nicht Israel, sondern die Hamas, die Hisbollah und das iranische Regime überschritten, indem sie Zivilisten als menschliche Schutzschilde missbrauchen. Man hoffe, dass Österreichs Außenministerin bei ihrem Treffen mit ihrem iranischen Amtskollegen in New York den Massenmord an der eigenen Bevölkerung und die Raketenangriffe auf Israel und weitere Länder angesprochen habe.
1: Nach wochenlangen Medienspekulationen ist es jetzt fix. Gerhard Zeiler will Andreas Babler ablösen an der Spitze der SPÖ. Er glaube, dass er die richtige Person sei, um die Partei aus dem historischen Umfragetief herauszuführen. Das sagt der 71-jährige Medienmanager heute im Gespräch mit der Krone. Jetzt liege es an der SPÖ zu sagen, ob sie ihn wolle oder nicht. In der Partei verweist man darauf, dass es einen gewählten Vorsitzenden gebe. Wolle jemand gegen diesen kandidieren, müsse er die Statuten einhalten. Babler hat einen Rückzug bisher immer ausgeschlossen. Beim Besuch von Papst Leo XIV. In Frankreich sind heute vor allem die Themen künstlicher Intelligenz und die Sterbehilfe im Mittelpunkt gestanden. Zum Auftakt besuchte der Papst Emmanuel Macron im Élysée-Palast, im Anschluss dann die UNESCO, bevor er im Papamobil durch die Straßen von Paris zur Vespa in der Kathedrale von Notre Dame gefahren ist. Am Abend wird er mit rund 80.000 Jugendlichen im Stade de France beten, berichtet Leonie Heitz aus Paris.
4: Mit militärischen Ehren wird Papst Leo XIV. Im Hof des Élysées empfangen. Im Festsaal gibt es langanhaltenden Applaus. Nach seinem 45-minütigen Gespräch mit Präsident Macron ruft der Papst zum Schutz des Lebens auf. Mit Sorge sehe ich gesellschaftliche Entwicklungen, die Wissenschaft und Technologie für lukrative Geschäfte nutzen, etwa genetische Manipulation, Leihmutterschaft, Organhandel oder assistierten Suizid. Eine deutliche Kritik an der aktiven Sterbehilfe, die Frankreich im Sommer legalisiert hat. Auch zur künstlichen Intelligenz findet der Papst klare Worte. Technologie müsse stets im Dienste der Menschlichkeit stehen und dürfe nicht zum Instrument von Dominanz und Ungerechtigkeit werden.
1: Berichtet Leonie Heitz aus Paris. Das waren die Nachrichten mit Felix Schneider-Storm. Zum Wetter.
5: Ruhig und teilweise sonnig geht der Tag zu Ende. Dichtere Wolken sind von Oberösterreich bis ins Burgenland noch dabei. Die Nacht aber verläuft klar in den meisten Regionen, die Wolken verschwinden und streckenweise bilden sich Nebel- und Hochnebelfelder. Es wird kalt, die Tiefstwerte liegen zwischen 2 und 11 Grad, in höheren Tälern und im Freiwald wird es leicht frostig. Am Wochenende geht es weiter mit dem ruhigen Hochdruckwetter, also mit viel Sonne, wenig Wind und mit hohen Temperaturen für Ende September. Die Höchstwerte liegen zwischen 18 und 24 Grad. Im Inntal sind bis zu 27 Grad möglich. Auf den Bergen hat es in 2000 Meter Höhe zum Mittag mit viel Sonne 10 bis 16 Grad. So viel zum Wetter von Daniel Stanker.
6: Hier ist das Radio Steiermark Verkehrsservice um 18.04 Uhr. Da hat sich die Situation gut entspannt auf den steirischen Straßen. Es gibt nur noch eine Meldung für den Autobahngrenzübergang Spielfeld. 15 Minuten bei der Ausreise. Grund ist eine Baustelle in Slowenien. Auf der B67 dauert es ebenfalls 15 Minuten länger. Das war's. Gute Fahrt ins Wochenende.
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6: Und mit ganz viel Musik. Ganz viel Musik, die brauchen wir jetzt. Die kommt gleich von Patricia. Patrizio Buane. Inner Regen mit dabei. Und zu Beginn Julian Lennon.

SB 931. Also SB 931. Eines der jüngsten Gesetze Kaliforniens. Gouverneur Gavin Newsom hat dieses vor 5 Tagen erst, also am Sonntag, unterzeichnet. Und es ist ein feines, ja sogar sehr schönes, stimmiges Gesetz. Es legt nämlich fest, dass Kalifornien Dolly Parton, die genau vor einem Monat im 80. Lebensjahr verstorben ist, künftig jedes Jahr mit einem eigenen Tag ehrt. Und zwar genau heute, also jährlich am 25.09. Und jetzt ist die Frage, warum gerade dieses Datum? Der Grund ist ein musikalischer. In der amerikanischen Schreibweise nämlich liest man 9/25 und das verweist auf ihren Hit 9-2-5, also 9/25. Ja, das war ein Riesenhit, hinter dem Datum steckt also ein Wortspiel, das der Sängerin sicher gefallen haben dürfte und damit also ein Tag für eine Frau, die aus harter Arbeit, großen Träumen und ganz viel Lebensfreude Musik gemacht hat. Vielleicht ist das auch die schönste Botschaft von Dolly. Bleibt euch treu, träumt ruhig ein bisschen größer und verliert dabei nie den Humor. Das Leben darf anstrengend sein, aber es soll trotzdem glitzern. Dolly Parton, 9 to 5.

0: Es soll ja Menschen geben, die auf großem Fuß leben. Und zwar wirklich jetzt, also wortwörtlich. Schuhgröße 50 beispielsweise. Und die sind dann auch dementsprechend groß. Und die treffen sich, das war halt eben ein Guten Morgen Steiermark, wobei man gleich dazu sagen muss, Werner Ranacher und Conny Kreins zählen einmal fix nicht zu diesen großen Menschen und dürften auch zu diesem Stammtisch nicht gehen.
1: Conny, wie groß bist du?
2: Ich war mal 1,61.
1: Was, schrumpfst schon?
2: Und in der Früh bin ich größer als am Abend.
1: Wir sind, für moderne Zeiten sind wir beide eher klein. Andererseits gibt es schon auch Menschen, die haben Probleme mit ihrer Körpergröße.
2: Ja, überdurchschnittlich groß sind.
3: Daraus ergeben sich dann schon Herausforderungen bei der Kleidung, bei der Einrichtung, bei den öffentlichen Verkehrsmitteln, weil es eben auf Durchschnittsgröße zugeschnitten ist.
2: Beim Treffen langer Menschen, da treffen sich Gleichgesinnte, um sich auszutauschen. Carina Obermann selbst ist 1,88 Meter groß.
1: Da hätte ich zum Puzzeln einen Stockerl brauchen müssen.
4: Das ist wirklich eine gesellige Runde.
1: Eine Geschichte über einen Stammtisch, der länger hält als so manche Ehe.
5: Herzlich willkommen beim Stammtisch Grad wohl
2: Ilz. 50 Jahre treffen sich 30 Mitglieder des Stammtisches Grad wohl Ilz jeden Sonntag.
4: Was den Stammtisch hier wirklich auszeichnet, ist, dass wir vom einfachen Hilfsarbeiter bis zum Akademiker alles dabei haben.
6: Und wir wollen nochmal 50 Jahre dazu.
1: Und hoch die Tassen können wir hoffentlich auch morgen sagen.
2: Ja, morgen das große Finale der World Skills in Shanghai und da sind ja 12 Steirerinnen und Steirer mit dabei.
1: Die besten jungen Fachleute in ihren Berufen rittern da um Ruhm und Ehre und wenn wir dann gewinnen, wird hoffentlich die österreichische Bundeshymne gespielt oder vielleicht sogar schon eine neue.
2: Die wird nämlich auch gesucht.
1: Wir suchen eine neue Hymne für die Steiermark. Wie Sie vielleicht mitmachen können, erzählen wir dann gerne morgen in der Früh ab
2: 6.

0: Patrizio Buone begleitet uns in der Zielgeraden an diesem Wochenende oder ins Wochenende 6:30.
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2: Zum 25. Mal fand das Aufsteirern in der Grazer Innenstadt statt. Dieses Jahr kamen rund 275.000 Menschen zum Aufsteirern. Das ist ein neuer Besucherrekord. Auf 15 Bühnen und Tanzflächen gab es insgesamt rund 250 Stunden lang Musik und Tanz. Die TV-Show zum Aufsteirern wird am 24. Oktober um 20.15 Uhr auf ORF 2 gezeigt. Am Dienstag wurde in Europa der autofreie Tag gefeiert, deshalb gab es etwa am Grazer Hauptplatz ein Mobilitätsfest. Die Stadt Graz informierte zum Beispiel über Verkehr und vieles mehr. Für Kinder gab es verschiedene Angebote, wie zum Beispiel ein Laufradkurs, ein Barfußkurs und ein Mobilitätstastkino. Die Spritpreisbremse kommt wieder. Dadurch soll der Preis für Benzin und Diesel um mehr als 12 Cent pro Liter sinken. Die Regelung gilt für die Monate Oktober und November. Der Grund dafür sind die stark gestiegenen Preise für Treibstoff. Seit Mitte September kostete ein Liter Treibstoff im Schnitt 2,20 Euro, so teuer wie noch nie. Die Berufsweltmeisterschaft in Shanghai wurde offiziell eröffnet. Die Wettbewerbe dauern 4 Tage. An jedem Tag werden rund 300.000 Besucherinnen und Besucher erwartet. Für Österreich nehmen 48 Teilnehmerinnen und Teilnehmer an den Wettbewerben teil. 12 davon kommen aus der Steiermark. Am Samstag wurde das Oktoberfest in München eröffnet. Es findet jedes Jahr im September und Oktober statt. Heuer dauert es 16 Tage bis zum 4. Oktober. Das Oktoberfest in München ist eines der größten Volksfeste der Welt. Österreichs Fußballnationalteam ist der Auftakt in die Nations League geglückt. Das ÖFB-Team bezwang in Linz Israel mit 3:1. Die Tore für Österreich erzielten Romano Schmidt, Philipp Mwene und Sascha Kalajdzic. Und Österreichs erfolgreichster Fußballer David Alaba hat einen neuen Verein gefunden. Er wechselt zu Udinese Calcio in die erste Liga nach Italien. David Alaba hat zuvor bei Real Madrid gespielt.
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0: Hier ist noch das Radio Steiermark Verkehrsservice mit der Meldung für den Autobahngrenzübergang Spielfeld. Da dauert es jetzt 20 Minuten länger bei der Ausreise. Grund ist eine Baustelle in Slowenien. Sonst haben Sie überall freie Fahrt, wo auch immer Sie unterwegs sind. Kommen Sie gut und sicher an Ihr Ziel jetzt mit Village People.

Es herbstelt und das nicht nur meteorologisch gesehen, sondern auch kulturell. In den Kulturnotizen berichten wir gleich von der Eröffnung der großen Hauptausstellung des Festivals Steirischer Herbst. Am Grazer Griesplatz wurde nämlich ein ehemaliger Schnitzelwirt zum Kunstlabyrinth umgebaut. Und wir werfen auch gleich einen kurzen Blick auf die erste Premiere der neuen Spielzeit an der Grazer Oper sowie an weiteren Theatern der Landeshauptstadt, die Kulturnotizen um 18.50 Uhr auf Radio Steiermark.

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1: Beate Wittmann begrüßt Sie herzlich. Mit einem bunten Spektakel am Grazer Karmeliterplatz ist gestern die 59. Ausgabe des Festivals Steirischer Herbst eröffnet worden. Intendantin Ekaterina de Gott forderte in ihrer Rede mehr Mut und Wachheit und kein Abtauchen vor den Problemen der Welt. Mit echten Wrestling-Kämpfern wurde auf einer Bühne ein Kulturkampf zwischen Tradition und Moderne inszeniert. Cheerleader, Chor und Blasmusik inklusive. Im Herbst-Festivalzentrum am Grazer Griesplatz ist in einem ehemaligen Wirtshaus die diesjährige Herbstausstellung auf drei Ebenen zu erleben. 12 Künstlerinnen und Künstler zeigen in den Zimmern des denkmalgeschützten Hauses aus dem Jahr 1663 ihre Arbeiten und Installationen. Gernot Rath hat mit Kurator David Riff darüber gesprochen, der zur Ausstellung meint:
2: Ja, es ist sozusagen ein Labyrinth aus verschiedenen Verstecken und merkwürdigen Orten, die hätten sein können in so einem Gebäude. Also es ist so eine Art Labyrinth der Möglichkeiten in der heutigen Zeit, in der sich immer mehr Leute in ihre eigensinnige, eigenbrötliche Welt verstecken.
3: Was erzählen uns die Künstlerinnen und Künstler hier in den verschiedenen Räumen?
2: Die Künstlerinnen und Künstler in diesen verschiedenen Räumen erzählen uns eigentlich von einer Welt, die in einer gewaltigen Krise steckt, vor der man sich natürlich verstecken muss, in der die roten Fahnen sozusagen, die Red Flags, schon überall, also die Alarmzeichen überall sind. Und sie sind auch oft im eigenen Milieu. Also es ist nicht so, als ob man sich irgendwie verstecken könnte. Und darum geht es halt auch in dieser Ausstellung. Also dass das Persönliche eigentlich schon mit dem Politischen sehr stark umflochten ist, und dass es also die äußere Situation immer eindringen wird. Es gibt keine Möglichkeit, sich davor zu retten, auch wenn man will.
3: Die Künstler und Kuratoren nehmen das wahr, dass die normalen Menschen gar nicht so. Man schlittert so hinein in diese neue Situation.
2: Genau, und darum geht es auch in vielen von diesen Arbeiten. Also natürlich kommt diese schöne neue Welt, in der wir leben, über die Hintertür hinein, in das Vertraute, das Häusliche, das und auch das Versprechen des Glücks. Also es gibt besonders eine sehr schöne Arbeit in der Ausstellung, in der es um Sekten geht, die eben mit wahnsinnigen Glücksversprechen wie in der Hippie-Zeit sozusagen kommen und das Himmel auf Erden eigentlich im Zusammenhalt schon versprechen. Aber natürlich ist dieser Apfel immer etwas vergiftet, und das merkt man in diesen Zeiten heute, dass es immer doch dann zurückkommt. Also wir schlittern alle, Sie haben recht, in den Abgrund, langsam, aber sicher.
3: Die Gefahren, in denen wir leben, die sind unsichtbar. Man hat nur ein Gefühl, dass es nicht stimmt, und man kann es aber oft nicht benennen, was es ist.
2: Genau, und darin besteht auch eine ganz wichtige Funktion der Kunst, die leider in den heutigen Zeiten oft abhanden geht, nämlich die Sachen so zu benennen und so zu sagen, ob sie gefallen oder nicht. Eben diese Vergiftetheit, diese toxischen Inhalte, mit denen man umgehen kann, das können Künstlerinnen oft sehr gut. Und sie können es machen in einer Form, die auch vielleicht, na sagen wir so, mit Humor oder mit einer gewissen Dosis Lyrik auch, Sachen auflöst und erzählt, die sonst fast unerzählbar sind. Und das ist, ich glaube, wir sind sehr froh dieses Jahr im Herbst, dass wir solche Künstlerinnen dabei haben, die so gut erzählen können. Das ist eine sehr erzählerische Ausstellung. Und ich glaube, ein Publikum wird dort sehr viel finden, sehr viele Geschichten finden, in die es sich vertiefen kann und auch selber widerspiegelt sehen kann.
1: Soweit Kurator David Riff zur Herbstausstellung, die heute um 17 Uhr eröffnet wurde. Nicht nur der steirische Herbst hat begonnen, auch zahlreiche Opern und Theaterhäuser starten in die neue Spielzeit. An der Grazer Oper feiert morgen Hector Berlioz Monumentaloper La Damnation de Faust Premiere. Das von Goethes Faust I inspirierte apokalyptische Stück vereint großes Orchester mit dämonischen Chören und himmlischen Melodien. Regie führt Lorenzo Fioroni, Johannes Braun dirigiert die Grazer Philharmoniker. Die Ausstattung kommt vom mehrfach preisgekrönten Bühnenbildner Sebastian Hanak. Im Grazer Schauspielhaus dreht sich der Premierenreigen weiter. Im Schauraum feiert morgen das Stück Vielvölkerstaat oder was von Ewe Benbenek, seine Uraufführung. Eine Koproduktion mit dem Schauspielhaus Wien, dem Kantoner Josef-Theater in Budapest und dem Steirischen Herbst. Und in der Konsole hat das Stück Undine geht, ein Solo nach der Erzählung von Ingeborg Bachmann, ebenfalls morgen Premiere. Mit einer szenischen Vorschau auf die neue Saison startet morgen das Theater am Ortwellenplatz. Unter dem Titel Echte Jugendliche gibt es ein kostenloses Fest mit theatralen Mini-Interventionen, Musik und mehr. Theaterstart ist am 8. Oktober mit der Produktion Willkommen daheim des Mezzanintheaters. Erste Eigenproduktion des Theaters am Ortwellenplatz ist im November Das große Verschwinden. Regisseur Simon Windisch untersucht zusammen mit jugendlichen Spielerinnen und Spielern die Ausprägungen und Folgen des Rückzugs ins Private. Und am Sonntag findet wieder der Tag des Denkmals statt. In der Steiermark kann man mehr als 20 Programmpunkte kostenlos besichtigen. Vom Schloss Friedau in Kindberg über Schloss Murau, über den Bahnhof Neuberg an der Mürz bis zur Florianikirche in Graz-Straßgang reicht die Palette. Und auch das Freilichtmuseum Stübingen lädt am Sonntag zum Erlebnistag ein. Im Fokus steht diesmal das Nachbarbundesland Kärnten.
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1: Im Studio ist Felix Schneider-Storm. Kommendes Jahr soll die Wehrdienstreform in Kraft treten, mit verlängertem Wehrdienst und einem zuerst freiwilligen, später aber gegebenenfalls verlängerten Zivildienst. Und der Plan dürfte schon jetzt Wirkung zeigen. Wie die Krone berichtet, melden sich im laufenden Jahr deutlich mehr junge Männer für den Zivildienst. Niklas Lercher berichtet.
2: Die Diskussion um einen verlängerten Wehrdienst dürfte schon jetzt Auswirkungen auf die Entscheidung junger Männer haben. Zwischen Jänner und August hat es um 10% mehr Zivildiensterklärungen gegeben. Im August beträgt das Plus sogar über 50%. Wenn sich zu wenige für das Bundesheer melden, dann soll der Zivildienst verlängert werden, so der Plan der Regierung. Die zuständige Ministerin Claudia Bauer von der ÖVP sagt im morgigen Ö1-Journal zu Gast:
3: Ich habe daraus nie ein Geheimnis gemacht. Ich wäre immer dafür eingetreten, dass wir den Zivildienst auch gleich mit verlängern müssen.
2: Bundespräsident Alexander Van der Bellen drängt als Oberbefehlshaber des Bundesheeres jedenfalls auf eine schnelle Umsetzung der Reform.
4: Die personelle Situation der Miliz, des Milizheers erfordern eine rasche Umsetzung des Salzburger Ministerratsbeschlusses.
2: Dafür sind aber noch die Stimmen zumindest einer Oppositionspartei notwendig.
1: Die USA haben der Ukraine zufolge ein Dreiertreffen mit Russland in den Vereinigten Arabischen Emiraten vorgeschlagen. Dabei sollen die Parteien über Wege zur Beendigung des 4,5-jährigen Krieges beraten, sagt der ukrainische Präsident Zelensky heute vor Medien. Man warte jetzt auf einen Terminvorschlag aus Washington. Auch der Kreml bestätigt, dass ein Dreiertreffen bald stattfinden könnte. Es gebe dazu aber noch keine Einzelheiten. Wegen des unbefugten Besitzes von Sprengmitteln und Kriegsmaterial ist René Schimanek, der frühere Büroleiter von FPÖ-Nationalratspräsident Walter Rosenkranz, in Krems verurteilt worden. Der Prozess drehte sich um Funde an der Wohnadresse des ehemaligen freiheitlichen Politikers in Langenlois. Das Urteil ist rechtskräftig. Katharina Bernhard informiert.
5: Schimanek wurden Verstöße gegen das Waffen- und Sprengmittelgesetz vorgeworfen. Im Juni dieses Jahres wurde an seiner Wohnadresse in Langenlois überprüft, ob Schimanek das ihm auferlegte Waffenverbot einhält. Gefunden wurden 79 Sprengkapseln, 3 elektrische Sprengzünder und ein Reizstoffwurfkörper, die er, wenn auch nur fahrlässig, unbefugt besessen haben soll. Schimanek zeigte sich vor Gericht geständig und wurde, wie auch die NÖN berichten, zu 5 Monaten bedingt und einer Geldstrafe von 7.200 Euro verurteilt. Bereits im März wurde Schimanek am Landesgericht Krems zu 1 Jahr bedingt verurteilt, wegen Wiederbetätigung in Verbindung mit der Todesanzeige für seinen Vater, den früheren FPÖ-Chef und Landesrat Hans-Jörg Schimanek. Nach der Verhandlung im Frühling gab Schimanek den Austritt aus der FPÖ bekannt und legte auch sein Stadtratsmandat in Langenlois zurück.
1: Die Nachfrage nach Urlaub in Österreich ist heuer erneut leicht gestiegen. Das zeigen Zahlen der Statistik Austria. Die Nächtigungsbuchungen haben sich demnach im Zeitraum Jänner bis August gegenüber dem Vorjahreszeitraum um 1,5% erhöht, auf knapp 118 Millionen. Besonders gut ist der Sommer gelaufen, mit einem Plus von bisher 2,3%. Das waren die Nachrichten mit Felix Schneider-Storm. Zum Wetter.
6: Mit ruhigem und sonnigem Hochdruckwetter geht es durch die letzten Septembertage, schauen wir aber jetzt noch auf die bevorstehende Nacht. Die wird klar in den meisten Regionen, die Wolken, die in der Osthälfte des Landes am Abend aufgezogen sind, die verschwinden wieder. Dabei wird es kalt, die Temperaturen gehen auf 11 bis 2 Grad zurück, in höheren Tälern und im Freiwald wird es frostig. Das Wochenende bringt uns tagsüber eben viel Sonne, in der Früh und am Vormittag aber auch noch stellenweise Nebel oder Hochnebel. Dabei wird es teils warm, die Höchstwerte am Nachmittag liegen bei 18 bis 24 Grad. Im Westen wird es noch wärmer. Bis zu 27 Grad hat es am Sonntag im Inntal. Außerdem wird es am Sonntag im Nordosten windig. Ansonsten ist der Wind nur schwach. So viel zum Wetter von Daniel Stanker.
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1: Am Mikrofon ist Felix Schneider-Storm. Der deutsche Autobauer Volkswagen und seine beiden Töchter Audi und Seat rufen weltweit fast 2,9 Millionen Fahrzeuge zurück. Knapp 100.000 davon in Österreich. Bei den betroffenen Autos kann im schlimmsten Fall die Lenkung ausfallen. Um das Problem zu lösen, muss eine Schraube getauscht werden. Mehr von Katja Winkler.
2: Es ist eine einzige Schraube in der Lenkung, die den VW-Konzern zum Rückruf von Millionen Autos zwingt. Die Schraube kann über Jahre hinweg rosten, brechen und im schlimmsten Fall kann dann die Lenkung ausfallen. Laut dem Deutschen Kraftfahrtbundesamt sind die VW-Modelle Golf, Golf-Variant, Tiguan, Touran und Caddy betroffen. Bei Audi der A3, bei Seat die Modelle Ateca und Tarraco. Produktionszeitraum je nach Modell zwischen 2013 und 2024. In Österreich werden 95.000 Autos zurückgerufen. Betroffene Lenker werden schriftlich informiert und sollen dann in die Werkstatt kommen, sagt Stefan Huczynski, Obmann der Sparte Fahrzeughandel in der Wirtschaftskammer.
3: Kostenaufwand gibt es keinen. Die Rückholaktion wird vom Hersteller getragen und der Zeitaufwand, so viel mir bekannt ist, wird so eine halbe bis dreiviertel Stunde sein.
2: Die fehlerhafte Schraube habe bisher aber noch keine Unfälle ausgelöst, heißt es von VW.
1: Russlands Präsident Wladimir Putin beteuert vor kurzem, dass sich sein Land nicht auf irgendeine Art von Kampf mit Europa vorbereite. Viele in Europa würden sagen, dass sie eine Aggression von Seiten der Russischen Föderation erwarten und dass sie sich deshalb auf Kämpfe, auf einen Krieg mit Russland vorbereiten müssten, sagt Putin vor Journalisten in St. Petersburg. Russland würde aber keine solche Aggression vorbereiten, unterstreicht er. Papst Leo XIV. Hat beim Empfang im Élysée-Palast zum Auftakt seines Frankreich-Besuches zu einer neuen Brüderlichkeit aufgerufen. Dazu gehöre die Achtung des Lebens in allen Phasen des menschlichen Daseins, von der Zeugung bis zum Tod, so der Papst. Das Kirchenoberhaupt bezog sich damit offenbar auf ein neues Gesetz für Sterbehilfe, das die französische Nationalversammlung im Sommer beschlossen hatte. Am Abend feiert der Papst einen Vesper-Gottesdienst in Frankreichs Nationalstadion mit rund 80.000 Gläubigen. Vor mehr als 3 Jahren wurde der englische Fußballclub Manchester City in 115 Punkten angeklagt. Der zehnfache englische Meister soll gegen zahlreiche Finanzbestimmungen der Premier League verstoßen haben. Jetzt gibt es ein Urteil und das hat es in sich. Emily Weber.
4: In 114 von diesen 115 Punkten wurde City jetzt schuldig gesprochen, das schreibt das Online-Magazin The Atlantic. Zwischen 2009 bis 2018 soll der Club unter anderem falsche Angaben bei Finanz- und Sponsoring-Einnahmen oder unvollständige Informationen bei Trainer- und Spielergehältern gemacht haben. Mögliche Sanktionen reichen von Geldstrafen über Punkteabzüge bis hin zur Aberkennung von Meistertiteln oder einem Zwangsabstieg aus der Premier League. City hat die Anschuldigungen schon 2023 zurückgewiesen. Damals war Pep Guardiola noch Trainer des Teams. Auch jetzt sagt der Club in einem Statement gegenüber The Atlantic, dass das Verfahren noch andauern würde und wichtige Aspekte noch zu klären seien. Wie es in dem Fall genau weitergehen wird, ob und welche Konsequenzen auf Manchester City zukommen, ist jetzt aber noch unklar. Es ist jedenfalls zu erwarten, dass der Club Berufung gegen das Urteil einlegen wird.
1: Das waren die Nachrichten mit Felix Schneider-Storm. Zum Wetter.
5: Die Nacht wird kalt. Fast überall sinken die Temperaturen in den einstelligen Bereich. Ausnahmen sind höchstens die Wiener Innenstadt oder das Rheintal. Leicht frostig werden kann es in höher gelegenen Regionen, zum Beispiel im oberen Waldviertel oder im Lungau. Das Wochenende bringt uns ruhiges und sonniges Hochdruckwetter. In der Früh und an den Vormittagen aber stellenweise noch Nebel oder Hochnebel. Die Höchstwerte reichen von 18 bis 24 Grad im Großteil des Landes. Im Westen kann es noch etwas wärmer werden, bis zu 27 Grad. Sind am Sonntag im Inntal möglich. So viel zum Wetter von Daniel Stanker.
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6: Ja, mei, ich freue mich. So schön, dass wir die nächsten 2 Stunden gemeinsam verbringen. In unserer ersten Stunde haben wir auch so einiges vor. Die Ligis der Schülcherleitenmusik spürt uns einmal den Postwalzer und Gesangsversteigerung jodeln uns an. Der Mama ihrer. Dann die Themen für heute.

0: Die Ligister Schücherleiten muss ich mit dem Postwalzer. Ja, viel haben wir heute in unserem Volkskulturmagazin vor, wo man bei uns mit dem steirischen Volksliedwerk so überall jodeln kann. Im Kanal, an der Tankstelle, in der Tiefgarage. Wir sprechen über die besonderen Jodelorte. Das Theater im Kürbis in Wies gibt's jetzt schon 50 Jahre. Da sprechen wir über dieses besondere Jubiläum. Aus unserer Sommerserie mit Karl Oswald sind ja noch einige Geschichten übrig geblieben, weil ja so einige unserer Steirerland-Volkskultursendungen ausgefallen sind. Worum geht's denn in der heutigen Geschichte, die wir noch holen?
1: Welchen Grund es gab, dass der älteste Herrenfriseur von Feldbach in jungen Jahren in die Mühlen der Justiz geriet und wie sie ihn beinahe zermahlen hätte, erzähle ich in der Geschichte von Josef Gradischnik, geboren 1933, die da heißt Der Amtsschimmel.
0: Okay, das machen wir gleich als nächstes. Ja, und das Gedicht der Woche gibt's heute natürlich auch. Das ist der Grund. Heißt's. Bin ja mal gespannt, worum es da geht. Ich gehe der Sache auf den Grund. Die Almenland Volksmusik hat jetzt auch was zu fragen. Es

0: Wir sind zwar schon im Herbst, seit Mittwoch, weil aber doch ein paar Sendungen heuer ausgefallen sind über den Sommer, haben wir von Karl Oswald noch Geschichten übrig. Die sind auch im Herbst sehr hörenswert.
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0: Ja, lieber Karl, wie heißt denn deine heutige Geschichte?
2: Der Amtsschimmel. Er ist der älteste Herrenfriseur in Feldbach. Die Rede ist von Josef Gradischnik, geboren 1933, der 69 Jahre lang im eigenen Geschäft für seine Kunden da war. In seiner Geschichte erzählt er davon, dass der Amtsschimmel bereits vor vielen Jahrzehnten dorthin ausschlug, wo es niemand vermutet hätte. Vater war Friseur mit Leib und Seele und ich wollte unbedingt in seine Fußstapfen treten. In Riegersburg betrieb er einen gut gehenden Salon. Dieses Geschäft hatte er schon vor dem Krieg und danach kehrte er dorthin zurück. Es lief gut, die Menschen mochten ihn und wie schon seit Angedenken in unserem Berufsstand war er Vertrauter, Beichtvater und Seelendoktor. Nach dem Krieg war er in seinem Salon Groß- und Zwischenhändler, vermittelte Ledige beim Diskrieren und, ach ja, die Haare machte er ebenfalls. Ich durfte den Friseurberuf später auch erlernen. Einmal hat der Amtsschimmel richtig ausgeschlagen und das in meiner Lehrzeit in den frühen 50er Jahren. Meine Lehrstelle war ja in Graz. Zu diesem Zweck bin ich sonntagnachmittags mit dem Fahrrad zu meinem Lehrherrn gefahren, habe die ganze Woche bei ihm verbracht und bin Samstag zurück zu den Eltern. Mein Radweg führte mich unter anderem durch den Ort Fladnitz im Rabtal. Es war jene Zeit, als die sogenannten Fladnitzer Mörder ihr Unwesen trieben. Eine Bande, die Überfälle beging und auch vor Mord nicht zurückschreckte. Aber was kümmert das einen Lehrling, der einfach nur am Wochenende heim will? Ich erinnere mich noch, wie ich über die Bahnübersetzung fuhr und die Ortstafel sah, dann war es finster. Das nächste, das mir in den Sinn kam, waren fürchterliche Kopfschmerzen. Langsam realisierte ich, dass ich im Straßengraben lag. Ich betastete meinen Kopf. Eine riesige Beule zeugte davon, dass mich jemand mit einem Holztrumpf vom Rad geschlagen hatte. Anscheinend taumelte ich noch weiter, bevor ich das Bewusstsein verlor. Mir fiel nämlich auf, dass ich jetzt auf der linken Straßenseite war. Langsam raffte ich mich wieder auf und kämpfte gegen den Schwindel an, als jemand vorbeikam und mir half. Er gab mir mein Rad, begleitete mich zur nächsten Kreuzung und brachte mich auf Kurs in Richtung Feldbach. So fuhr ich heim. Dort angekommen, fielen die Eltern gleich aus allen Wolken. Ich muss wohl wirklich schlimm ausgeschaut haben und brachten mich ins Krankenhaus. Dort blieb ich für fast 3 Wochen mit meiner Gehirnerschütterung. Irgendwann kam die Gendarmerie ins Krankenhaus, um den Vorfall aufzunehmen und ich erzählte ihnen, dass ich eigentlich nichts erzählen kann. Ich verließ das Krankenhaus, machte bald darauf meinen Lehrabschluss und als 1953 das Untersagungsgesetz fiel, eröffneten der Vater und ich einen Frisiersalon in Feldbach. Hier war ich zugange, als ein Schreiben vom Gericht einflatterte, das mich dorthin zitierte. In der Meinung, mein Fall sei aufgeklärt worden, begab ich mich auch dorthin. Es kam zu einer Verhandlung und, beim ersten Gerichtsbesuch verständlich, folgte ich dem Ganzen mit sehr viel Staunen und Respekt. Plötzlich, ich erinnere mich noch genau, stand der Richter, ein großer Lotter, auf. Er setzte seine Kappe auf und verkündete, im Namen der Republik Österreich befinden wir Sie für schuldig. Sie bekommen 3 Tage Gefängnis, bedingt auf 3 Jahre. Begründung, Sie haben mit dem Fahrrad die rechte Straßenseite widerrechtlich verlassen und sind auf die linke gewechselt. Ich konnte meinen Ohren nicht trauen. Weil ich vom Rad geschlagen wurde und bewusstlos im linken Straßengraben landete, musste ich 3 Tage in den Häfen. Das kann nicht sein. Aber gesetzt ist Gesetz. Und schließlich und endlich kann ich mir die Tage ja in den nächsten 3 Jahren aussuchen. Fassungslos ging ich heim. Ein paar Mal erzählte ich die Geschichte noch, dann dachte ich, wenn die was wollen, werden sie sich jurieren. Letztendlich habe ich sie vergessen. Es war 1956, also 3 Jahre später, als unser Gerichtsschreiber, den ich schon lange kannte, zu mir kam und bemerkte, dass meine 3 Jahre abgelaufen sind. Er kannte die Geschichte, verstand deren Ausgang ebenfalls nicht, musste mich jedoch darauf hinweisen, denn die Strafe läuft ja weiter und wird nur noch schwerer. Letztendlich hat er die Akte einfach gelöscht und ich, der Friseur, war aus dem Schneider.
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0: Der Singkreis Wies zu guter Stund, ein Liedl. Ja, wo wir schon gerade in Wies unterwegs sind.
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0: Das Theater im Kürbis, Burgstall Wies. Karl Wiedner ist bei uns. Wir wollen ein bisschen über das Theater im Kürbis sprechen, weil Sie schauen auf 50 Jahre zurück. 50 Jahre gibt es das Theater im Kürbis jetzt schon.
2: Ja, es ist sehr schön, wenn man so lange zurückschauen darf. Man merkt aber, dass man auch alt geworden ist. Das Projekt, das unter Freunden gestartet wurde, mit ganz wenigen Menschen, ist zu einem großen Kulturbetrieb geworden, mit einer hauptamtlich angestellten Mitarbeiterin und mit 4 Sparten, die inzwischen Literatur, Musik, darstellende Kunst und eben Theater abdecken.
0: Was die Literatur angeht, da gibt es ja auch so einige Veröffentlichungen.
2: Ja, der Literatur, wir haben einen eigenen Literaturverlag. Hier haben wir sehr namhafte Menschen, die also hier auch schon veröffentlicht haben. Wir haben jährlich einen Writer in Residence für 3 Wochen in Wies. Der letzte war zum Beispiel Franz Hobel, der auch immer wieder nach Wies kommt. Wir haben Denna Makowa gehabt, die auch Stadtschreiberin in Graz war und in Wies gelesen hat. Also wir haben hier durch den Herrn Bollands, der diese Sparte betreut, eine sehr gute Kontakte und ich glaube, das läuft ganz gut.
0: Und auch einige Preise haben es bekommen?
2: Naja, als Kulturinitiative sind wir natürlich schon stolz, dass das auch anerkannt wird österreichweit und wir haben hier den österreichischen Kunstpreis für Kulturinitiativen bekommen 2015. Das ist doch eine Auszeichnung der Arbeit, die ja fast ausschließlich ehrenamtlich passiert.
0: Und einen Volkskulturpreis hat es auch gegeben?
2: Auch den Steirischen Volkskulturpreis haben wir 2012 bekommen, ja.
0: Das Theater im Kürbis hat ja unterschiedliche Aufführungsstätten.
2: Ja, wir haben insgesamt inzwischen 3 Aufführungsstätten. Das ist das Theater im Kürbis, das Zentrum und dann ein Wirtschaftsgebäude im Schloss Burgstall, das zu einem Theater umgebaut wurde und das alte Schwimmbad der damaligen Hauptschule, das nicht mehr genutzt wird, ist inzwischen auch Aufführungsort geworden und gleichzeitig auch ein Ort, wo wir bildnerisches Gestalten für Artists in Residence haben.
0: Und es beschränkt sich euer Wirken ja nicht nur auf Wies, sondern eigentlich auf den ganzen Bezirk.
2: Ja, wir haben natürlich inzwischen einen großen Bereich, den wir hier mit einbinden. Wir haben Regisseure, Regisseurinnen aus dem Bezirk Deutschlandsberg, aus dem Bezirk Leibnitz. Wir haben sehr viele Darstellerinnen aus den beiden Bezirken hauptsächlich, aber auch aus Graz. Und es ist sogar bis nach Wien gegangen, dass wir auch von dort schon Gäste hatten, die mitgemacht haben.
0: Auf 50 Jahre Theater im Kürbis schauen Sie zurück, wenn Sie ein paar Jahrzehnte in die Zukunft schauen. Was sehen Sie denn da?
2: Naja, das ist ganz schwierig, weil wir ja auch von Jahr zu Jahr immer wieder neu uns aufstellen müssen, uns neu das Erreichte behalten müssen. Das ist ja schwierig genug. Es wird immer schwieriger, junge Menschen dazu begeistern, hier mitzumachen. Wir haben einige großartige Talente im Theaterbereich. Allerdings könnten wir noch sehr viel mehr junge Menschen brauchen.
0: 50 Jahre Theater im Kürbis wird natürlich auch gefeiert. Wo kann man denn da nachschauen, was so alles geboten wird?
2: Es wird im Oktober sein, wo die einzelnen Bereiche ihre Tätigkeiten vorstellen werden. Es wird ein großes Fest werden. Am besten erkundigen Sie sich auf der Homepage Kulturinitiative Kürbis Wies.
0: Karl Wiedner, dann wünschen wir schönes Feiern, schöne Feierlichkeiten und weiterhin gutes Gelingen.
2: Danke Ihnen.

Der Chor der Kärntner in Graz bringt das ja herrlich klingend, singend auf den Punkt. Wir sind im Herbst, wann Herbstblattlern folgt. So, das Gedicht der Woche aus Band 30 von Gedichte und Geschichten steirischer Heimatdichter hätte ich jetzt hier. Das ist der Grund, heißt's heute, von Sepp Meyer ist es. Das ist der Grund. Der Adi, man hört es von vielen, das ist ein Ass beim Tennisspielen. Der Meier Sepp schaut Ärmheit zu und gerade da botzt der Adi nur. Der Meier Sepp ist richtig wütend, weil heute der Adi so schlecht spielt. Und er beschmeißt den Adi gar jetzt fest mit einem faulen Ohr. Der Adi flüchtet in die Kantine, ja, aber kaum ist er da drin, da klatscht der Meier Sepp wie wütend. Obwohl der Adi schlecht hat gespielt. Da frag jetzt wer in Meier Sepp, jetzt sag, bist du ein ganzer Depp? Hörst, was soll das, möchte ich wissen. Zuerst hast faule Eier geschmissen, sodass er jedes Mal hat zuckt und jetzt klatscht als wir verrückt. Ja, dass er zurückkommt, sagt der Meier. Ich hab ja noch zwei faule Eier.

0: Einfach nur schön, das Lied. Und wie es die Sängerrunde Pöllau rüberbringt. Na, die Monika Lauchert hat es halt einfach drauf. Einen lieben Gruß, liebe Monika, an dieser Stelle, wenn du vielleicht auch gerade zuhörst.
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0: Steirische Sänger und Musikanten treffen am Samstag, 3. Oktober in Pölls Oberkurzheim mit der Andelbauer Hausmusik, dem Kärntner Doppelsextett, der Mühlviertler Tanzelmusi und Zaumgespült. Moderation Karl Lenz. Am Samstag, 3. Oktober im Kultursaal Pölls um 19.30 Uhr geht's los. Sänger und Musikanten treffen in Karlsdorf bei Graz am Samstag, 10. Oktober mit der Brotjagermusi, dem Männerquartett For Me, Robert Hafner-Zirch und Weitklang. Daniel Neuhauser führt durch diesen Abend am Samstag, 10. Oktober im Forum Karlsdorf, Beginn 19 Uhr. Und weil da gerade vom Männerquartett For Me und der Brotjagermusi die Rede war, Hupf in die Höhe spielen und auf euer Wohl singen sie uns.

0: Ums Jodeln an besonderen Orten geht's jetzt bei uns.
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0: Das Steirische Volksliedwerk veranstaltet ja regelmäßig das Jodeln an besonderen Orten. Eine der Referentinnen, mit der wir schon öfter gesprochen haben heuer, ist die Anna Hieden. Christi, schön, dass du wieder mit da bist.
2: Ja, vielen Dank, bin gern da.
0: Das ist schön, das freut uns ganz besonders. Wie lange bist du eigentlich schon Referentin? Wie lange machst du das eigentlich schon?
2: Kurse fürs Volksliedwerk darf ich schon länger machen. Also das Kinderseminar und auch das Sonnleitenseminar, das gibt es jetzt schon seit mehreren Jahren. Beim Volksliedwerk beschäftigt bin ich jetzt tatsächlich erst seit dem Jahr Februar.
0: Okay.
2: Genau.
0: Okay. Und da wird jetzt das Jodeln und alles, was da so geboten wird, ja wirklich sehr, sehr groß geschrieben, gell?
2: Genau, das Jodeln, aber auch Seminare, wo man mit Instrumenten unterwegs ist und eben spielt miteinander. Also alles, was in die steirische Volksmusik reinfällt, ist wichtig bei uns.
0: Mhm. Was das Jodeln an besonderen Orten angeht, da hast du heuer das Sonnwendjodeln wieder betreut, das zweite Mal schon.
2: Genau, wir haben da wieder am Lagerfeuer vom Bildungshaus in St. Martin gemeinsam jodeln dürfen und ganz eine schöne Stimmung gehabt.
0: Ja. Dann gibt es auch noch das Jodeln im Kanal oder auch das Jodeln in der Tiefgarage, das gibt es ja auch schon länger, gell?
2: Genau, das hat jetzt, glaube ich, viermal schon gegeben und das macht meine Kollegin, die Anna-Maria Gucci.
0: Da wird dann in der Tiefgarage in Graz, das ist die Kasten- und Öler-Tiefgarage, wirklich, genau, trefft es euch dann dort und da wird gejodelt, weil es einfach
2: gejodelt.
0: Eine herrliche Akustik ist, gell?
2: Genau, das ist in der Tiefgarage immer sehr, sehr fein. Merkt man ja, wenn die klassische Musik gespielt wird, wenn man mal einkaufen fährt. Das klingt schon super. Wie schön das dann erst mit einem Jodler klingt, das muss man sich mal anschauen.
0: Da ist es schon schwieriger, wie bei dir, der Sonnenwendjodeln am Lagerfeuer, so im Freien zu jodeln, ist schon schwerer.
2: Ja, man hat halt dann nicht so die positive Unterstützung vom Hall, weil im Freien ist dann halt fort. Aber vielleicht haben die Nachbarn deswegen umso mehr Freude.
0: Ja, schön. Anna, dann hätte ich gemeint, wir hören uns einen Jodler an.
2: Das ist jetzt zwar nichts aus der Steiermark, aber dann hätte ich gern was vom Mühlviertler Dreier und da hätte ich gern den Gosauer.
0: Machen wir gern. Dann danke ich dir fürs Kommen und alles Liebe.
2: Vielen Dank.
0: Am Montag, 28. September, gibt es das ambulante Jodeltraining an der Jodeltankstelle. Alle Infos zu den Jodelterminen an besonderen Orten gibt es auf www.steirisches-volksliedwerk.at. Und jetzt der Gossauer Jodler.

Ja, nicht mehr lang, bis es 8 Uhr am Abend schlägt. Da bleibt in dieser Stunde gerade noch Zeit für zwei schöne Melodien. Nach 21 Uhr gibt's eine Stunde lang schöne Gesänge, eine schöne Musi, ohne dass ihr was reinredet. Christine Gutzelnik, mein Name, mit der Seespitzler Jubiläumspolka und Mai Steirerland vom Familiengesang Safran sage ich Danke fürs Dabeisein. Auf Wiederhören.

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1: Am Mikrofon ist Felix Schneider-Storm. In ganz Deutschland haben heute junge Menschen gegen die Wiedereinführung der Wehrpflicht demonstriert. Die ist in Deutschland im Moment zwar ausgesetzt, falls sich aber in den nächsten Jahren nicht genügend Freiwillige melden, könnte sie wieder eingeführt werden. Aus Berlin berichtet Maria Knips-Witting.
2: Demonstration statt Unterricht. Nein zum Dienst an der Waffe, sagen sie hier in Berlin, obwohl es eine Pflicht dazu im Moment gar nicht gibt.
3: Wir sind alle nicht dafür, dass wir halt zur Wehrpflicht gehen müssen. Also ich und mein Bruder und vielleicht auch meine Schwester.
4: Dass ich so in den Krieg muss, so, dafür habe ich Angst. Ich habe früher so viele Historienfilme gesehen und dann sieht man wirklich, wie gruselig das ist.
5: Sie wollen halt die jungen Menschen in die Wehrpflicht packen. So. Ich verstehe das eigentlich nicht, so, weil die müssen sich ja auch mal in uns hereinversetzen.
2: Die deutsche Bundesregierung setzt aktuell auf Freiwilligkeit. Ab Mitte 2027 soll es aber zumindest eine flächendeckende Musterung für junge Männer geben. Und falls es bis 2028 nicht genügend Freiwillige gibt, könnte zum Unmut der Demonstranten die Wehrpflicht wirklich wieder eingeführt werden.
1: Die Autobauer VW und Audi rufen mehr als 2 Millionen Fahrzeuge weltweit in die Werkstätten zurück. In Österreich sind davon rund 95.000 Autos betroffen. Der Grund: bei der Lenkvorrichtung muss eine Verschraubung ausgetauscht werden. Sonst könnte die Lenkung im schlimmsten Fall komplett ausfallen. Die betroffenen Kunden werden schriftlich verständigt, heißt es. Die deutsche Partei Die Linke will als Siegerin der Berlin-Wahl mit Grünen und SPD Sondierungsgespräche zur Regierungsbildung in Deutschlands Hauptstadt führen. Das haben die Delegierten vor kurzem mit einer breiten Mehrheit beschlossen. Bei den Sondierungen soll geprüft werden, ob die Voraussetzungen für die Aufnahme von Koalitionsverhandlungen vorhanden sind. Die Gespräche könnten im Verlauf der kommenden Woche beginnen. Die Salztorbrücke über dem Wiener Donaukanal muss abgerissen werden. Die Brücke zwischen Innenstadt und Leopoldstadt ist für Autos und Lastwagen nur noch knapp 7 Wochen befahrbar. Im November wird sie dann gesperrt. Daniel Pichler.
6: Am 10. November wird die Salztorbrücke für den Verkehr gesperrt. Dann dürfen keine Motorräder, keine Autos und keine Lastwagen mehr drüber. Offen bleibt die Brücke noch ein Jahr für alle, die mit dem Rad oder zu Fuß unterwegs sind und für den Citybus 2A. Wolfgang Strände, Leiter der Magistratsabteilung für den Brückenbau.
7: Ich kann Ihnen sagen, die Brücke ist weiter sicher zu benutzen. Sie wird ja weiter untersucht und sollte es ergeben, dass eine mögliche Sperre der Gesamtbrücke erforderlich wird, wird das umgehend vorgenommen.
6: Anfang 2028 wird die Brücke abgerissen. Mit dem Neubau der Brücke will man Anfang 2029 starten. Bis die neue Salztorbrücke fertig ist, werden die umliegenden Brücken mit dem Straßenverkehr fertig werden müssen. Der Verkehr in Richtung Innenstadt wird einige Jahre über die Rossauer Brücke umgeleitet. Wer vom 1. in den 2. Bezirk fahren will, muss über die Marienbrücke oder die Augartenbrücke.
1: Berichtet Daniel Pichler. Das waren die Nachrichten mit Felix Schneider-Storm. Zum Wetter.
8: Es klart überall auf im Laufe der nächsten Stunden und die Temperaturen sinken bis zum Sonnenaufgang auf meist 11 bis 2 Grad. In höher gelegenen Regionen kann es leicht frostig werden, zum Beispiel im däffrigen Tal in Osttirol. Dazu bilden sich ein paar Nebel- und Hochnebelfelder. Die lichten sich aber morgen tagsüber wieder und die Sonne scheint dann überall für viele Stunden. Mit der Sonne wird es teilweise warm, mit 18 bis 24 Grad am Nachmittag. Im Westen werden es bis zu 26 Grad. Ähnlich sonnig, aber noch eine Spur wärmer wird dann der Sonntag. So viel zum Wetter von Daniel Stanka.
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9: Ich bin gleich wieder weg. Ich wollte nur kurz noch einmal sagen, welche Gruppen singen und spielen für uns in dieser Stunde. Margrets Musi, die Spielmusik Potzmann, der Rostocker Viergesang, die Zwanzleitner Musi und der Rattener Dreigesang. Auf eine schöne Stunde. Viel Freude.

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1: Zum Nachtjournal begrüßt Sie Felix Schneider-Sturm. Das sind einige der Themen. Der Medienmanager Gerhard Zeiler will den Posten des SPÖ-Chefs übernehmen. Während die Regierung um eine Wehrdienstreform ringt, boomt derzeit offenbar der Zivildienst. In Paris übt Papst Franziskus Kritik an der aktiven Sterbehilfe in Frankreich. Und das Wetter morgen wird meist sonnig. Nach wochenlangen Spekulationen ist die Führungsdebatte in der SPÖ heute voll entbrannt. Dem internationalen Medienmanager Gerhard Zeiler werden schon lange Ambitionen auf die Parteispitze nachgesagt. Heute zeigt sich der 71-Jährige dafür auch offiziell bereit. Amtsinhaber Andreas Babler dürfte aber nicht so einfach aufgeben, wie Felix Nowak berichtet.
2: Er sei die richtige Person, um die SPÖ aus ihrem historischen Tief herauszuführen, sagt Gerhard Zeiler in der Kronenzeitung. Jetzt müsse sich die Partei entscheiden, ob sie ihn als Parteichef wolle oder nicht. Der aktuelle Parteichef und Vizekanzler Andreas Babler hat einen Rückzug zuletzt wiederholt ausgeschlossen. In der SPÖ-Bundespartei verweist man heute auf den gewählten Vorsitzenden. Wer gegen ihn kandidieren wolle, müsse die Statuten einhalten und das impliziere eine Mitgliederabstimmung. Die meisten Landesorganisationen reagieren heute zurückhaltend. Der Vorarlberger SPÖ-Chef Mario Leiter stellt sich allerdings offen hinter Babler.
3: Loyalität und vor allem auch die Kontinuität sind für die SPÖ gerade jetzt sehr wichtig.
2: Kein Ja zu Babler, aber ein deutliches Nein zu Zeiler kommt heute von Burgenlands Landeshauptmann Hans-Peter Doskozil.
1: Der Machtkampf innerhalb der SPÖ spitzt sich also zu. Peter Unger aus unserer Innenpolitikredaktion, wie stehen denn die Chancen für Zeiler, neuer SPÖ-Chef zu werden?
4: Also einfach wird das nicht, weil Andreas Babler will Stand jetzt nicht freiwillig gehen und scheut auch vor einer Kampfabstimmung nicht zurück. Die Folge wäre ein monatelanger Machtkampf, der der SPÖ weiter schaden würde. Die SPÖ steht ja derzeit bei 15-17% in Umfragen. Egal mit wem man in der Partei spricht, allen ist klar, so kann es auch nicht weitergehen.
1: Aber würde ein Führungswechsel allein reichen, um die SPÖ aus ihrem historischen Tief rauszuholen?
4: Meiner Einschätzung nach würde das nicht reichen. Es geht wohl auch um die Inhalte. Der SPÖ helfen ihre Erfolge in der Regierungsarbeit, die es ja gibt, etwa die Spritpreisbremse oder die Senkung der Mehrwertsteuer auf Grundnahrungsmittel, zumindest in den Umfragen nicht. Und Andreas Babler scheint das Ruder da nicht mehr herumreißen zu können. Ob der 71-jährige Gerhard Zeiler das Zeug dazu hat, das ist offen. Sein politisches Programm und seine Inhalte, die kennen wir noch nicht.
1: Analysiert Peter Unger. Vielen Dank. Kommendes Jahr soll die Wehrdienstreform in Kraft treten, mit verlängertem Wehrdienst und einem zuerst freiwilligen, später aber gegebenenfalls verlängerten Zivildienst. Und der Plan dürfte schon jetzt Wirkung zeigen, denn wie die Krone berichtet, melden sich im laufenden Jahr deutlich mehr junge Männer für den Zivildienst. Niklas Lecher.
5: Die Diskussion um einen verlängerten Wehrdienst dürfte schon jetzt Auswirkungen auf die Entscheidung junger Männer haben. Zwischen Jänner und August hat es um 10% mehr Zivildiensterklärungen gegeben. Im August beträgt das Plus sogar über 50%. Wenn sich zu wenige für das Bundesheer melden, dann soll der Zivildienst verlängert werden, so der Plan der Regierung. Die zuständige Ministerin Claudia Bauer von der ÖVP sagt im morgigen Ö1-Journal zu Gast:
6: Ich habe daraus nie ein Geheimnis gemacht. Ich wäre immer dafür eingetreten, dass wir den Zivildienst auch gleich mit verlängern müssen.
5: Bundespräsident Alexander Van der Bellen drängt als Oberbefehlshaber des Bundesheeres jedenfalls auf eine schnelle Umsetzung der Reform.
7: Die personelle Situation der Miliz, des Milizheers erfordern eine rasche Umsetzung des Salzburger Ministerratsbeschlusses.
5: Dafür sind aber noch die Stimmen zumindest einer Oppositionspartei notwendig.
1: Und um gegen eine Wehrpflicht zu demonstrieren, sind heute zehntausende Schülerinnen und Schüler in Deutschland auf die Straße gegangen. Die Initiative Schulstreik gegen Wehrpflicht spricht von 45.000 Teilnehmern in rund 100 Städten. Das Gesetz über den neuen Wehrdienst sieht eine verpflichtende Musterung für junge Männer ab dem Jahrgang 2008 vor, um so Freiwillige zu rekrutieren. Wir schauen in die USA. Dort geht heute der Staatsbesuch des chinesischen Präsidenten Xi Jinping zu Ende. Die amerikanische Seite hat versucht, den Besuch pompös zu inszenieren. Größere Resultate sind bis jetzt aber keine vorzuweisen. Aus den USA berichtet Markus Müller.
8: Ein gemeinsamer Besuch im amerikanischen Nationalarchiv, um Dokumente anzuschauen, die die amerikanisch-chinesische Geschichte dokumentieren. Das ist der letzte Programmpunkt des chinesischen Staats- und Parteichefs Xi Jinping bei seinem Besuch in Washington. Parallel dazu gibt es noch Gespräche zwischen den Wirtschaftsdelegationen. Beim Festbankett gestern Abend haben beide Seiten noch einmal die persönliche Freundschaft und das gute Einverständnis der Präsidenten betont. Anwesend waren auch führende Manager amerikanischer Tech-Konzerne. Donald Trump hat den Besuch positiv bewertet. Es gebe Übereinstimmung im Bereich der, wie er es jetzt nennt, Superintelligenz, also künstliche Intelligenz. Wirklich konkrete Ergebnisse sind bis jetzt aber keine bekannt geworden. Xi Jinping reist am Abend wieder zurück nach China.
1: Beim Besuch von Papst Leo XIV. In Frankreich sind heute vor allem die Themen künstlicher Intelligenz und die Sterbehilfe im Mittelpunkt gestanden. Zum Auftakt besuchte der Papst Emmanuel Macron im Élysée-Palast, im Anschluss dann die UNESCO, bevor er im Papamobil durch die Straßen von Paris zur Vespa in der Kathedrale von Notre Dame gefahren ist. Aus Paris berichtet Leonie Heitz.
9: Mit militärischen Ehren wird Papst Leo XIV. Im Hof des Élysée empfangen. Im Festsaal gibt es langanhaltenden Applaus. Nach seinem 45-minütigen Gespräch mit Präsident Macron ruft der Papst zum Schutz des Lebens auf. Mit Sorge sehe ich gesellschaftliche Entwicklungen, die Wissenschaft und Technologie für lukrative Geschäfte nutzen, etwa genetische Manipulation, Leihmutterschaft, Organhandel oder assistierten Suizid. Eine deutliche Kritik an der aktiven Sterbehilfe, die Frankreich im Sommer legalisiert hat. Auch zur künstlichen Intelligenz findet der Papst klare Worte. Technologie müsse stets im Dienste der Menschlichkeit stehen und dürfe nicht zum Instrument von Dominanz und Ungerechtigkeit werden.
1: Berichtet Leonie Heitz aus Frankreich. Die Tagesmeldungen vom Sport, die fasst jetzt noch Emily Weber zusammen.
10: Beim Formel-1-Qualifying in Baku ist dem WM-führenden Kimi Antonelli heute ein Malheur passiert. Er ist stark an der Bande geschrammt, hat seinen Reifen beschädigt und konnte nicht mehr weiterfahren. Er wird morgen von Platz 16 starten. Die Pole-Position schnappt sich Mercedes-Teamkollege George Russell. Charles Leclerc startet von Position 2 aus Capiastri als Dritter. Rennbeginn ist morgen um 13 Uhr. Entwarnung gibt es bei Michael Gregoritsch. Der ÖFB-Teamstürmer ist im gestrigen Nations-League-Spiel gegen Israel umgeknöchelt. Heute stand er nach einer MRT-Untersuchung fest. Es ist keine gravierende Verletzung. Ein Einsatz beim Spiel am Sonntag gegen Kosovo ist für den ÖFB-Kapitän nicht ausgeschlossen. Ebenfalls im Fußball drohen dem englischen Club Manchester City harte Strafen wegen Finanzverstößen. Die Anklage gibt es schon seit 2023. Jetzt soll City laut verschiedenen Medienberichten in 114 von 115 Punkten schuldig gesprochen worden sein. Es ist zu erwarten, dass der Club Berufung einlegt. Yannick Sinner hat das ATP 500-Turnier in Peking abgesagt. Er hat mit Knieproblemen zu kämpfen, die sein Comeback verhindern. Sein letztes Match war das Wimbledon-Finale im Juli. Ob er für die erste Bank Open in Wien Ende Oktober fit ist noch offen.
1: Vielen Dank, Emily. Und jetzt zum Abschluss noch der Wetterbericht von und mit Daniel Stanker.
11: Sonniges und mildes Wetter bringt das Wochenende. In der Früh und an den Vormittagen ist es aber oft noch frisch mit einstelligen Temperaturen und stellenweise halten sich noch Nebel und Hochnebel. Meistens scheint aber die Sonne und damit wird es sehr mild, auch auf den Bergen. Zwischen 10 und 16 Grad hat es am frühen Nachmittag in 2000 Meter Höhe und dazu weht nur wenig Wind. In den Tälern und im Flachland reichen die Höchstwerte am Wochenende von 18 bis 24 Grad. Im Westen wird es um eine Spur wärmer mit bis zu 27 Grad am Sonntag.
1: Vielen Dank, das war das Nachtjournal. Noch einen möglichst angenehmen Abend, wünscht Felix Schneider-Storm.
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1: Am Mikrofon ist Felix Schneider-Storm. Der von Bundespräsident Alexander Van der Bellen erhobene Vorwurf, Israel begehe Kriegsverbrechen, schlägt weiter diplomatische Wellen. Nachdem Außenministerin Beate Meindl-Reisinger am Rande der UN-Generalversammlung versucht hatte, die Wogen ein wenig zu glätten, meldet sich jetzt die israelische Botschaft in Österreich zu Wort. David Kriegleder berichtet.
2: Sie verstehe die Aufregung um die Wortwahl Präsident Van der Bellens nicht ganz, sagte Außenministerin Beate Meindl-Reisinger, denn
3: auch in Israel haben Gerichte bereits festgestellt, dass eben auch im Zuge von Kampfhandlungen Verbrechen begangen wurden.
2: Die israelische Botschaft in Österreich widerspricht. Kein Gericht in Israel habe israelische Kriegsverbrechen festgestellt, heißt es in einer Aussendung. Rote Linien hätten nicht Israel, sondern die Hamas, die Hisbollah und das iranische Regime überschritten, indem sie Zivilisten als menschliche Schutzschilde missbrauchen. Man hoffe, dass Österreichs Außenministerin bei ihrem Treffen mit ihrem iranischen Amtskollegen in New York den Massenmord an der eigenen Bevölkerung und die Raketenangriffe auf Israel und weitere Länder angesprochen habe.
1: Bei einem Zwischenfall während einer NATO-Übung in Lettland sind 4 italienische Soldaten verletzt worden, einer davon schwer. Nach Angaben des Verteidigungsministeriums in Rom wurde ihr Fahrzeug in einem Stützpunkt nahe der Kleinstadt Ardashi mit einem Maschinengewehr beschossen. Es war auf einem italienischen Schützenpanzer vom Typ Dardo befestigt. Die Hintergründe sind noch unklar. Die hohen Benzinpreise in Deutschland haben die Autofahrerinnen und Autofahrer zuletzt schwer belastet. Jetzt bringt die Regierung im Parlament einen Tankrabatt auf den Weg. Ab dem 1. Oktober werden die Benzin- und Dieselpreise durch eine Steuersenkung niedriger. Maria Knips-Witting berichtet aus Berlin.
4: Es ist eine bekannte Maßnahme, auf die die deutsche Bundesregierung bei ihrem Tankrabatt setzt. Die Energiesteuer wird gesenkt, die Preise für Benzin und Diesel sinken um 17 Cent pro Liter.
5: Das sorgt dafür, dass die Preise ein Stück weit zurückgehen wird und das entlastet vor allem diejenigen, die jeden Tag darauf angewiesen sind, mit dem Auto zur Arbeit zu fahren.
4: Sagt Armand Zorn von der SPD. Schon im Frühsommer hat es einen solchen Tankrabatt gegeben, weil teuer und zu wenig treffsicher hat ihn die Regierung damals auslaufen lassen. Jetzt hagelt es Kritik von der Opposition.
6: Dieser Tankrabatt kostet 2,5 Milliarden Euro für den Steuerzahler und das in 3 Monaten.
4: So die grüne Fraktionschefin Katharina Dröge. Günstigere und zielgerichtetere Maßnahmen hätten aber zu lange gedauert, argumentiert die Regierung.
1: Der Südtiroler Tennisstar Jannik Sinner muss sein Comeback wegen Knieproblemen weiter verschieben. Er sei noch nicht bereit für Wettkämpfe und werde nicht wie geplant beim ATP 500 Turnier in Peking antreten. Sinner hat seit dem gewonnenen Wimbledon-Finale vor mehr als 2 Monaten kein offizielles Match mehr bestritten. Das waren die Nachrichten mit Felix Schneider-Storm. Und jetzt noch die Wetteraussichten.
7: Die Nacht wird auch in der Osthälfte des Landes zunehmend klar ab Mitternacht und es kühlt meist auf 11 bis 2 Grad ab. Teilweise bilden sich Nebel und Hochnebel in der zweiten Nachthälfte, die lockern aber spätestens morgen am Vormittag wieder auf. Und dann geht es mit viel Sonne im ganzen Land durch den Tag und mit der Sonne steigen auch die Temperaturen. 18 bis 24 Grad die Höchstwerte. Im Westen wird es sogar noch eine Spur wärmer, bis zu 27 Grad sind es am Sonntag im Inntal. So viel zum Wetter von Daniel Stanker.
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1: Es ist Samstag, der 26. September. Im Nachrichtenstudio ist Felix Schneider-Storm. Nach wochenlangen Medienspekulationen ist es jetzt fix. Gerhard Zeiler will Andreas Babler an der Spitze der SPÖ ablösen. Er glaube, dass er die richtige Person sei, um die Partei aus dem historischen Umfragetief herauszuführen. Das sagt der 71-jährige Medienmanager im Gespräch mit der Krone. Jetzt liege es an der SPÖ zu sagen, ob sie ihn wolle oder nicht. ORF-Innenpolitikchef Klaus Webhofer, wie sieht es in der SPÖ aus? Will man Zeiler?
2: Wir haben heute in der Redaktion unsere Fühler in alle Richtungen der SPÖ-Welt ausgestreckt mit dem Ergebnis sehr verhaltene, abwartende Reaktionen, keine Gewissheiten, jede Menge Gerüchte, zum Beispiel, dass die eine oder andere Länderorganisation für Zeiler sei oder zumindest Teile davon oder umgekehrt, dass man in der Gewerkschaft zum Beispiel den jetzigen Zeitpunkt für solche Personalspiele für völlig deplatziert hält. Wohin das alles führen wird, ist in meinen Augen derzeit völlig offen, weil eben hinzukommt, dass Andreas Babler vorerst zumindest das Feld sicher nicht freiwillig räumen wird. Und das könnte jetzt in einen langen Machtkampf münden, der einer Partei, die in den Umfragen ohnehin schon am Boden liegt, noch mehr zusetzt.
1: Berichtet Klaus Webhofer. In München treffen sich heute 17 europäische Innenminister, um über Migrationspolitik zu beraten. Beim sogenannten Munich Migration Meeting soll es laut dem deutschen Innenministerium um die Umsetzung der Migrationswende gehen. Auch Österreichs Innenminister Gerhard Kahner von der ÖVP sowie EU-Migrationskommissar Magnus Brunner werden in München erwartet. Die EU-Kommission hat 4 Vertragsverletzungsverfahren gegen Österreich eröffnet. Demnach sei Österreich bei der Umsetzung der Vorschriften für Wasserstoff und dekarbonisiertes Gas säumig. Auch die aktualisierten Vorschriften zur Bekämpfung der Umweltverschmutzung durch Industrieanlagen, Teile der 6. Geldwäscherichtlinie sowie der überarbeitete Richtlinie zur Bekämpfung von Menschenhandel hat Österreich noch nicht umgesetzt. Nach einer Explosion durch ein Gasleck in einem Wohnhaus in der Altstadt von Athen werden laut der Polizei 6 Menschen vermisst, darunter 4 Touristen. Das Unglück hat sich heute früh ereignet im Stadtteil Plaka, direkt unterhalb der berühmten Akropolis. Der Polizei zufolge wohnte ein älteres Ehepaar im Obergeschoss des Hauses. Eine darunterliegende Ferienwohnung sei von einer 4-köpfigen Familie aus den USA gemietet worden. Wegen des unbefugten Besitzes von Sprengmitteln und Kriegsmaterial ist René Schimanek, der frühere Büroleiter von FPÖ-Nationalratspräsident Walter Rosenkranz, in Krems verurteilt worden. Der Prozess hat sich um Funde an der Wohnadresse des ehemaligen freiheitlichen Politikers in Langenlois gedreht. Das Urteil ist rechtskräftig. Katharina Bernhardt berichtet.
3: Schimanek wurden Verstöße gegen das Waffen- und Sprengmittelgesetz vorgeworfen. Im Juni dieses Jahres wurde an seiner Wohnadresse in Langenlois überprüft, ob Schimanek das ihm auferlegte Waffenverbot einhält. Gefunden wurden 79 Sprengkapseln, 3 elektrische Sprengzünder und ein Reizstoffwurfkörper, die er, wenn auch nur fahrlässig, unbefugt besessen haben soll. Schimanek zeigte sich vor Gericht geständig und wurde, wie auch die NÖN berichten, zu 5 Monaten bedingt und einer Geldstrafe von 7.200 Euro verurteilt. Bereits im März wurde Schimanek am Landesgericht Krems zu 1 Jahr bedingt verurteilt, wegen Wiederbetätigung in Verbindung mit der Todesanzeige für seinen Vater, den früheren FPÖ-Chef und Landesrat Hans-Jörg Schimanek. Nach der Verhandlung im Frühling gab Schimanek den Austritt aus der FPÖ bekannt und legte auch sein Stadtratsmandat in Langenlois zurück.
1: Die Vorarlberger Mediengruppe Russ Media schließt ihre Druckerei in Innsbruck. Ab April kommenden Jahres soll nur noch in Vorarlberg gedruckt werden. Betroffen sind 63 Mitarbeiterinnen und Mitarbeiter in Innsbruck. Für sie wird ein Sozialplan ausgearbeitet, heißt es. Zuvor hat die Russ Media die Tiroler Moser Holding aufgekauft, die bis dahin die Druckerei betrieben hatte. Angesichts eines Sturms, der auf die Ostküste der USA treffen soll, sagen Veranstalter vorsichtshalber mehrere für das Wochenende geplante Konzerte ab. Einiger Weltstars. Unter anderem wurde das Global Citizen Festival in New York abgesagt. Stars wie Alicia Keys, Lauryn Hill, Lenny Kravitz und John Legend hätten dort auftreten und sich unter anderem für den Klimaschutz und gegen Armut einsetzen wollen. Auch 2 geplante Konzerte von Popstar Ed Sheeran nahe der Metropole Boston wurden sicherheitshalber gestrichen. Das waren die Nachrichten mit Felix Schneider-Storm. Und jetzt zu den Wetteraussichten für Österreich.
4: Die zweite Nachthälfte verläuft großteils klar und kalt. Die Tiefstwerte liegen meist zwischen 2 und 11 Grad. In höher gelegenen Regionen kann es leicht frostig werden, zum Beispiel im Freiwald. Das Wochenende bringt wieder einiges an Sonnenschein und abgesehen von ein paar Frühnebelfeldern kaum Wolken. Obwohl es in der Früh ziemlich frisch ist, wird es warm an den Nachmittagen. Die Höchstwerte reichen von 18 bis 24 Grad im Großteil des Landes. Im Westen wird es aber noch eine Spur wärmer. Bis zu 27 Grad sind am Sonntag im Inntal möglich. So viel zum Wetter. Von Daniel Stanker.
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1: Am Mikrofon Adam Michalech, es ist 1 Uhr. Gerhard Zeiler will neuer SPÖ-Chef werden. Das hat der bisherige Medienmanager in der Kronenzeitung verkündet und fordert damit den amtierenden Parteichef und Vizekanzler Andreas Babler offen heraus. Felix Nowak berichtet.
2: Er sei die richtige Person, um die SPÖ aus ihrem historischen Tief herauszuführen, sagt Gerhard Zeiler in der Kronenzeitung. Jetzt müsse sich die Partei entscheiden, ob sie ihn als Parteichef wolle oder nicht. Der aktuelle Parteichef und Vizekanzler Andreas Babler hat einen Rückzug zuletzt wiederholt ausgeschlossen. In der SPÖ-Bundespartei verweist man auf den gewählten Vorsitzenden. Wer gegen ihn kandidieren wolle, müsse die Statuten einhalten und das impliziere eine Mitgliederabstimmung. Die meisten Landesorganisationen reagieren zurückhaltend. Der Vorarlberger SPÖ-Chef Mario Leiter stellt sich allerdings offen hinter Babler.
3: Loyalität und vor allem auch die Kontinuität sind für die SPÖ gerade jetzt sehr wichtig.
2: Kein Ja zu Babler, aber ein deutliches Nein zu Zeiler kommt von Burgenlands Landeshauptmann Hans-Peter Doskozil.
1: Bei einer NATO-Übung in Lettland sind 4 italienische Soldaten verletzt worden, einer davon schwer. Ihr Fahrzeug ist mit einem Maschinengewehr beschossen worden, das auf einem italienischen Panzer montiert war, heißt es vom Verteidigungsministerium in Rom. Die genauen Hintergründe sind noch unklar. Diplomatische Wellen schlägt weiterhin der von Bundespräsident van der Bellen erhobene Vorwurf, Israel begehe Kriegsverbrechen. Nachdem Außenministerin Beate Meinl-Reisinger am Rande der UNO-Generalversammlung versucht hatte, die Wogen zu glätten, meldet sich jetzt die israelische Botschaft in Österreich zu Wort. David Kriegleder berichtet.
4: Sie verstehe die Aufregung um die Wortwahl Präsident van der Bellens nicht ganz, sagte Außenministerin Beate Meinl-Reisinger, denn
5: auch in Israel haben Gerichte bereits festgestellt, dass eben auch im Zuge von Kampfhandlungen Verbrechen begangen wurden.
4: Die israelische Botschaft in Österreich widerspricht. Kein Gericht in Israel habe israelische Kriegsverbrechen festgestellt, heißt es in einer Aussendung. Rote Linien hätten nicht Israel, sondern die Hamas, die Hisbollah und das iranische Regime überschritten, indem sie Zivilisten als menschliche Schutzschilde missbrauchen. Man hoffe, dass Österreichs Außenministerin bei ihrem Treffen mit ihrem iranischen Amtskollegen in New York den Massenmord an der eigenen Bevölkerung und die Raketenangriffe auf Israel und weitere Länder angesprochen habe.
1: Und jetzt zum Wetter und zu Thomas Vosthal.
6: In den nächsten Stunden ist es noch kalt, größtenteils hat es unter 10 Grad und in einigen Tälern liegt Nebel. Tagsüber setzt sich aber in ganz Österreich die Sonne durch, die Nebelfelder lösen sich noch am Vormittag auf und mit der Sonne wird es deutlich wärmer. Am Nachmittag hat es 18 bis 24 Grad und um die 26 stellenweise in Tirol und in Vorarlberg. Auf den Bergen hat es heute in 2000 Meter Höhe zum Mittag von Ost nach West 8 bis 15 Grad. Ganz ähnlich am Sonntag und dann ist es noch 1 bis 2 Grad wärmer.
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1: Im Studio Adam Michalech, es ist 2 Uhr. Am heutigen Samstag, den 26. September, haben in Österreich so viele Menschen Geburtstag wie an keinem anderen Tag. Wer am 26. September geboren ist, teilt sich seinen Geburtstag nämlich mit über 21.000 anderen Personen. Warum das so ist, berichtet Tobias Mayer.
2: Ende September herrscht in Österreich Geburtstagshochzeit. Die häufigsten Geburtstage des Landes liegen alle zwischen 18. und 28. September. Das ist kein Zufall, sagen Demografen, denn 9 Monate vorher ist Weihnachten. Viele Menschen haben zu dieser Zeit frei und Paare verbringen im Schnitt mehr Zeit miteinander. Dass 9 Monate später dann mehr Kinder geboren werden als sonst, nennen Experten den Ferieneffekt. Den gibt es übrigens auch im Februar. Auch da häufen sich die Geburtstage, weil es 9 Monate vorher im Mai viele Feiertage gibt. Schlusslichter in der Geburtstagsverteilung sind die Weihnachtstage. Am ersten Weihnachtsfeiertag haben rund 4000 Menschen weniger Geburtstag als an einem typischen Septembertag.
1: In München treffen sich heute 17 europäische Innenminister, um über die Migrationspolitik zu beraten. Laut dem deutschen Innenministerium soll es um die Umsetzung der Migrationswende gehen. Auch Österreichs Innenminister Gerhard Kahner von der ÖVP sowie EU-Migrationskommissar Magnus Brunner werden in München erwartet. Im Pazifik toben derzeit 3 Hurricanes gleichzeitig. Sowohl in Mexiko als auch auf Hawaii bereiten sich die Menschen auf heftige Regenfälle und starke Windböen vor. Unter anderem wegen des Klimaphänomens El Niño ist der Pazifik heuer deutlich wärmer als sonst. Dadurch gibt es auch mehr Hurricanes. Der Brite George Russell startet beim heutigen Formel 1 Grand Prix in Aserbaidschan aus der Pole Position. Beim Mercedes-Team gibt es aber trotzdem gemischte Gefühle, Gerhard Prohaska.
3: Ja, weil der WM-führende Kimi Antonelli ausnahmsweise patzt und bereits in Session 1 in der Streckenbegrenzung landet. Der Jüngste wird deshalb nur als 16. starten. Ärgerlich, weil Mercedes nach Belieben dominiert hat. George Russell holt die Pole Position mit Riesenvorsprung von 18. Vorsprung auf die Konkurrenz.
4: So it definitely feels good. The car's been feeling great this weekend and on a track like this, it feels really amazing.
3: Ja, Charles Leclerc im Ferrari steht daneben als Zweiter, Oscar Piastri Dritter, Vierter hat Charles im Red Bull, diesmal vor seinem Teamkollegen Max Verstappen, der nur als Achter starten wird. Und das Fazit, Kimi Antonelli wird von Startplatz 16 zum nächsten Husarenritt ansetzen und eine Aufholjagd starten müssen.
1: Und jetzt zum Wetter mit Thomas Vostal.
5: Ruhiges, sonniges Herbstwetter bringen die nächsten Tage. Der nächste Wetterumschwung ist erst für Anfang Oktober in Sicht. Zum heutigen Samstag, da ist es in der Früh kalt und stellenweise nebelig. Bald setzt sich aber in ganz Österreich die Sonne durch und im Laufe des Tages steigen die Temperaturen stark. Am Nachmittag hat es zwischen 18 und 24 Grad. Im Inntal, im Rheintal und im Walgau stellenweise bei 26. Auf den Bergen in 2000 Meter Höhe hat es heute zu Mittag von Ost nach West 8 bis 15 Grad. Ganz ähnlich am Sonntag.
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